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Du wirst ganz nass. Schon spät, komm. 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Du hast ihn verloren, als ich dir den Weg zeigen musste. Wer hat verloren? Du dich? Ich mich? Oder wir uns?

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Niemand wird.

Newsflash. In den letzten Monaten ist die Zahl der vermissten Personen dramatisch angestiegen. Die jüngste Veröffentlichung der lokalen Polizeibehörde berichtet von einem weiteren tragischen Fall. Es handelt sich um ein 19-jähriges Mädchen, das zuletzt vor 14 Tagen gesehen wurde. Die Polizei schließt die Möglichkeit nicht aus, dass es sich hier um ein Verbrechen handelt.

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1: Im Studio ist Theresa Eder. Es ist 3 Uhr. Anlässlich des Unabhängigkeitstags der Ukraine kommen heute zahlreiche europäische Staats- und Regierungschefs nach Kiew. Dort wollen sie über weitere Unterstützung beraten. Und die braucht die Ukraine laut Präsident Volodymyr Zelensky auch. Denn während Russland seine Luftangriffe verstärkt, fehlen der Ukraine die Abwehrraketen, um dagegen zu halten. Oberst Markus Reisner vom Bundesheer sagt dazu in der ZIP2.
2: Was wir erkennen können, ist, dass der russische Präsident sieht, dass quasi das jetzt auch die Achillesferse der Ukraine ist, nämlich dieses Fehlen an Abwehrraketen. Und das ist auch der Grund, warum Russland jetzt seine Angriffe steigert mit neuen Waffensystemen, mit jetgetriebenen Drohnen, mit ballistischen Raketen aus Russland, aber auch aus Nordkorea. Und Russland ist überzeugt davon, diesen Krieg für sich entscheiden zu können.
1: Sagt Oberst Markus Reisner am Abend in der ZIP2. Bei den Großbaustellen in Wien geht derzeit einiges weiter. Die Sommerbaustellen der Wiener Linien sind im Endspurt und die große Sanierung der ÖBB-Stammstrecke geht mit der Ungarbrücke in eine neue heiße Phase. Thomas Metelko berichtet.
3: Vor rund 60 Jahren erbaut ist die große Ungarbrücke in Wien-Landstraße am Ende ihrer Lebensdauer. Sie wird laut ÖBB abschnittweise abgetragen und in gleicher Form und Fläche neu gebaut. Für Autofahrer bringen ab heute bauliche Maßnahmen, Markierungsarbeiten und provisorische Ampeln erste Einschränkungen. Während der gesamten Arbeiten ist die Brücke aber durchgehend in beide Richtungen einspurig befahr- und begehbar. Die Arbeiten an der Ungarbrücke sollen im Juli 2027 beendet sein. Auch die Wiener Linien modernisieren ihr Schienennetz. Besonders arg ausgewirkt hat sich da eine Baustelle am Kreuzungsplateau Spitalgasse, Währinger Straße, Nussdorfer Straße. Seit vergangenem Samstag fahren hier 7 Straßenbahnlinien wieder ohne Behinderung. Auch die Linien D1 und 71 sind am Universitätsring wieder auf neuen Gleisen unterwegs.
1: Und normalerweise hört es sich sonntags in Maria Alm im Pinzgau so an. Seit einer Woche bleibt das Glockenläuten in der Gemeinde aber aus. Bei einem starken Gewitter ist nämlich ein Blitz in den Kirchturm eingeschlagen. Seitdem ist die Elektronik für Glocken und Uhr defekt. Warum der Blitzableiter nicht funktioniert hat, ist unklar. In der Pfarre hofft man jetzt auf eine schnelle Reparatur. Und wir kommen zum Schluss noch zu den Wetteraussichten. Die hat jetzt Georg Brack für Sie.
4: Frisch starten wir in die neue Woche. Die Temperaturen liegen kurz vor Sonnenaufgang meist zwischen 7 und 17 Grad. Und heute am Nachmittag werden es 21 bis 28 Grad. Dazu gibt es heute eine Mischung aus Sonne und Wolken. Dichter sind die vor allem im Bergland. Speziell vom Tiroler Alpenhauptkamm bis in die westliche Obersteiermark entstehen am Nachmittag einzelne gewitterige Regenschauer. Bis inklusive Freitag steigen die Temperaturen dann schrittweise an. Morgen am Dienstag werden es bereits um die 29 Grad im Nordosten. Von Südwesten her breiten sich allerdings ein paar Schauer und Gewitter aus.
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1: Im Studio ist Theresa Eder. Es ist 4 Uhr. Seit über einem Monat suchen Gesundheitsbehörden in Linz nach der Ursache für den Legionellenausbruch. 28 Menschen haben sich bereits infiziert, 3 sind gestorben. 2 mögliche Infektionsquellen sind bekannt. Woher die Legionellen tatsächlich kommen, ist unklar. Dominik Voll berichtet.
2: Die Suche nach der Quelle konzentriert sich derzeit auf einen Umkreis von rund 5 Kilometern rund um das betroffene Gebäude der Linz AG in der Wiener Straße. In dem Gebiet ist auch der 2. Legionellenherd entdeckt worden, der, wie es heißt, im Industriegebiet östlich der Stadtautobahn liegen soll. Zwar ist derzeit weder bestätigt, dass der Wasserturm der Stadt Linz oder der neu entdeckte Herd für die Erkrankungen verantwortlich sind, der Infektologe Helmut Salzer sagt aber:
3: Wenn so ein Turm, der wasserhältig ist, eine höhere Anzahl an Legionellen hat und es kommt in diesem Bereich zu einer Aerosolbildung, also zu feinsten Wassertröpfchen, die man dann inhaliert, dann könnte es zu einer Infektion kommen.
2: Um beweisen zu können, welcher Standort jetzt genau für die Erkrankungen verantwortlich ist, müssen im Labor vorher die genauen Legionellen-Untertypen bestimmt werden. Und das kann Wochen dauern.
1: Wegen der schweren Brände im US-Bundesstaat Nevada haben die Behörden jetzt 42.000 Menschen zur Evakuierung aufgefordert. Weitere 45.000 sollen sich ebenfalls darauf vorbereiten. Rund 800 Feuerwehrleute sind im Einsatz. Mindestens 6 Menschen sind verletzt worden. Und Formel 1 Weltmeister Lando Norris kommt nach der Sommerpause zurück, wie er davor aufgehört hat. Nach dem Sieg in Budapest hat Norris mit dem Sieg in Sandford nachgelegt. Gerhard Brasker, damit ist die Titelverteidigung wieder Thema.
4: Ja, aber da müsste bei Mercedes schon richtig viel schieflaufen. Der Polster aus der ersten Saisonhälfte von Kimi Antonelli, der ist riesig. Aber dem Italiener und auch Toto Wolff ist klar, dass man die Dominanz verloren hat.
5: But of course now as a team we need to find a little bit of time because McLaren have done a huge step.
6: Na, unser Upgrade kommt noch in ein paar Rennen erst, also wir werden uns wehren mit Händen und Füßen.
4: Aber Lando Norris ist realistisch. 2 gute Rennen sind zu wenig, wenn man den 83 Punkte Rückstand wettmachen will. Noch wird von der Titelverteidigung nicht geträumt.
5: Yeah, we just need to reset and we need to do better if we want to fight for a championship.
4: Und leichte Verspannungen spürt heute vermutlich Max Verstappen, der den heftigen Crash vor den Heimfans gut überstanden hat. Übrigens war es der erste selbstverschuldete Fahrfehler von Verstappen seit 7 Jahren.
1: Jetzt zum Wetter mit Georg Park.
7: Der heutige Montag bringt uns zeitweise Sonne. Die längsten sonnigen Phasen gibt es im Westen sowie vom Flachgau bis ins nördliche Niederösterreich und allmählich auch im Südosten. Abseits davon können die Wolken auch dicht sein und vereinzelt bilden sich gewittrige Regenschauer, am ehesten vom Tiroler Alpenhauptkamm über Osttirol und die Hohen Tauern bis in die westliche Obersteiermark. Die Temperaturen erreichen heute 21 bis 28 Grad. Morgen am Dienstag gibt es dann mehr Schauer und Gewitter. Außerdem wird es besonders im Nordosten eine Spur wärmer bei 21 bis etwa 29 Grad.
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1: Am Mikrofon ist Anselm Peer. Für die dürregeplagten Bäuerinnen und Bauern gibt es neben dem Hilfspaket der Regierung auch Unterstützung von Banken und Handelsketten. Christoph Danninger berichtet.
2: Wegen der Trockenheit ist auf manchen Bauernhöfen das Futter knapp geworden. Rinder müssen deshalb früher geschlachtet werden. Biller kauft jetzt um 20% mehr Rindfleisch ein, damit es die Bauern auch loswerden. Konsumentinnen und Konsumenten werden dafür von sinkenden Preisen in den Geschäften profitieren, heißt es vom Rewe-Konzern, zu dem Biller gehört. Einige Geldinstitute bieten spezielle Hilfspakete für die landwirtschaftlichen Betriebe an, um sie zu unterstützen, sagt Eva Landrichtinger, Bankensprecherin in der Wirtschaftskammer.
3: Zahlreiche heimische Banken helfen im Moment den Bäuerinnen und Bauern unbürokratisch mit zins- und spesenfreien Überbrückungskrediten zwischen 10.000 und 50.000 Euro.
2: Das betrifft unter anderem die Erste Bank sowie einige Sparkassen und Raiffeisenbanken.
1: Die Ukraine feiert heute ihren 35. Unabhängigkeitstag. Zu diesem Anlass beraten die westlichen Verbündeten über die weitere Unterstützung und neue Sanktionen gegen Russland. EU-Ratspräsident Antonio Costa und der neue britische Premier Andy Burnham sind dafür nach Kiew gereist. Andere Staatschefs nehmen per Videoschaltung teil. Der Zollstreit zwischen den USA und Kanada ist am Wochenende eskaliert. Nach dem Scheitern tagelanger Verhandlungen sind für bestimmte kanadische Produkte US-Zölle in der Höhe von 50% in Kraft getreten. Der kanadische Premier Carney kündigt Gegenzölle an und er wirft US-Präsident Trump vor, einen Handelskrieg losgetreten zu haben. Genau 10 Jahre nach dem schweren Erdbeben in der italienischen Gemeinde Amatrice wird heute der Opfer gedacht. Fast 300 Menschen sind bei dem nächtlichen Beben damals ums Leben gekommen. Vor knapp 1,5 Stunden hat bereits eine Mahnwache und eine Schweigeminute stattgefunden. Zu der Trauerfeier wird heute auch die italienische Ministerpräsidentin Giorgia Meloni erwartet. Am Abend sind die 80. Bregenzer Festspiele zu Ende gegangen mit einem neuen Besucherrekord. Laut einer vorläufigen Bilanz der Festspielleitung haben 273.000 Menschen die Bregenzer Festspiele besucht, um rund 25.000 mehr als im Vorjahr. Im kommenden Jahr wird das Programm verkleinert, denn Bund, Land und die Stadt Bregenz kürzen ihre Subventionen um rund 30%. Das waren die Nachrichten mit Anselm Peer.
4: Es wird eine frische Vorstellung gewesen sein gestern bei den Festspielen und frisch ist auch jetzt noch.
5: Ja, 14 Grad in Fraxern und in Bregenz, 13 Grad in Feldkirch und 7 Grad in Lech am Adelberg. Heute gibt es aber viel Sonne, ein paar harmlose Wolken und bis zu 27 Grad. Morgen etwas Sonne, mehr Wolken und da kann auch Regen mit dabei sein.
4: Es ist gleich 3:05 und das ist der Verkehrsüberblick für Sie.
5: Da kommen Sie im Moment überall gut durch, wenn Sie Meldungen haben. Wir sind wach, 0800 20 4000.
6: Oh ja.
7: Dominik der Pre
0: und Nicole Oberhauser.
7: In Guten Morgen Vorarlberg.
4: Hello, hello.
5: Hoi miteinander.
4: Das gehen wir jetzt aber bitte ganz langsam an, so an Montagmorgen um 16:45.
5: Sogar mit einem Flüster.
4: Ja, sanftes Aufstehen mit George Michael.

0: Montag, 24. August, das heißt noch 3 Wochen Ferien, dann geht's wieder los. Bis dahin gibt's noch viele coole Events im Land, da können sich jetzt einmal die Eltern erholen. Nicole, wir starten mit unserer kleinen Übersicht am Donnerstag.
1: Da heißt's ab nach Lochau zur Nacht der Musik. 7 Lokale, 7 Bands und das Ganze kostenlos.
0: Am Freitag
1: startet das Hafenfest in Bregenz. Bis Sonntag wird gefeiert. Highlight ist das Feuerwerk am Samstag um 22:30. Da dürfen ja dann vielleicht auch die lieben Kleinen mit.
0: Für alle, die im K-Shake in Rötis die erste große Liebe kennengelernt haben oder für die das so quasi das zweite Wohnzimmer war.
1: Dort findet am Samstag das allerletzte Ü40-Clubbing statt.
0: Und wer es lieber gemütlich mag mit Klappstuhl oder Picknickdecke, einfach zum Klappstuhl-Kino nach Klaus.
1: Honig im Kopf startet am Samstag, wenn es dunkel ist. Essen und Getränke dürfen selbst mitgebracht werden. Einen Eisstand und natürlich eine Leinwand gibt's aber.

0: Das ist Christina Stürmer und jetzt sind wir dran.
1: Uiuiui, was sind das denn für sphärische Klänge?
0: Das ist ein Hydraulophon.
1: Hydraule was?
0: Hydraulophon ist im Prinzip wie so ein Wasserrohr mit ein paar Löcher. Und wenn man da gezielt die Finger drauf legt, dann kann man echt spielen wie bei so einer, ich weiß nicht, Flöte oder Orgel oder sowas.
1: Das klingt nach einer Orgel. Sehr schön.
0: Ja.
1: Jetzt kämen UB40, kannst du das auch schon auf dem Hydraulophon oder noch nicht?
0: Das lassen wir sich selbst spielen, glaube ich. Aber ich habe noch ein paar außergewöhnliche Instrumente mehr dabei heute. Wir feiern nämlich den Internationalen Tag der seltsamen Musik. Jede Stunde mit einem neuen Stück.

0: Arthur Baker and the Backbeat Disciples liefern Ihnen Ihren 80er Sound. The Message is Love. Wir liefern Ihnen nicht nur die beste Musik, sondern auch die wichtigsten Infos zum Aufstehen am Montag. Hier sind die Frühnachrichten um 5:30.
1: Mit David Breznik, guten Morgen. Die Zahl an Erwachsenenvertretungen im Land steigt. Derzeit werden laut IFS rund 2500 Menschen gesetzlich vertreten. Diese Zahl ist in den letzten Jahren um etwa ein Drittel gestiegen. Das liegt unter anderem daran, dass die Menschen im Land immer älter werden. Das IFS übernimmt einen Großteil jener Fälle, die nicht von Angehörigen abgedeckt werden können. Der Verein für Bodenfreiheit lehnt die geplante Änderung des Vorarlberger Naturschutzgesetzes ab. Die Landesregierung will ja die Zahl der genehmigungspflichtigen Vorhaben reduzieren. So soll bei Parkplätzen unter 2000 Quadratmetern keine Naturschutzprüfung mehr notwendig sein. Das Land solle seine Möglichkeiten lieber nutzen, um die Grünflächen zu erhalten, so der Verein. In Bregenz sind gestern Abend die 80. Bregenzer Festspiele zu Ende gegangen, und zwar mit einem neuen Besucherrekord. Laut der Festspielleitung haben knapp 275.000 Menschen heuer die Bregenzer Festspiele besucht. Das waren so viele wie noch nie seit Beginn der Festspiele im Jahr 1946.
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0: So, baden gehen ist heute was für die Mutigen, also halt... So unter 30 Grad sind wir ja gar nicht mehr gewohnt.
3: Ja, dafür gibt es wieder Platz im Wasser und auf der Liegewiese. Und das Wetter passt, Sonne und bis zu 27 Grad. Im Moment erfrischende 13 Grad in Bludenz, 11 Grad in Gaschurn und 9 Grad in Mittelberg. Morgen gibt es etwas Sonne, viele Wolken und es kann stellenweise regnen.
0: Kann es stellenweise schon stauen um 5.31 Uhr?
3: Nein, Sie kommen überall gut durch, wenn Sie Meldungen haben. Gerne anrufen 0800 20 4000.
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0: Morgen! Heu miteinander.

0: Only Crying. Na, so schlimm ist es jetzt hoffentlich noch nicht am Montag um gleich 20 vor 6, aber falls doch, dann haben wir jetzt hoffentlich ein paar aufmunternde Worte.
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0: Von Theresa Stampler, sie ist katholische Theologin.
2: Vor ein paar Jahren hat mir ein Kollege erzählt, ich war eine Zeit lang in einer Leitungsposition. Aber ich habe gespürt, wenn ich nicht direkt mit Patientinnen arbeiten kann, dann fehlt mir etwas. Wir nehmen Werte oft erst im Nachhinein wahr. Erst dann, wenn sie verloren gegangen sind oder wenn wir gegen sie handeln. Denn Wertvolles kann im Alltag so schnell selbstverständlich werden, dass es nicht mehr als wertvoll wahrgenommen wird. Wie können wir aber Werte grundsätzlich wahrnehmen? Dafür braucht es sowohl den Verstand als auch das Gefühl. Denn Werte werden in erster Linie gefühlt und erst in zweiter Linie gedacht. Über die Gefühle nehmen wir wahr, was uns in der Welt wertvoll ist. Ich kenne das, wenn ich lächeln muss, weil mir an einem langen Arbeitstag plötzlich das Kinderlachen vom nahen Spielplatz bewusst wird. Dieses spontane Lächeln ist ein Ausdruck für das positive Lebensgefühl, das sich gerade in mir breit macht. Und erst dann denke ich, wie schön es ist, dass direkt neben dem Krankenhaus, mitten in der Stadt, Kinder einen Spielplatz haben, um herumtoben zu können und die Patientinnen sie auch hören. Über unsere Gefühle können wir unseren eigenen Werten auf die Spur kommen. Und wir können uns fragen, was berührt mich in der Seele? Welche Tätigkeit erfüllt mich, sodass ich die Zeit vergesse? Aber auch, wann fühlt sich etwas nicht mehr stimmig an? Wann muss ich etwas in meinem Leben ändern? So wie der Kollege es getan hat, als er aus seiner Leitungsposition wieder zurück ins Team gewechselt ist.

0: Cold as Ice ist jetzt vielleicht auch übertrieben, aber frisch ist der frühe Start in die neue Woche jedenfalls. Da kommt doch was Herzerwärmendes gerade recht, oder? 10 vor 6. Nicole, wer hat's in deine tägliche Tiergeschichte geschafft heute?
1: Mascha.
0: Mascha.
1: Wer ist Mascha? Eine sehr sture Katze, die die Feuerwehr in Oberösterreich das ganze Wochenende auf Trab gehalten hat. Mascha hat es sich auf einem Baum in 12 Metern Höhe bequem gemacht, ist

0: wird.
1: Vielleicht war es ein sehr gemütlicher Baum. Ich kann mir das schon vorstellen. Weißt du, so ein Kletterhocker und alle beobachten aus der Höhe.
0: Ja, hat sich Mascha vermutlich auch gedacht. Sie ist nämlich am nächsten Tag immer noch im Baum gesessen.
1: Cool.
0: Als die Feuerwehr dann mit einer Teleskopmastbühne angerückt ist, ist Mascha in Eichhörnchenmanier auf einen anderen Baum gesprungen. Das dürfte ihr dann doch zu unbequem gewesen sein. Und sie ist dann plötzlich ganz von alleine vom Baum geklettert und in die Arme eines Feuerwehrlers gesprungen.
1: Das war halt auch ein anderer Baum. Also für mich alles völlig logisch und in dem Fall Happy End, oder?
0: Du, Mascha, du. Ja, also nach 20 Stunden konnte die weißgraue Katze ihrer Familie übergeben werden.
1: Und was lernen wir daraus? Such den richtigen Baum dir aus.
0: Oder so.

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1: Am Mikrofon ist Anselm Peer. Guten Morgen. Der Zollstreit zwischen den USA und Kanada ist am Wochenende eskaliert. Beide Länder belegen einander mit zusätzlichen Zöllen. Christoph Kohl in Washington. Wieso hat Kanada die Verhandlungen platzen lassen?
2: Weil die USA laut Kanadas Premier Mark Carney zu viel gewollt und zu wenig gegeben hätten. Die Kanadier sagen, kein Deal sei besser als ein schlechter Deal. Man will Donald Trump nicht zu sehr nachgeben. Bei der kanadischen Bevölkerung kommt das gut an. Seitdem Trump mehrfach davon gesprochen hat, Kanada zum 51. Bundesstaat machen zu wollen, boykottieren viele Kanadierinnen und Kanadier amerikanische Produkte oder auch die USA als Urlaubsland.
1: Der kanadische Premier Carney wirft Trump vor, einen Handelskrieg losgetreten zu haben. Der US-Präsident reagiert verärgert. Wie kann es jetzt weitergehen?
2: Derzeit scheinen die Fronten verhärtet, weitere Verhandlungen sind vorerst keine geplant. Die Kanadier wollen unterdessen den Handel mit anderen Partnern, zum Beispiel mit Europa, ausbauen. Aber klar ist, den Preis für diesen Handelskonflikt werden jetzt mal die kanadischen und amerikanischen Arbeiterinnen und Konsumenten bezahlen.
1: Die USA sind für Kanada ja der mit Abstand wichtigste Exportmarkt. Die westlichen Verbündeten der Ukraine beraten heute über zusätzliche Unterstützung und neue Sanktionen gegen Russland. Man werde den Druck erhöhen, bis Russland das Töten beendet und an den Verhandlungstisch kommt, sagt EU-Ratspräsident Antonio Costa. Gemeinsam mit mehreren europäischen Regierungschefs ist er in Kiew. Heute vor genau 35 Jahren hat die Ukraine ihre Unabhängigkeit von der damaligen Sowjetunion erklärt. Der sogenannte Wohnschirm des Sozialministeriums hat bisher fast 19.000 Haushalten geholfen, die wegen Zahlungsrückständen von einer Delogierung bedroht waren. In den vergangenen 4 Jahren seien damit mehr als 42.000 Menschen unterstützt worden, teilt das Sozialministerium mit. In 44% der betroffenen Haushalte lebten minderjährige Kinder. Formel-1-Weltmeister Lando Norris feiert seinen 2. Saisonsieg. Nach dem Triumph in Ungarn hat er gestern auch in den Niederlanden gewonnen. Damit ist auch die Titelverteidigung wieder ein Thema, Gerhard Prohaska.
3: Ja, aber da müsste bei Mercedes schon richtig viel schieflaufen. Der Polster aus der ersten Saisonhälfte von Kimi Antonelli, der ist riesig. Aber dem Italiener und auch Toto Wolff ist klar, dass man die Dominanz verloren hat.
4: But of course now as a team we need to find a little bit of time because McLaren have done a huge step.
5: Na, unser Upgrade kommt noch in ein paar Rennen erst. Also wir werden uns wehren mit Händen und Füßen.
3: Aber Lando Norris ist realistisch. 2 gute Rennen sind zu wenig, wenn man den 83 Punkte Rückstand wettmachen will. Noch wird von der Titelverteidigung nicht geträumt.
4: Yeah, we just need to reset and we need to do better if we want to fight for a championship.
3: Und leichte Verspannungen spürt heute vermutlich Max Verstappen, der den heftigen Crash vor den Heimfans gut überstanden hat. Übrigens war es der erste selbstverschuldete Fahrfehler von Verstappen seit 7 Jahren.
1: Das waren die Nachrichten mit Anselm Peer.
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6: Endlich wieder schlafen, ohne dass man ständig klatschnass aufwacht. Das ist doch herrlich, oder?
7: Ja, sehr erholsam auf jeden Fall und trotzdem noch ein bisschen Sommer mit Sonne und bis zu 27 Grad heute. Ein zugegeben erfrischender Montagmorgen im Land mit 14 Grad in Langen am Arlberg, im Moment Spitzenreiter. 13 Grad sind es in Bregenz und 7 Grad in Wart. Morgen gibt es etwas Sonne, viele Wolken und es kann stellenweise regnen.
6: Im Frühverkehr sind Sie jetzt auf jeden Fall alle die Spitzenreiter. Um 3 nach 6 ist nämlich noch nicht viel los, gell?
7: Na, Sie kommen überall gut durch. Wenn Sie Meldungen haben, gerne anrufen bei uns. Kostenlos unter der 0800 20 4000.
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6: Hello and welcome.
7: Sag du jetzt nicht oh nein.
6: Was ist nochmal auf Englisch die Google oder was hast du?
7: Ja, keine Ahnung, was sie da wieder umgestellt haben und ich habe noch keine Ahnung, wie ich es wieder zurückstelle, aber all is English.
6: All is English. Ja. Schau, da passt perfekt Wolf Alarmbrust dazu gleich.
10: Du verstehst mich nicht, du verstehst mich nicht.
7: Stimmt.
6: Blödsgerät, du blöd. Für alle, die heute auch zum ersten Mal den PC wieder hochfahren, gebt ihm und euch doch einfach Zeit, lernt euch langsam wieder kennen. Du verstehst mich nicht, gibt's jedenfalls gleich nach Mr. Mister.
7: Good morning.

0: Guten Morgen, Vorarlberg. Guten Start in die neue Woche und Happy Birthday, lieber Flughafen Altenrhein. Ich meine, keine Party ohne Skandale, gell?
1: Ja, die geplante Flugshow steht ziemlich in der Kritik, aber es gäbe auch was ganz Unumstrittenes im 100 Jahre Altenrhein-Programm, nämlich die neue Ausstellung im Fliegermuseum.
0: Wird heute Vormittag mit viel Prominenz eröffnet und mit unserer guten Morgenreporterin Verena Lengle.
2: Was tun, wenn das absolute Lieblingsflugzeug kurz vor der Verschrottung steht? Ex-Kampfpilot und FFA-Gründungsmitglied Paul Ropeiner.
3: Wir haben uns in den Kopf gesetzt, einige Flugzeuge zu retten, um sie zu erhalten. Und dann haben wir 3 Tage später das Museum gegründet.
2: Inzwischen ist der Hangar voll bis oben hin. Die Besonderheit, alle Flugzeuge, die im Fliegermuseum begutachtet werden können, gehen am Wochenende in die Luft.
3: Fast alle. Wir sind ein fliegendes Museum, obwohl ein Museum ja nicht fliegen kann. Wir fliegen.
2: Zu Ehren des 100-jährigen Jubiläums vom Flughafen Altenrhein finden zwischen Freitag und Sonntag 2-mal täglich Airshows statt. Auch in Vorarlberg wird man die spektakulären Überschallflüge zu sehen und zu hören bekommen, verspricht Luftfahrtrechtsjurist Raphael Widmer-Kaufmann.
4: Das ist so, die Patrouille Suisse wird auch ein wenig über das österreichische Staatsgebiet fliegen. Das geht gar nicht anders, der Flugplatz liegt ja quasi an der Landesgrenze.
2: Trostpflaster für alle Umweltbesorgten, die teuren Eintrittstickets zu den Flugshows können wir uns getrost sparen. Die Vorarlberger Bevölkerung kriegt das Spektakel quasi frei Haus geliefert.
0: Lohnt sich also auch noch richtig. Die neue Ausstellung im Fliegermuseum Altenrhein eröffnet heute Vormittag. Okay.

0: Kerstin, würde ich jetzt nicht als seltsame Musik bezeichnen.
1: Nein, der hat's geschafft.
0: Ja, heute ist nämlich Tag der seltsamen Musik und ich bin jetzt mal auf die Suche gegangen nach den seltsamsten Instrumenten, die es so gibt. Das Hydraulophon haben wir ja schon kennengelernt, so eine Art Wasserflöte. Und das hier ist sogar Gattung sehr seltsam.
1: Oh, er spricht Walisch.
0: Klingt fast ein bisschen nach Wahlgesang, gell? Mhm. Nein, das ist ein Pyrophon. Also es schaut ein bisschen aus, als hätte man 20 Bunsenbrenner an Anstelle und wenn man einen voll auftritt, was denn macht er so, oder?
1: Feuerorgel, was Feuer, das Teil? Cool. Klingt schon sehr martialisch.
0: Keine Ahnung, ob die Four Non Blondes so ein Teil haben, aber sie feuern uns jetzt trotzdem für ein. Mit WhatsApp.

0: The sun always shines on TV. Und auch im Ländle geht die Sonne gerade auf mit wunderschönem Morgenrot. Die Aussichten für die neue Woche gibt's gleich. Jetzt die wichtigsten Infos zum Start in den Montag in den Radio Vorarlberg Frühnachrichten. Es ist 6.30 Uhr.
1: Und hier ist David Breznik. Guten Morgen. Die Naturschutzorganisation WWF hat ja erneut den hohen Bodenverbrauch in Vorarlberg kritisiert und mehr Maßnahmen gegen die Versiegelung von Grünflächen gefordert. Die Landesregierung will aber die Naturschutzregeln für neue Parkplätze lockern. Beim Verein für Bodenfreiheit sieht man das kritisch. Anstatt Regeln zu lockern, sollte das Land Böden besser schützen, fordert Geschäftsführerin Kerstin Riedmann.
2: Hier hat Vorarlberg sehr wohl noch Möglichkeiten, weitere Maßnahmen zu setzen, um eben bestehende Instrumente, die wir schon haben, wie diese Landesgrünzonenverordnung, gut in die Zukunft zu bringen, konkret weiter auszubauen, zu nützen und diesen Schatz gut zu hüten, aber auch den Gemeinden vielleicht mehr Rahmen zu geben, an dem sie sich orientieren können im Siedlungsgebiet.
1: In Vorarlberg brauchen immer mehr Menschen Unterstützung, um ihre Angelegenheiten selbst zu regeln. Rund 2500 Männer und Frauen haben laut IFS eine Erwachsenenvertretung. Diese Zahl ist in den letzten Jahren um etwa ein Drittel gestiegen. Das liegt unter anderem daran, dass die Menschen im Land immer älter werden. Wer in der Schule sitzen bleibt, kann sich dagegen vor Gericht wehren. Anders sieht das bei Lehrabschlussprüfungen aus. Wer die nicht schafft, hat Pech gehabt. Das musste jetzt ein angehender Rauchfangkehrer vor dem Landesverwaltungsgericht lernen. Moritz Moser mit den Details.
3: Der junge Mann aus einem anderen Bundesland wollte die Lehrabschlussprüfung als Rauchfangkehrer in Vorarlberg absolvieren, fiel aber durch. Dagegen wehrte er sich zunächst erfolglos bei der Wirtschaftskammer, dann beim Landesverwaltungsgericht in Bregenz. Unter anderem brachte er vor, dass er unzulässige Zusatzaufgaben erhalten habe, das Werkzeug sei untauglich gewesen und das Fachgespräch habe zu kurz gedauert. Außerdem hätte er sich in Vorarlberger Landesrecht einlesen sollen, das er ja gar nicht brauche. Mit den Einwänden ist der junge Mann aber gescheitert, aus formalen Gründen, denn gegen eine negative Beurteilung gibt es kein Rechtsmittel. Für ihn gibt es aber ein tröstliches Ende, er hat die Prüfung mittlerweile in Tirol bestanden.
1: In Bregenz sind gestern die 80. Bregenzer Festspiele zu Ende gegangen und zwar mit einem neuen Besucherrekord. Laut der Festspielleitung haben knapp 275.000 Menschen die Bregenzer Festspiele besucht. Das waren so viele wie noch nie seit Beginn der Festspiele im Jahr 1946. In der Eishockey-Liga haben die Pioneers Vorarlberg die erste Testspielniederlage kassiert. Die Feldkircher müssen sich dem Schweizer Erstligisten EHC Kloten mit 4:5 geschlagen geben. Und in der Fußball-Bundesliga der Frauen hat Altach den ersten Saisonsieg geschafft. Nach zwei Niederlagen zum Auftakt haben die Altacherinnen auswärts gegen Rapid mit 1:0 gewonnen und liegen jetzt nicht mehr am Tabellenende.
0: 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Frisch und fröhlich, aber vor allem frisch starten wir in die neue Woche. Manfred Bauer in der Cheers für Austria.
4: Guten Morgen. Ja, aber mit der Sonne wird es heute noch warm. Aber wie du sagst, derzeit frisch, aber gering bewölkt. In Bregenz und Fraxen 13 Grad, Bludenz und Feldkirch 12, Gaschon 11, Mittelberg 9, in Wartgar nur 8 Grad. Am Nachmittag werden aber 22 bis 26 Grad erreicht. Dabei wird es sonnig bei zuerst nur hohen Wolken. Am Nachmittag entstehen über den Bergen wieder einige Haufen Wolken. Sie bleiben fast überall harmlos. Einzelne Gewittergeschauer, am ehesten in der Silvretta oder im Rätikon. Morgen dann wechselhaft. Zuerst stark bewölkt mit einigen gewittrigen Schauern. Am Nachmittag kommt die Sonne durch. Zur Wochenmitte dann oft sonnig und es wird noch einmal hochsommerlich. Am Donnerstag Höchstwerte um die 30 Grad.
0: Falls das heute Ihr erster Arbeitstag ist, herzlich willkommen zurück im Frühverkehr. 6.34 Uhr, Nicole, der Überblick.
5: Und Sie haben quasi freie Fahrt, es liegen uns keine Störungen vor. Wenn Sie Infos haben, 0800 20 4000.
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0: Schönen Montagmorgen, Vorarlberg. Falls Sie sich gerade den Zehen angeschlagen haben, der Akku von der Zahnbürste leer ist und Sie aufs Schaffen nur so semi-Bock haben.
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0: Und zwar live zusammen mit Reinhard Fendrich.
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0: Wasch, wie cool, hey. Also der Text sitzt hoffentlich. Wir üben das jetzt schon einmal gemeinsam.
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0: Um 12.07 Uhr.

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2: Im Nachrichtenstudio ist Anselm Peer. Guten Morgen. Am 35. Unabhängigkeitstag der Ukraine beraten die westlichen Verbündeten heute in Kiew über neue Finanzhilfen im Abwehrkampf gegen Russland. Es geht um sehr viel Geld, Sebastian Rosenauer.
3: Ukraines Präsident Volodymyr Zelensky spricht von 30 Milliarden Euro. So viel brauche die Ukraine, um sich weiter gegen Russland verteidigen zu können. Der Großteil davon sei allein für die Bezahlung der Soldaten notwendig, sagt Zelensky. Ob die europäischen Partner diese Summe aufstellen können, ist jetzt die große Frage. Die selbsternannte Koalition der Willigen besteht mittlerweile aus 37 Ländern. Geführt wird sie von Deutschland, Frankreich und Großbritannien. Bei den heutigen Beratungen dürfte es aber nicht nur um Geld gehen, sondern auch um die langfristige Strategie im Ukraine-Krieg. Deshalb sind wohl auch Vertreter der NATO bei dem Treffen heute dabei. Auch das Datum ist nicht zufällig gewählt. Heute, vor genau 35 Jahren, hat die Ukraine ihre Unabhängigkeit von der Sowjetunion erklärt.
2: Für die Dürre geplagten Bäuerinnen und Bauern gibt es neben dem Hilfspaket der Regierung auch Unterstützung von Banken und Handelsketten. Billa etwa kauft jetzt um 20% mehr Rindfleisch ein, weil viele Kühe wegen des Futtermangels früher geschlachtet werden. Und viele Banken bieten zins- und spesenfreie Überbrückungskredite. Diese Woche starten bei Volkswagen zahlreiche außerordentliche Betriebsversammlungen. Der deutsche Autokonzern steckt in der Krise und muss massiv sparen, berichtet Christoph Danninger.
4: Die Lage sei mehr als kritisch. Die ganze Autoindustrie stecke in der Krise, hat VW-Chef Oliver Blume gesagt. VW verdiene nicht mehr genug Geld, um künftig in neue Technologien und Produkte investieren zu können. Die geopolitischen Entwicklungen, der Einbruch auf dem chinesischen Markt, die US-Zölle sowie aufgeblähte interne Strukturen machen dem Unternehmen zu schaffen. Blume stimmt die weltweit 600.000 Mitarbeitenden des Konzerns auf ein gewaltiges Sparprogramm ein. Die Hälfte der Automodelle soll gestrichen werden. Allein in Deutschland will VW mindestens 50.000 Stellen abbauen. Vier Werke stehen sogar vor der Schließung. Ab morgen finden außerordentliche Betriebsversammlungen statt. Der Konzernbetriebsrat wirft dem VW-Chef vor, den Beschäftigten bis jetzt nicht gesagt zu haben, wie die Sparpläne genau aussehen.
2: Im westafrikanischen Staat Guinea ist am Wochenende eine riesige Mülldeponie auf ein Wohngebiet gerutscht. Die Zahl der Toten ist auf 30 gestiegen. Einsatzkräfte suchen weiter nach Verschütteten. Das FM4 Frequency Festival in St. Pölten ist trotz des stürmischen Wetters und zehntausender Besucherinnen und Besucher ohne größere Zwischenfälle verlaufen, sagt der Stadtpolizeikommandant Franz Beuchler.
5: Es sind junge Menschen, die feiern wollen und überhaupt keine Aggressionen teilweise dann ausstrahlen. Gewaltdelikte halten sich absolut an den Grenzen, also gibt es fast keine.
2: Die Zahl der Straftaten ist im Vergleich zu den Vorjahren deutlich zurückgegangen. Das waren die Nachrichten mit Anselm Peer.
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6: Ideal zum Wandern endlich.
7: Ja, es bleibt trocken heute bei bis zu 27 Grad mit Sonne und Wolken. Im Moment 14 Grad in Sulzberg, 13 Grad in Dornbirn und 10 Grad in Brand. Morgen etwas Sonne, viele Wolken und stellenweise kann es regnen.
6: 3:07 jetzt.
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7: Bis zu 5 Minuten länger dauert es beim Kreisverkehr Dornbirn Nord, wenn Sie vom Achrain-Tunnel kommen. Und wenn Sie Meldungen haben, rufen Sie hier an 0800 20 4000.
6: Oder machen Sie es wieder Gerd aus Plus und singen Sie sich die Kolonne einfach weg.
8: Wenn das kein Beweis ist für den Midlife-Crisis, ich sitze auf dem Zimmerfahrrad und schau den schönen Schilderkopf an.
6: Wunderschön!
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6: Morgen! Der Soundtrack für Ihren Montag kommt jetzt aber von Fleetwood Mac.

0: Montag, der 24. August. Noch 3 Wochen Ferien, dann geht's schon wieder los. Bis dahin gibt's noch viele coole Events im Land. Da können Sie sich jetzt endlich einmal die Eltern erholen. Nicole, wir starten mit unseren Event-Tipps am Donnerstag.
1: Ab nach Lochau zur Nacht der Musik. 7 Lokale, 7 Bands und das kostenlos.
0: Am Freitag
1: startet das Hafenfest in Bregenz. Bis Sonntag wird gefeiert. Highlight ist das Feuerwerk am Samstag um 22.30 Uhr. Da dürfen ja vielleicht auch die lieben Kleinen mit.
0: Naja, vielleicht. Naja. Für alle, die im K-Shake in Rötis die Basis für die lieben Kleinen gelegt haben.
1: Oh.
0: Die erste große Liebe vielleicht kennengelernt.
1: Ja, dort findet am Samstag das allerletzte Ü40-Clubbing statt. Boah. Anfang September ist dann endgültig zu. Besonders cool, im zweiten Floor gibt's Depeche Mode and More.
0: Wer's lieber gemütlich mag, Klappstuhl oder Picknickdecke schnappen und dann ab zum Klappstuhl-Kino nach Klaus.
1: Honig im Kopf startet am Samstag, wenn es dunkel ist. Auch Essen und Getränke dürfen selbst mitgebracht werden. Einen Eisstand und natürlich eine Leinwand gibt's aber.
0: Eis und Popcorn. Das ist
1: standesgemäß.
0: Ja, genau, standesgemäß. Guten Morgen, Vorarlberg, mit unserem kleinen Eventkalender für Ihren Start in die neue Woche.

0: bist du?
1: Hoffentlich aus dem Bett raus um 17 nach 7.
0: Testen wir das doch gleich einmal. Guten Morgen, Company.
2: Guten Morgen,
0: jawohl, so gefällt mir das.
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5: Das Bundesheer beschäftigt uns heute. Das lange Hin und Her wegen der Länge des Wehrdienstes hat ein Ende. 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
6: Es ist besser als nichts. 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
5: 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Der Wehrdienst, unser Thema heute Mittag.
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0: Kim Wilde. Am Montagmorgen, das kann ja nur eine gute Woche werden. Herzlich willkommen, hier ist Radio Vorarlberg am 24. August mit den wichtigsten Infos in den Frühnachrichten um 7.30 Uhr.
1: Mit David Breznik, guten Morgen. In Vorarlberg brauchen immer mehr Menschen Unterstützung, um ihre Angelegenheiten selbst zu regeln. Rund 2500 Männer und Frauen haben laut IFS eine Erwachsenenvertretung. Betroffen sind etwa Personen mit kognitiver Beeinträchtigung, mit psychischen Erkrankungen oder Demenz. Diese Zahl ist in den letzten Jahren um etwa ein Drittel gestiegen, sagt Günther Nägele, Leiter der IFS Erwachsenenvertretung. Er sieht dafür mehrere Gründe.
2: Der erste Grund ist, dass die Bevölkerung älter wird. Der zweite Grund ist, dass es vielleicht weniger Angehörige gibt, die das machen könnten und die vielleicht dann zu weit weg wohnen. Und der dritte Grund ist noch die zunehmende Bürokratisierung. Diese, ich nenne es mal Verrechtlichung, Bürokratisierung, führt eben dazu, dass es auch mehr Erwachsenenvertretungen braucht.
1: Der Verein für Bodenfreiheit lehnt die geplante Änderung des Vorarlberger Naturschutzgesetzes ab. Die Landesregierung will ja die Zahl der genehmigungspflichtigen Vorhaben reduzieren. So soll bei Parkplätzen unter 2000 Quadratmetern keine Naturschutzprüfung mehr notwendig sein. Das Land solle seine Möglichkeiten lieber nutzen, um die Grünflächen zu erhalten, so der Verein. Startup Vorarlberg sucht wieder nach Gründern junger Unternehmen. Schon zum vierten Mal läuft der Aufruf für das Unterstützungsprogramm. Dabei geht es um individuelle Begleitung und den Austausch mit einem größeren Netzwerk. Bisher wurden schon 50 Startups begleitet. Bewerben kann man sich bis zum 4. Oktober. In Bregenz sind gestern Abend die 80. Bregenzer Festspiele zu Ende gegangen und zwar mit einem neuen Besucherrekord. Laut der Festspielleitung haben knapp 275.000 Menschen die Bregenzer Festspiele besucht. In New York startet heute das letzte Tennis-Grand-Slam-Turnier des Jahres. Während Julia Grabherr gerade noch in den Hauptbewerb gerutscht ist, muss sich Joel Schwärzler durch die Qualifikation kämpfen, Andreas Blum.
3: Drei Siege brauchte es, um sich einen der letzten 16 Startplätze für den Hauptbewerb zu holen. Für Joel Schwärzler wäre es eine Premiere. Der 20-jährige Harder geht erst in seine dritte Grand-Slam-Qualifikation. Nach den French Open und Wimbledon ist es für Schwärzler eine weitere Chance, um sich erstmals für einen Hauptbewerb zu qualifizieren. Julia Grabherr hat sich als allerletzte Spielerin fix für den Hauptbewerb qualifiziert und bereitet sich deshalb mit einem Challenger-Turnier in Philadelphia auf die US Open vor. Dort trifft die Dornbirnerin heute auf die Nummer 109 der Weltrangliste, Veronika Erjakovic aus Slowenien. Bei den US Open steht sie zum zweiten Mal im Hauptbewerb.
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4: Herrlich erfrischend mit 13 Grad in Fraxern, 12 Grad sind es in Feldkirch und in Waadt 9 Grad. Es bleibt trocken heute bei bis zu 27 Grad mit Sonne und Wolken. Morgen, da kann etwas Regen dabei sein.
5: Heute auch, glaube ich, zum ersten Mal seit vielen Wochen wieder eingeheizt im Auto. Also nicht mit Feuer, sondern halt mit
4: super.
5: Klimaanlage höher als 21,5. Wurscht, 7.33 Uhr jetzt, Verkehrsservice.
4: Bis zu 5 Minuten länger dauert es auf der A14 in Fahrtrichtung Innsbruck bei der Abfahrt Lauterach-Wolfurt und beim Kreisverkehr Dornbirn-Nord. Und wenn Sie noch Meldungen haben, 0800 20 4000, gern auch als WhatsApp-Sprachnachricht.
5: Wir sind der Dominik
4: und Nicole.
5: Und wir heizen Ihnen jetzt auch ein Aber mit Hits.
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0: She's in love with you. Und wir lieben's, wenn Sie mit einem dicken Plus auf dem Konto in die Woche starten.
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0: 300 Euro kriegen Sie, wenn Sie uns Ihre Rechnung geschickt haben. Täglich von Montag bis Freitag ziehen wir dann eine davon. Und wenn Sie um 20 vor 8 Ihren Namen hören, also jetzt, dann rufen Sie so schnell wie möglich an hier bei uns.
3: Die heutige Rechnung ist zwar nicht wahnsinnig lang, aber dafür viel. 234,00 Euro ganz genau hat die Branka Vasiljkovic aus Höchst ausgegeben.
0: Branka Vasiljkovic aus Höchst, wir würden dir liebend gern dein Schulgeld zurückzahlen. Also ruf an 055 72 38 30. Zwei Songs hast du Zeit. Mach den Montag zu deinem Lucky Day.
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0: Halt mich. Nicole, bitte. Halt mich. Ich bin ganz nervös.
1: Jeden Morgen wieder. Montag bis Freitag ziehen wir einen oder eine von Ihnen, die uns ihre Rechnung geschickt haben an radio.vorarlberg@orf.at und hoffen dann, dass nach zwei Songs, wie den soeben gehörten, jemand dran ist an der Leitung. 0557283030. Wer sollte heute dran sein?
2: Ja, eben nicht jemand, sondern die Blanka Wasilkowitsch aus Höchst.
1: Dann werden wir das jetzt einmal testen. Ist da die Branka Wasilkowitsch aus Höchst? Schönen guten Morgen.
3: Schönen guten Morgen, ja, danke.
1: Ja, danke, bitte. Hi, Branka.
3: Hi.
1: 234 Euro hast du auf den Cent genau ausgegeben im Zertl-Flusch-Now. Genau. Und zwar für ganz spannende Sachen. Ist das ein Erstklässler-Einkauf? Das müssen wir gleich klären.
3: Nein, das ist ein Mittelschuleinkauf.
2: Mittelschul-Rucksack. Ah, okay.
1: Was bitte ist ein... Also ich weiß, was ein Schulsportbeutel ist. Ich habe noch nicht gewusst, dass das so heißt.
2: Ja, weißt du, das ist ein System.
1: Was für System schon wieder?
3: Genau, das ist ein ganzes Set, was sie da gekauft haben.
2: Du hast einen Schulrucksack und der Turnbeutel kannst du reinklipsen, dass du ihn nicht separat tragen musst.
1: Was?
2: Ja.
3: Genau.
1: Was? So was gibt's?
2: Ja, schon lang.
1: Mama! Hättest du das bei mir auch schon gehört?
2: Nein,
1: cool gefunden.
2: Mit dir nicht.
1: Okay, Branka, 300 Euro gibt's für dich.
3: Voll cool, danke.
1: Bitteschön.
3: Das freut mich brutal.
1: Viel Spaß beim Shoppen.
3: Ich kann die Woche nicht anfangen. Danke.
1: Und Sie sind der oder die Nächste. Morgen früh wieder.
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3: Am Mikrofon ist Anselm Peer. Guten Morgen. Neben dem Dürrehilfspaket für die Landwirtschaft hat die Regierung auch ein Klimagesetz angekündigt, mit dem Österreich bis 2040 klimaneutral werden soll. Wirtschaftskammer und Industriellenvereinigung befürchten Nachteile für heimische Betriebe. Umweltorganisationen und den Grünen sind die Pläne dagegen zu zahnlos. Dazu sagt Finanzminister Markus Marterbauer von der SPÖ.
4: Ja, zunächst haben wir ja die Zähne ohnehin auf der europäischen Ebene. Ja, also es folgen Strafzahlungen, wenn die Klimaziele bis 2050 nicht erreicht werden. Wir wollen ambitionierter sein. Österreich soll Vorzeigeland sein und wir wollen durch die konkreten Maßnahmen rasch vorankommen. Und ich glaube, dass das natürlich ein Kompromiss ist, aber ein guter. Wir werden vorankommen. Ich glaube überhaupt nicht, dass das standortschädlich ist. Im Gegenteil, es ist ja doch allen klar, es werden die Unternehmen langfristig profitieren, die möglichst rasch ihre Produktionsverfahren und ihre Produkte auf Klimaneutralität umstellen. Das werden die Sieger schlussendlich sein. Und wir wollen, dass möglichst viele österreichische Sieger dabei sind.
3: Bis Ende nächsten Jahres sollen die Maßnahmen feststehen, mit denen Österreich klimaneutral werden soll. Marterbauer erwartet, dass die Verhandlungen mit seinen Koalitionspartnern ÖVP und NEOS schwierig werden. Der Zollstreit zwischen den USA und Kanada ist am Wochenende eskaliert. Nach dem Scheitern tagelanger Verhandlungen sind für bestimmte kanadische Produkte US-Zölle in der Höhe von 50% in Kraft getreten. Der kanadische Premier Carney kündigt Gegenzölle an und wirft US-Präsident Trump vor, einen Handelskrieg losgetreten zu haben. In Deutschland gibt sich die in Teilen als rechtsextrem eingestufte AfD vor den anstehenden Landtagswahlen siegessicher und im ZDF-Sommergespräch träumt Parteichefin Alice Weidel auch von einer Mehrheit auf Bundesebene. Sie will den Euro in Deutschland abschaffen und aus dem Schengen-Abkommen aussteigen. Andreas Pfeiffer berichtet.
5: Das Sommergespräch mit der deutschen Oppositionsführerin findet in Österreich statt. Alice Weidel ist in Wien, um Gespräche mit der AfD-Schwesterpartei FPÖ zu führen.
6: Weil die FPÖ hier in Österreich in 5 Landesregierungen sitzt. Und da kann man natürlich, können wir sehr viel auch von der FPÖ lernen.
5: Die jüngsten AfD-Umfragedaten für die ostdeutschen Landtagswahlen, über 40% in Sachsen-Anhalt, knapp 40% in Mecklenburg-Vorpommern, lösen bei Alice Weidel Siegesgewissheit aus.
6: Wir sind dort auf der Siegerstraße. Wir werden in Sachsen-Anhalt die Regierung stellen. Und die CDU wird bundesweit niemals wieder eine Bundestagswahl gewinnen.
5: Sollte die AfD auch einmal bundesweit regieren, soll Deutschland nach dem Willen Alice Weidels den Schengen- und den Euroraum verlassen.
3: Die Bregenzer Festspiele beenden ihre 80. Saison mit einem neuen Besucherrekord. Rund 275.000 Menschen haben die etwa 80 Veranstaltungen besucht. So viele wie noch nie seit dem Beginn der Bregenzer Festspiele im Jahr 1946. Das waren die Nachrichten mit Anselm Peer.
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7: Falls Sie noch nicht genau wissen, was Sie heute so machen sollen, Fenster putzen wir doch mal.
8: Das ist mein Wunderpunkt. Danke für die blöde Idee. Ich wäre eher für Liegestuhl. Bis zu 27 Grad gibt es heute. Im Moment Sonnenschein und 15 Grad am Rohrspitz, 14 Grad und Sonnenschein in Sulzberg und Sonnenschein und 12 Grad in Alberschwende. Morgen Sonne, Wolken und es kann auch etwas Regen mit dabei sein.
9: Es ist 3:08. 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
8: 5 Minuten länger dauert es rund um den Kreisverkehr Dornbirn Nord. Ein paar Minuten sind es auch von Götzis Richtung Klaus bei Kobler Straßenhäuser und in Feldkirch von Frastanz Richtung Feldkirch dauert es ebenfalls etwas über 5 Minuten. Wenn Sie noch Meldungen haben, 0800 20 4000.
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7: Hey, haben Sie schon mal aufs Datum geschaut heute?
8: Es ist der 24.
11: Last Christmas, I gave you my heart.
7: Ja, Okay, übertreiben müssen wir es nicht, aber es gibt wirklich so Weihnachtsverrückte wie die Lisi zum Beispiel.
8: Die hat sogar im Sommer eine Lichterkette hängen.
11: Ja, die haben einen Sommerbaum vor der Haustür, also.
7: Geschmückt?
11: Nein, das nicht. Das habe ich nicht dürfen, das hat der Mann angesehen.
7: Eieiei, aber da kann der Mann nicht nachsagen jetzt, oder? Bei deinem Wunsch.
11: Nein, kann er nicht, er ist nicht da.
12: Okay. Also, ganz leise jetzt, dass der Mann von der Lisi nicht hört.
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0: Happy, happy, happy Birthday, lieber Flughafen Altenrhein. Und keine Party ohne Skandale?
1: Ja, die geplante Flugshow steht ziemlich in der Kritik, aber es gäbe auch was ganz Unumstrittenes im 100 Jahre Altenrhein-Programm, nämlich die neue Ausstellung im Fliegermuseum.
0: Wird heute Vormittag mit viel Damm-Damm eröffnet und mit unserer guten Morgenreporterin Verena Lengle.
2: Was tun, wenn das absolute Lieblingsflugzeug kurz vor der Verschrottung steht? Ex-Kampfpilot und FFA-Gründungsmitglied Paul Ruppeiner.
3: Wir haben uns in den Kopf gesetzt, einige Flugzeuge zu retten, um sie zu erhalten. Und dann haben wir 3 Tage später das Museum gegründet.
2: Inzwischen ist der Hangar voll bis oben hin. Die Besonderheit, alle Flugzeuge, die im Fliegermuseum begutachtet werden können, gehen am Wochenende in die Luft.
3: Fast alle. Wir sind ein fliegendes Museum, obwohl ein Museum ja nicht fliegen kann. Wir fliegen.
2: Zu Ehren des 100-jährigen Jubiläums vom Flughafen Altenrhein finden zwischen Freitag und Sonntag 2-mal täglich Airshows statt. Auch in Vorarlberg wird man die spektakulären Überschallflüge zu sehen und zu hören bekommen, verspricht Luftfahrtrechtsjurist Raphael Widmer-Kaufmann.
4: Das ist so, die Patrouille Suisse wird auch ein wenig über das österreichische Staatsgebiet fliegen. Das geht gar nicht anders, der Flugplatz liegt ja quasi an der Landesgrenze.
2: Trostpflaster für alle Umweltbesorgten, die teuren Eintrittstickets zu den Flugshows können wir uns getrost sparen. Die Vorarlberger Bevölkerung kriegt das Spektakel quasi frei Haus geliefert.
0: Lohnt sich also auch noch richtig. Die neue Ausstellung im Fliegermuseum Altenrhein eröffnet heute Vormittag.

0: Hier ist Radio Vorarlberg am Montagmorgen. Und es ist schön, dass Sie mit uns aufstehen. Das lohnt sich nämlich im August so richtig.
1: Ich bin Branka Verhoeckx und ich habe jetzt erstmal beim Gewinnspiel mitgemacht und gleich so einen tollen Preis gewonnen. Also für meine Tochter Emilia, die startet jetzt in der ersten Klasse in der Mittelschule und die wird jetzt eine Gaudi haben, wenn ich das erzähle.
0: 300 Euro hat sich die Branka heute geschnappt und wenn Sie das morgen früh auch wollen, dann schicken Sie uns jetzt noch schnell Ihre Schulgeldrechnung an radio.vorarlberg@orf.at.
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0: der Montagmorgen gleich noch mit vielen Lieblings-80ern mehr. Jetzt gibt's für Sie das Nachrichtenupdate um 8.30 Uhr.
1: Mit David Breznik, guten Morgen. Wer in der Schule sitzen bleibt, kann sich dagegen vor Gericht wehren. Anders sieht das bei Lehrabschlussprüfungen aus. Wer die nicht schafft, hat Pech gehabt. Das musste jetzt ein angehender Rauchfangkehrer vor dem Landesverwaltungsgericht lernen. Moritz Moser berichtet.
2: Der junge Mann aus einem anderen Bundesland wollte die Lehrabschlussprüfung als Rauchfangkehrer in Vorarlberg absolvieren, fiel aber durch. Dagegen wehrte er sich zunächst erfolglos bei der Wirtschaftskammer, dann beim Landesverwaltungsgericht in Bregenz. Unter anderem brachte er vor, dass er unzulässige Zusatzaufgaben erhalten habe, das Werkzeug sei untauglich gewesen und das Fachgespräch habe zu kurz gedauert. Außerdem hätte er sich in Vorarlberger Landesrecht einlesen sollen, das er ja gar nicht brauche. Mit den Einwänden ist der junge Mann aber gescheitert, aus formalen Gründen, denn gegen eine negative Beurteilung gibt es kein Rechtsmittel. Für ihn gibt es aber ein tröstliches Ende, er hat die Prüfung mittlerweile in Tirol bestanden.
1: Eine Packung Zigaretten hat gestern Abend in Dornbirn einen turbulenten Polizeieinsatz ausgelöst. Ein 36-Jähriger hatte die Packung in einer Tankstelle im Schwefel gestohlen. Als ein Mitarbeiter den Dieb verfolgte, schlug ihm der Mann ins Gesicht und flüchtete weiter. Als die Polizei den Mann stellte und festnehmen wollte, wehrte sich der 36-Jährige ebenfalls. Nach dem Einsatz von Pfefferspray wurde er schließlich auf die Polizeiinspektion gebracht und angezeigt. Die Naturschutzorganisation WWF hat erneut den hohen Bodenverbrauch in Vorarlberg kritisiert und mehr Maßnahmen gegen die Versiegelung von Grünflächen gefordert. Die Landesregierung will aber die Naturschutzregeln für neue Parkplätze lockern. Beim Verein für Bodenfreiheit sieht man das kritisch. Anstatt Regeln zu lockern, sollte das Land Böden besser schützen, fordert Geschäftsführerin Kerstin Riedmann.
3: Hier hat Vorarlberg sehr wohl noch Möglichkeiten, weitere Maßnahmen zu setzen, um eben bestehende Instrumente, die wir schon haben, wie diese Landesgrünzonenverordnung, gut in die Zukunft zu bringen, konkret weiter auszubauen, zu nützen und diesen Schatz gut zu hüten, aber auch den Gemeinden vielleicht mehr Rahmen zu geben, an dem sie sich orientieren können im Siedlungsgebiet.
1: Riedmann kann sich etwa eine Förderung für Gemeinden vorstellen, wenn die versiegelte Böden wieder renaturieren. Die Bregenzer Festspiele haben heuer rund 275.000 Menschen nach Bregenz gelockt. Das waren so viele wie noch nie in der Geschichte der Festspiele. Die meisten Besucher sind zur Seeaufführung von La Traviata nach Bregenz gekommen. Rund 194.000 Menschen haben das Spiel auf dem See gesehen. Alle 28 Vorstellungen waren ausverkauft. Und in der Fußball-Bundesliga der Frauen hat Altach den ersten Saisonsieg geschafft. Nach zwei Niederlagen zum Auftakt haben die Altacherinnen auswärts gegen Rapid mit 1:0 gewonnen und liegen jetzt nicht mehr am Tabellenende.
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0: Also dieser Montag kann sich sehen lassen. Ha, geht gut los die Woche.
5: Sonnenschein im ganzen Land, 17 Grad jetzt am Rohrspitz, 15 Grad in Laternsker Pfoll und 12 Grad in Mittelberg. Bis zu 27 Grad werden es heute. Morgen dann Sonne, Wolken und stellenweise kann es regnen.
0: 8.33 Uhr, der Verkehrsüberblick.
5: 5 Minuten länger dauert es in Frastanz von der Felsenau Richtung Feldkirch. Und wenn Sie Meldungen haben, 0800 20 4000, gerne auch als WhatsApp-Sprachnachricht.
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0: Es ist Montag und ich kenne ehrlich gesagt nur ganz wenige, die Montag feiern. Also Wochenteiler, da gibt es viele. Freitag, jawohl, sowieso Klassiker. Montag, schau.
1: Hey, ich finde am Montag echt sind die besten Festle.
0: Wirklich?
1: Ja.
0: Die besten am Montag. Ja gut, vielleicht darum. Vielleicht gibt es darum heute eine super Gelegenheit dazu mit einem Konzert, das auch noch klingt wie im Urlaub. Ah ja, stimmt eigentlich.
2: Ja, hallo, da ist der Klaus Zimmermann, Vereinsobmann vom Verein Nos Cunhos. Wir mit euch, wir machen Sozialprojekte in Kap Verde. Die Woche haben wir auch wieder einmal Live-Musik aus Kap Verde, da im Ländle.
1: Kap Verde, wunderschöne Inselgruppe an der Nordwestküste von Afrika. Und von dort bringen der Klaus und sein Verein, die Claudia Sophia, zu uns.
2: Heute sind wir in Doren, im Campingpark Bregenzer Wald. Wunderschönes Ambiente. Dort fangen wir um 18 Uhr an. Claudia Sophia ist eine Sängerin, die alle ihre Lieder selber komponiert und textet. Sie ist rein menschlich ein richtiger Schatz. Sie ist sehr, sehr authentisch und das gut überall auch bei ihrer Musik.
0: Okay, also und das auch noch an einem Montag, wo die besten Festle sind,
1: ja.
0: Zitat Nicole. Dann bitte, kapverdischer Urlaubsflair heute Abend. Ich glaube, es geht echt Schlimmeres.
1: Ja, heute Abend ab 18 Uhr im Campingpark Doren.

0: Wahnsinn, kaum ist man noch mit ABBA am Mitshaken, wird schon 10 vor 9 gleich, ha? Die Zeit vergeht, wenn man sich amüsiert.
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2: Am Mikrofon ist Anselm Peer. Für die dürregeplagten Bäuerinnen und Bauern gibt es neben dem Hilfspaket der Regierung auch Unterstützung von Banken und Handelsketten. Christoph Danninger berichtet.
3: Wegen der Trockenheit ist auf manchen Bauernhöfen das Futter knapp geworden. Rinder müssen deshalb früher geschlachtet werden. Biller kauft jetzt um 20% mehr Rindfleisch ein, damit es die Bauern auch loswerden. Konsumentinnen und Konsumenten werden dafür von sinkenden Preisen in den Geschäften profitieren, heißt es vom Rewe-Konzern, zu dem Biller gehört. Einige Geldinstitute bieten spezielle Hilfspakete für die landwirtschaftlichen Betriebe an, um sie zu unterstützen, sagt Eva Landrichtinger, Bankensprecherin in der Wirtschaft.
4: Zahlreiche heimische Banken helfen im Moment den Bäuerinnen und Bauern unbürokratisch mit zins- und spesenfreien Überbrückungskrediten zwischen 10.000 und 50.000 Euro.
3: Das betrifft unter anderem die Erste Bank sowie einige Sparkassen und Raiffeisenbanken.
2: Norwegen unterstützt die Ukraine auch nächstes Jahr mit rund 8 Milliarden Euro. Das hat Regierungschef Jonas Gahr Støre bei seinem Besuch in Kiew angekündigt, wo die westlichen Verbündeten heute über mehr Hilfe für die Ukraine beraten. Die USA drohen dem Iran mit weiteren Sanktionen. Finanzminister Bessent will heute die, wie er sagt, härtesten Strafmaßnahmen der Geschichte gegen das iranische Regime verhängen, um den Krieg zu beenden. Der Iran zeigt sich davon unbeeindruckt und droht mit Gegenmaßnahmen. In Linz suchen die Behörden weiter nach der Ursache für den Legionellenausbruch, durch den seit Mitte Juli 3 Menschen gestorben sind, 28 sind erkrankt. Legionellen können schwere Lungenentzündungen auslösen. Dominik Wolt berichtet.
5: Die Suche nach der Quelle konzentriert sich derzeit auf einen Umkreis von rund 5 Kilometern rund um das betroffene Gebäude der Linz AG in der Wiener Straße. In dem Gebiet ist auch der zweite Legionellenherd entdeckt worden, der, wie es heißt, im Industriegebiet östlich der Stadt Autobahn liegen soll. Zwar ist derzeit weder bestätigt, dass der Wasserturm der Stadt Linz oder der neu entdeckte Herd für die Erkrankungen verantwortlich sind. Der Infektologe Helmut Salzer sagt aber,
6: wenn so ein Turm, der wasserhältig ist, eine höhere Anzahl an Legionellen hat und es kommt in diesem Bereich zu einer Aerosolbildung, also zu feinsten Wassertröpfchen, die man dann inhaliert, dann könnte es zu einer Infektion kommen.
5: Um beweisen zu können, welcher Standort jetzt genau für die Erkrankungen verantwortlich ist, müssen im Labor vorher die genauen legionellen Untertypen bestimmt werden. Und das kann Wochen dauern.
2: Genau 10 Jahre nach dem schweren Erdbeben in der italienischen Gemeinde Amatrice wird heute der Opfer gedacht. Fast 300 Menschen sind bei dem nächtlichen Beben damals ums Leben gekommen. In der Nacht hat bereits eine Mahnwache und eine Schweigeminute stattgefunden. Im Lauf des Tages kommt auch die italienische Ministerpräsidentin Giorgia Meloni nach Amatrice. Das waren die Nachrichten mit Anselm Peer.
7: Mit viel Sonne sind wir in die neue gestartet, in die neue Woche. Heute kommen nur hin und wieder ein paar Schleierwolken dazu. Allerdings bleibt es trocken und am Nachmittag auch sommerlich bei bis zu 27 Grad. Und wenn Sie jetzt aus dem Haus gehen, da braucht es schon eine Jacke. Es ist frisch. 15 Grad in Fraxern, 13 in Bludenz und Bregenz. Morgen Dienstag kann es dann im Tagesverlauf Gewitter geben und auch am Mittwoch Sonnegewitter und knappe 30 Grad. Sie sind sicher unterwegs mit Radio Vorarlberg 9:03. Es liegen uns keine aktuellen Meldungen vor. Falls doch was auffällt, wir sind da. Gratis unter der 0800 20 4000.
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7: Ich hoffe, Sie sind gut aufgestanden und in die neue Woche gestartet. Jetzt erstmal viel Musik für Sie. Pink, Falco und Vorhang auf für die Bengals.

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1: Ah, sehr cool, sehen Sie auch gerade Todd Michael vor sich. Lederjacke, Brille und die Gitarre im Arm. Jetzt für Sie, für Ihren Montagvormittag. Pink im Anschluss, Soul Asylum.

0: Legendär Billy Joel, we didn't start a fire. Schönen Montagvormittag, es ist 9.30 Uhr. Jetzt für Sie die Radio Vorarlberg Nachrichten.
1: Mit David Breznik. Ein 36-Jähriger hat gestern in einer Tankstelle im Schwefel in Dornbirn eine Packung Zigaretten gestohlen. Als ein Mitarbeiter den Dieb verfolgte, schlug ihm der Mann ins Gesicht und flüchtete. Die Polizei wollte den 36-Jährigen festnehmen. Um ihn zu bändigen, mussten die Beamten Pfefferspray einsetzen. Der Mann wird angezeigt. Start-up Vorarlberg sucht wieder nach Gründern junger Unternehmen. Schon zum vierten Mal läuft dieser Aufruf für das Unterstützungsprogramm. Dabei geht es um individuelle Begleitung und den Austausch mit einem größeren Netzwerk. Bisher wurden schon 50 Start-ups begleitet. Bewerben kann man sich bis zum 4. Oktober. In Bregenz wird heute die Weiherstraße wegen Bauarbeiten gesperrt. Bis übermorgen ist der Abschnitt zwischen der Kreuzung Kaiser-Josef-Straße und der Gerberstraße betroffen. Die Zu- und Abfahrt zum Parkplatz Seestadt ist während dieser Bauphase über die Kaiser-Josef-Straße möglich.
0: Ja, wir schauen uns das Wetter an. Feines Spätsommerwetter derzeit. Heute viel Sonne, im Moment noch frische 16 Grad in Frastanz, 14 in Alberschwende. Ein paar Wolken kommen heute noch dazu. Bis zu 27 Grad gehen sich aus. Morgen Dienstag kann es zum Teil auch Gewitter geben. Sommerlich und heiß wird der Mittwoch bei knappen 30 Grad. Sie sind sicher unterwegs mit Radio Vorarlberg. Eine Minute nach 9:30. Alles bestens auf den Straßen. Kommen Sie sicher an.
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0: Schön, dass Sie da sind.

0: Woran wirst du dich erinnern? Gute Frage. Was wirklich bleibt, Christina Stürmer hier bei Radio Vorarlberg und gleich bei uns die großartige Bonnie Tyler. In wenigen Minuten.
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1: Am Mikrofon ist Anselm Peer. Bei Langenlois in Niederösterreich sind vor kurzem zwei Kleinflugzeuge kollidiert und abgestürzt. Die Maschinen sollen laut Notruf Niederösterreich daraufhin zu brennen begonnen haben. Ein Großaufgebot an Einsatzkräften ist vor Ort. Details sind noch nicht bekannt. Bei einem Unfall in der Steiermark ist ein 16-Jähriger lebensgefährlich verletzt worden. Er ist im Bezirk Weiz außen auf einem Auto mitgefahren und gestürzt, Stefan Holzmeister berichtet.
2: Eine Gruppe Jugendlicher trifft sich in der Nacht auf dem Parkplatz eines Supermarktes. Die fünf Burschen kommen dort auf die fatale Idee, Carsurfing auszuprobieren. Dabei stellen sich die Jugendlichen auf die Stoßstange des Autos und halten sich an der Dachreling fest, während der Lenker einige Runden am Parkplatz fährt. In einer Kurve verliert ein 16-jähriger Oststeirer plötzlich den Halt. Er stürzt auf den Asphalt und bleibt bewusstlos mit einer stark blutenden Kopfwunde liegen. Seine Freunde leisten erste Hilfe und alarmieren die Rettung. Ein Notarzt versetzt den schwerst verletzten Jugendlichen noch am Unfallort in künstlichen Tiefschlaf. Danach wird der 16-Jährige mit dem Rettungshubschrauber in die Grazer Kinderchirurgie gebracht. Dort kämpfen die Ärzte seither um sein Leben.
1: Im Burgenland hat die Polizei einen Feuerwehrmann angezeigt, der mehrere Vegetationsbrände im Bezirk Oberpullendorf gelegt haben soll. Der Verdächtige soll drei Brände gestanden haben, bei denen er auch beim Löschen dabei war. Der Handelskonflikt zwischen den USA und Kanada ist erneut eskaliert. Die USA haben neue Zölle von 50% auf einige kanadische Produkte eingeführt. Kanada reagiert mit Gegenzöllen. Aus Washington berichtet Christoph Kohl.
3: Über Parteigrenzen hinweg wollen sich kanadische Politikerinnen und Politiker geeint gegen die Zölle von US-Präsident Donald Trump zur Wehr setzen. Man müsse einem Bully die Stirn bieten, meint David Eby, der Ministerpräsident der kanadischen Provinz British Columbia.
4: It is necessary to stand up.
3: Von einem Handelskrieg spricht auch sein Amtskollege der bevölkerungsreichsten Provinz Ontario. Er unterstützt die Entscheidung der kanadischen Regierung, mit Vergeltungszöllen zurückzuschlagen.
5: Fight these tariffs, dollar to dollar.
3: Kanada müsse nun den Handel mit anderen Ländern ausbauen,
4: our trade diversification around the world.
3: Um nicht mehr vom US-Präsidenten in wirtschaftliche Geiselhaft genommen werden zu können.
4: Be held hostage in the way that the president is trying to right now.
1: Der künstliche Intelligenzanbieter OpenAI will mit seinem KI-Assistenten ChatGPT mehr Geld verdienen. Wer die Gratis-Version oder das günstigste Abo von ChatGPT benutzt, könnte ab heute Werbeanzeigen sehen, Adam Michalech.
6: OpenAI will an die Börse und deshalb müsse man möglichen Investoren erklären, wie das zukünftige Geschäftsmodell aussehen soll und wie man Geld verdienen will, sagen Experten. Nach aktuellen Schätzungen nutzen nämlich mehr als 80% der Userinnen und User die kostenlose Version von ChatGPT. Die Werbung soll auch die kostenlose Nutzung mitfinanzieren, heißt es. Und OpenAI hat hohe Kosten. Damit die KI genutzt werden kann, müssen Rechenzentren gebaut, mit Strom versorgt und Fachpersonal bezahlt werden.
1: Das waren die Nachrichten mit Anselm Peer.
7: Spätsommerliches Wetter zum Start in die neue Woche. Heute viel Sonne, ein paar dünne Wolken, die dazukommen. Es wird wärmer, wir gehen bis zu 27 Grad kommen wir heute am Nachmittag. Morgen dann wechselhaftes Wetter, tagsüber wieder einiges an Sonnenschein. Dabei kann auch das eine oder andere Gewitter mit dabei sein. Der Mittwoch wird dann sehr sommerlich bei knappen 30 Grad. Sie sind sicher unterwegs mit Radio Vorarlberg, 3:03. Es liegen uns keine aktuellen Meldungen vor. Falls Sie welche für uns haben, wir sind da gratis unter der 0800 20 4000. Gute Fahrt.
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7: Alvaro Soler lässt uns den Sommer fühlen.
10: Sophia.
7: In wenigen Minuten nach Tina Turner.

Schönen Vormittag, Sie sind sicher unterwegs mit Radio Vorarlberg, Viertel nach 10. Sateins, Walgaustraße, da gibt es eine Sperre nach einem Unfall. Ausweichen können Sie über Nebenstraßen. Unsere Gratis-Service-Nummer, die 0800 20 4000. Gute Fahrt.

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3: Ja, wir greifen Ihnen ein bisschen unter die Arme, was den Schulstart betrifft. Jeden Morgen steigt die Spannung. Das Morgenteam zieht eine Schulrechnung, die Sie uns geschickt haben. Dann werden zwei Songs gespielt und dann sollten Sie in der Leitung sein. Heute Morgen bei Nicole und Dominik war die Frage, meldet sich Branka aus Höchst oder nicht oder wie?
4: Schönen guten Morgen, ja, danke.
5: Ja, danke, bitte. Hi Branka!
4: Hi!
5: 234 Euro hast du auf den Cent genau ausgegeben im Zertl-Flusch-Snow. 300 Euro gibt's für dich!
4: Voll cool, danke!
5: Bitteschön!
4: Das freut mich brutal!
5: Viel Spaß beim Shoppen!
4: Ich kann die Woche nicht anfangen, danke!
3: So startet die Woche gut, wir runden da auch ein bisschen auf, nehmen es nicht so genau. Haben Sie uns schon Ihre Schulrechnung geschickt? radio.vorarlberg@orf.at.
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0: Sehr entspannt geht's durch den Vormittag hier bei Radio Vorarlberg. Heute der 24. August, 10.30 Uhr, die Radio Vorarlberg Nachrichten.
1: Mit David Breznik. Die Strafen für unpünktliche Eltern in Langen bei Bregenz werden jetzt Thema im Landtag. Die NEOS fordern in einem Antrag eine Änderung des Kinderbildungs- und Betreuungsgesetzes. Dort solle klar geregelt werden, wie viel Geld Gemeinden verlangen dürfen, wenn Kinder zu spät abgeholt oder gar nicht in die Betreuung gebracht werden. Die NEOS wollen hier landesweit einheitliche Vorgaben. Im Skigebiet Waadt soll eine Pumpstation für die Beschneiungsanlage erweitert werden. Die Station ist an den Hochalpsee angeschlossen. Das ist ein künstlich angelegter Speicherteich. Dort wird Wasser für die Schneekanonen bis zur Wintersaison bevorratet. Derzeit laufen die Genehmigungsverfahren bei der Bezirkshauptmannschaft Bregenz. Die Bregenzer Weiherstraße ist heute wegen Bauarbeiten gesperrt. Bis übermorgen ist der Abschnitt zwischen der Kreuzung Kaiser-Josef-Straße und der Gerberstraße betroffen. Die Zu- und Abfahrt zum Parkplatz Seestadt ist während der Bauphase über die Kaiser-Josef-Straße möglich.
0: Heute einiges an Sonne. Im Moment mutet es ein bisschen herbstlich an. 17 Grad in Alberschwende, 19 in Bludenz, 18 in Langen am Arlberg. Am Nachmittag ist es dann definitiv Sommer bei bis zu 27 Grad. Dazu kommen ein paar harmlose Wolken. Morgen Dienstag dann in der ersten Tageshälfte noch gewittrige Verhältnisse. Tagsüber dann wieder einiges an Sonne. Am Mittwoch Sommerwetter mit ein paar Gewittern und knappen 30 Grad. Sie sind sicher unterwegs mit Radio Vorarlberg, eine Minute nach 10:30. Stau und 10 Minuten Zeitverlust in Lustenau von der Grenze kommend in Fahrtrichtung Engelkreisverkehr, beziehungsweise gerade in die umgekehrte Richtung vom Engelkreisverkehr kommend in Fahrtrichtung Grenze sehe ich da. Und in Satteins ist abschnittsweise die Wallgaustraße gesperrt nach einem Unfall. Da ist Ausweichen über die Nebenstraßen möglich. Unsere Gratis-Service-Nummer, den 0800 20 4000. Wir sind für Sie da.
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0: Jetzt wird's sehr entspannt. Cliff Richard im Anschluss. J-Lo hier bei Radio Vorarlberg.

Was für eine Nummer hören wir immer gern, Reinhard Fendrich. Weiß der Herz, hast du ja Bergwerk. Ja, heute Blick auf den Kalender, 24. Sie wissen schon, in 4 Monaten ist es wieder soweit, Weihnachten. Und Sie wissen auch, wie schnell das geht, stimmt's? September, Schulstart, Herbstferien, Advent, die Zeit rast dahin. Aber jetzt sind wir erstmal im Hier und Jetzt. Und zwar mit einem absoluten Kulthit hier bei Radio Vorarlberg.

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2: Am Mikrofon ist Anselm Peer. Bei der Kollision von zwei Kleinflugzeugen sind in Niederösterreich die beiden Piloten ums Leben gekommen. Vom Unglücksort bei Langenlois im Bezirk Krems berichtet Niklas Wager.
3: Die Flugzeuge liegen hier inmitten der Weingärten. Schon von weiter weg sieht man die Rauchschwaden. Die Einsatzkräfte haben sich jetzt einige hundert Meter zurückgezogen, denn es ist noch unklar, ob die Schleudersitze ausgelöst haben. Da wartet man jetzt, bis die entschärft worden sind. Laut Polizei ist ein Segelflugzeug von einem Schleppflugzeug am Flugplatz Kneixendorf in die Luft gezogen worden. Dann hat sich die Zugmaschine ausgeklinkt, ist eine Kurve geflogen und daraufhin mit einem anderen Flugzeug, das kurz danach gestartet ist, kollidiert. Beide Flugzeuge haben Feuer gefangen, zwei Männer sind bei dem Unfall gestorben.
2: Die Staatsfinanzen haben sich im ersten Halbjahr ganz gut entwickelt, aber Wirtschaftsexperten warnen davor, sich in falscher Sicherheit zu wiegen, weil zum Beispiel die höheren Gehälter für die Beamten erst im zweiten Halbjahr zum Tragen kommen. Finanzminister Markus Matterbauer von der SPÖ sagt dazu:
4: Das erste Halbjahr war insgesamt ganz gut, vor allem auch bei den Bundesländern, die zum einen wirklich sparen und zum anderen davon profitieren, dass höhere Steuerertragsanteile an sie überwiesen werden. Aber ich glaube auch, aus dem ersten Halbjahr kann man noch nicht aufs ganze Jahr schließen. Ab 1. Juli ist die Gehaltserhöhung im öffentlichen Dienst in Kraft getreten. Es kommen nicht nur die Dürre Hilfen dazu, sondern die Dürre schwächt uns ja auch wirtschaftlich und kann bei den Steuereinnahmen vielleicht nachteilig sein.
2: Wegen der extremen Trockenheit dürfte auch die Kürbisernte heuer geringer ausfallen als üblich. Die steirischen Bäuerinnen und Bauern rechnen aber mit einer guten Qualität der Kürbiskerne, weil es wegen der Hitze weniger Fäulnis gegeben hat. In Peking laufen derzeit die World Humanoid Robot Games, eine Art olympische Spiele für humanoide Roboter. Mehr als 2000 Roboter messen sich dort in 51 Disziplinen und sorgen für Rekorde, aber auch kuriose Pannen, Christoph Ott.
5: Ja, ein Roboter sprintet die 100 Meter in 9,32 Sekunden und ist damit sogar schneller als Usain Bolts Weltrekord. Im Hochsprung schafft ein speziell entwickeltes Modell sogar die Höhe von 2,88 Meter. Der menschliche Rekord liegt übrigens bei 2,45. Probleme gibt es dafür beim Bremsen. Mehrere Roboter krachen nach dem Sprint in eine Schaumstoffwand. Einer bleibt sogar funkenschlagend liegen. Und beim Fußball frieren die Roboterspieler teilweise noch ein, kippen um oder verheddern sich beim Kampf um den Ball ineinander.
2: Ja, was teilweise ziemlich lustig aussieht, hat für die Entwickler aber einen ernsten Hintergrund. Die Roboterspiele sind vor allem ein riesiger Praxistest.
5: Die Pannen liefern wichtige Daten über Schwächen bei Gleichgewicht, Wahrnehmung und Bewegungssteuerung. Getestet werden deshalb auch Alltagsaufgaben wie das Öffnen von Flaschen, das Stapeln von Blöcken, Werkzeugmontage oder sogar das Anschließen von Kabeln. Und dahinter steckt ein riesiger Zukunftsmarkt. Laut einer Prognose der Investmentbank Morgan Stanley könnte der Markt für humanoide Roboter bis 2050 auf rund 7,5 Billionen Dollar wachsen.
2: Das waren die Nachrichten mit Anselm Peer.
6: Angenehmes Spätsommerwetter derzeit. Heute einiges an Sonne, auch ein paar Wolken, die dazukommen. Es bleibt trocken heute bei bis zu 27 Grad. Der Dienstagmorgen wird wechselhaft. Auch Regenschauer und Gewitter sind dabei mitunter. Bei 19 bis 25 Grad ist also ein Hauch kühler. Am Mittwoch wird es dann sommerlich und auch gewittrig. Knappe 30 Grad sind drin. Sie sind sicher unterwegs mit Radio Vorarlberg, 3 Minuten nach 11. Es ist alles ruhig auf den Straßen. Falls Sie anderer Meinung sind, wir sind da gratis unter der 0800 20 4000.
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6: Gleich bei uns Bonnie M, Madonna und jetzt für Sie Josephine, Chris Rea.

0: Die richtige Musik hier für Ihren Vormittag bei Radio Vorarlberg. Da gehen wir mit. Apropos, haben Sie schon mal kapverdische Live-Musik gehört? Dann haben Sie heute Abend die Gelegenheit dazu, und zwar in Doren. Wie kommt's dazu? Klaus Zimmermann ist der Obmann des Vereins Non Cunios. Dieser Verein unterstützt Sozialprojekte in Kap Verde, also westlich vom afrikanischen Kontinent. Und heute Abend gibt's Live-Musik von Kap Verde, und zwar in Doren.
1: Kapverdische Musik kennt man bei uns am ehesten von der Cesaria Evora, die ist weltweit bekannt worden. Mhm. Claudia Sophia ist eine Sängerin, die alle ihre Lieder selber komponiert und textet. Sie ist rein menschlich ein richtiger Schatz. Sie ist sehr, sehr authentisch und das kommt überall an bei ihrer Musik.
0: Klaus Zimmermann kommt ins Schwärmen. Kapverdische Musik heute in Doren. Und zwar beginnt das Konzert beim Campingplatz Bregenzer Wald um 18 Uhr. Wenn Sie hingehen, viel Freude.

0: Schönen Vormittag hier bei Radio Vorarlberg. 11.30 Uhr ist es jetzt für Sie. Die Nachrichten.
1: Mit David Breznik. Die Strafen für unpünktliche Eltern in Langen bei Bregenz werden jetzt ein Landtagsthema. Die NEOS fordern in einem Antrag eine Änderung des Kinderbildungs- und Betreuungsgesetzes. Dort soll klar geregelt werden, wie viel Geld Gemeinden verlangen dürfen, wenn Kinder zu spät abgeholt oder gar nicht in die Betreuung gebracht werden. Die NEOS wollen hier landesweit einheitliche Vorgaben. Die Stadtwerke Bregenz beenden ab Oktober die Erdgaslieferungen. Grund dafür sind die steigenden Anforderungen und Risiken auf dem Energiemarkt, erklärt das Unternehmen. Kundinnen und Kunden müssen von sich aus neue Lieferanten suchen. Die Frist dafür endet am 10. September. Im Skigebiet Waadt soll eine Pumpstation für die Beschneiungsanlage erweitert werden. Die Station ist an den Hochalpsee angeschlossen. Diese ist ein künstlich angelegter Speicherteich. Dort wird Wasser für die Schneekanonen bis zur Wintersaison bevorratet. Derzeit laufen die Genehmigungsverfahren bei der Bezirkshauptmannschaft Bregenz.
0: Angenehm ist es, oft sonnig, heute bei bis zu 27 Grad. Es bleibt trocken heute und morgen Dienstag, da wird es dann wechselhaft mit ein paar Schauern und Gewittern. Am Mittwoch wieder einiges an Sonnenschein und sommerliche 28 Grad. Sie sind sicher unterwegs mit Radio Vorarlberg, eine Minute nach 11:30. Im Moment ist alles ruhig auf den Straßen. Kommen Sie sicher an Ihr Ziel.
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0: It's a beautiful day. Michael Bublé in wenigen Minuten hier bei uns.

0: Another day in paradise, kann man wohl laut sagen. Phil Collins hier bei Radio Vorarlberg. Und es gibt noch mehr Musik, noch vor den Nachrichten um 12. Schaut Wolfgang Ambrus vorbei.
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0: Wachs mal zusammen. Legendäre Liebeshymne, außerdem noch mehr Liebe. Juliet. Robin Gibb. In Kürze hier bei uns.
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0: Steinbach am Ziehberg befindet sich im Herzen des oberösterreichischen Traunviertels. Die Kirche, an die der denkmalgeschützte Friedhof grenzt, wurde 1780 fertiggestellt. Gut 100 Jahre später erfolgte der Bau des Kirchenturms. Das Äußere der Kirche ist nüchtern gehalten, was für die josephinische Zeit typisch ist. Der Kirchturm hat einen Spitzhelm. Das Kircheninnere weist mit einem einschiffigen, zweijochigen Langhaus auf. Darüber befindet sich ein Flachhänge-Kuppelgewölbe. Die Fresken stammen aus der Zeit um 1870. Geweiht ist die Pfarrkirche dem heiligen Florian.
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2: Willkommen zum Mittagsjournal. Das sind unsere Themen. Die EU genehmigt milliardenschwere Rüstungshilfen für die Ukraine. Verwirrung gibt es um das geplante verschärfte Sexualstrafrecht. Und Armut schadet der psychischen Gesundheit. Aus dem Journalstudio begrüßt sie Cornelia Krebs. Die EU hat zum Unabhängigkeitstag der Ukraine neue Rüstungshilfen im Wert von mehr als 6 Milliarden Euro genehmigt. Die Mittel seien für Flugabwehrsysteme, Raketen, Munition und Radaranlagen vorgesehen, teilte die EU-Kommission mit. Einzelheiten von Ansgar Gersmann.
3: Erst ein Handschlag, dann eine Umarmung. Der ukrainische Außenminister empfängt in Kiew Antonio Costa. Der EU-Ratspräsident nimmt an den Feiern zum Unabhängigkeitstag teil. Er ist nicht mit leeren Händen gekommen. Brüssel gibt eine 6,1 Milliarden schwere Tranche aus dem insgesamt 90 Milliarden Euro schweren Darlehen frei. Auch Länder wie Großbritannien und Norwegen sagen weiter Unterstützung zu. Der Krieg geht indes weiter. Es gab erneut gegenseitige Angriffe und Tote. Die Ukraine will unbedingt Frieden, doch sie ist nicht bereit, sich einfach zu ergeben, sagt Volodymyr Selenskyj in einer Rede zum Unabhängigkeitstag. Eine Abtretung des Donbass, wie es Moskau verlange, werde Russland nicht aufhalten, so der ukrainische Präsident.
2: Nach Österreich. Verwirrung gibt es rund um eine Verschärfung des Sexualstrafrechts, die vor allem die SPÖ will. Vizekanzler und SPÖ-Chef Andreas Babler hat am Freitag angekündigt, dass das Vorhaben heute in Begutachtung geht. Wie sich nun zeigt, ist das aber nicht der Fall. Details von Felix Nowak.
4: Wer vor sexuellen Handlungen nicht das ausdrückliche Einverständnis des Gegenübers einholt, macht sich strafbar. Dieses skandinavische Modell namens Ja heißt Ja will die SPÖ schon seit mehr als einem Jahr umsetzen. Am Freitag sagt Parteichef und Vizekanzler Babler dazu.
5: Dass wir am Montag in Begutachtung endlich schicken, auch Ja heißt Ja geht am Montag in Begutachtung.
4: Heute ist klar, diese Begutachtung wird es noch länger nicht geben. Im SPÖ-geführten Justizministerium heißt es lediglich, man werde den Koalitionspartnern einen Gesetzesentwurf vorlegen, dann sollen Verhandlungen beginnen. Die Schuld für die Verzögerung sieht man im Ministerium bei den Koalitionspartnern. Diesen habe man vor knapp einem Jahr Eckpunkte einer Reform vorgeschlagen, aber ohne Erfolg. Die Volkspartei will sich dazu heute nicht äußern. Die Neos sprechen sich für eine Gesetzesverschärfung aus, fordern aber gleichzeitig weitere Maßnahmen, um die Verurteilungsrate zu erhöhen.
2: Mobbing, Essstörungen, Handysucht, Prüfungsangst. Themen wie diese werden bei den sogenannten Mental Health Days, den Tagen der psychischen Gesundheit, an hunderten österreichischen Schulen in Workshops thematisiert. Ein neues Modul soll für das Zusammenspiel von Armut, psychischen Problemen und Scham sensibilisieren. Mehr von Veronika Mauler.
6: Schülerinnen und Schüler, die aus armutsbetroffenen Familien kommen, haben ein 6-mal höheres Risiko, an Depressionen zu erkranken, als Jugendliche aus den reichsten Schichten, sagt Armutsexperte Martin Schenk.
7: Das gilt auch für Angststörungen und für psychosomatische Erscheinungen. Das heißt, wenn es um psychische Gesundheit geht, muss man die sozialen Fragen immer mitdenken.
6: Sowohl für Armut als auch für psychische Probleme genieren sich Jugendliche. Lehrkräfte müssen hier sensibel sein, etwa wenn es um finanzielle Unterstützungen für Ausflüge geht.
7: Dass das anonym passiert, dass die Lehrerinnen da unter vier Augen mit den jeweiligen Schülerinnen sprechen und damit auch die Möglichkeit geben, dass sie sich trauen zu melden zum Beispiel und nicht sagen, ich bin krank oder ich habe Bauchweh.
6: Wer aus der Armut herausgekommen ist, habe meist eine sogenannte Ankerperson gehabt, die einen unterstützt hat. Lehrkräfte können diese Ankerpersonen sein, so Schenk.
8: Zum Schluss noch ein Aufruf vom Roten Kreuz, nämlich zum Blutspenden. Die Ferienzeit sei die größte Herausforderung im Jahr für die Blutaufbringung in Österreich. Die Lagerstände hätten über die Ferienzeit deutlich abgenommen, heißt es in einer Aussendung. Wer bis zum 13. September zur Blutspende kommt, erhält dabei auch einen kostenlosen Gesundheitscheck. Das war das Mittagsjournal mit Cornelia Krebs.
9: Überwiegend sonniges Wetter zum Wochenbeginn. Heute Montag kommen zur Sonne ein paar Wolken, es bleibt aber trocken heute. Derzeit haben wir angenehme 22 Grad in Nenzing, 21 sind es in Lech am Arlberg, 19 in Bregenz und Alberschwende. Am Nachmittag wird es dann sehr warm bei bis zu 27 Grad. Morgen Dienstag kann es in der ersten Tageshälfte noch gewittrig und unbeständig sein. Tagsüber kommt die Sonne raus. Dann am Mittwoch wieder einiges an Sonne. Und auch das eine oder andere Gewitter, dabei gehen sich bis zu 28 Grad aus. Sie sind sicher unterwegs mit Radio Vorarlberg. 6:06, Sie kommen gut durch diesen Montagmittag. Falls was auffällt, wir sind da gratis unter der 0800 20 4000.
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9: Haben Sie eine feine Mittagspause, gleich mit Cyndi Lauper, Smokey und jetzt für Sie Don Henley. Mahlzeit allerseits.

0: Kulzig, der Birds hier bei Radio Vorarlberg. Schönen Montagmittag allerseits. Die Bundesregierung hat nach zähen Verhandlungen sich ja auf ein Dürrehilfspaket für die Bauern geeinigt. Sie sollen insgesamt 240 Millionen Euro bekommen. David Breznik.
1: Landwirtschaftskammerpräsident Josef Moosbrugger denkt aber schon an weitere Hilfen für die Landwirtschaft. Er bringt wieder den sogenannten Übernachtungseuro ins Spiel. Den soll der Tourismus pro Gast an Bergbauern zahlen. Ohne die Bergbauern würde es laut Moosbrugger nämlich viele attraktive Tourismusregionen in Österreich gar nicht geben.
0: Mehr dazu hören Sie in den Mittagsnachrichten um 12:30.
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0: Entspannte Musik für Ihre Mittagspause hier bei Radio Vorarlberg. Es ist 12.30 Uhr, jetzt für Sie die Radio Vorarlberg Mittagsnachrichten.
1: Mit diesen Themen. Immer mehr Menschen brauchen eine Erwachsenenvertretung. Wir haben mit dem IFS gesprochen, wann und warum das nötig ist. Davor schauen wir uns an, wie Landwirtschaftskammerpräsident Josef Moosbrugger Bauern finanziell absichern will. Er schlägt vor, von Urlaubsgästen einen Übernachtungseuro zu verlangen. Mein Name ist Katharina Battlock. Schönen Mittag. 240 Millionen Euro. So viel Geld sieht das Dürrehilfspaket für Landwirte vor, auf das sich die Bundesregierung nach zähen Verhandlungen letztlich geeinigt hat. Landwirtschaftskammerpräsident Josef Moosbrugger ist zwar zufrieden damit, fordert aber eine grundsätzlichere Unterstützung der Landwirtschaft. Dafür legt er eine alte Forderung auf den Tisch, den sogenannten Übernachtungseuro. Den sollen Hotels pro Gast an Bergbauern zahlen.
2: Wenn es diese Form der kleinstrukturierten Landwirtschaft, der kleinsten Betriebe nicht mehr gibt, die die flächendeckende Bewirtschaftung sichern, die dort oben noch dieses Landschaftsbild pflegen, dann wird es dort auch für den Tourismus keine Zukunft geben.
1: Moosbrugger glaubt, dass diese Abgabe für Touristen kein Problem wäre.
2: Wenn man mit Urlaubern redet, und ich bin ja sehr oft auch im Gespräch, dann spürt man, die kommen gerade deshalb wegen der Landschaft zu uns. Und ich bin zutiefst überzeugt, wenn man da fragen würde, ob jemand, der bei uns Urlaub macht, einen Euro für die Bauern zur Verfügung stellen würde, dann hätte ich da hohe Zustimmung.
1: Will Moosbrugger die Landwirte also langfristig mit Hilfe eines Übernachtungseuros absichern? Die Strafen für unpünktliche Eltern in Langen bei Bregenz werden jetzt Thema im Landtag. Die Neos fordern in einem Antrag eine Änderung des Kinderbildungs- und Betreuungsgesetzes. Es solle klar geregelt werden, wie viel Geld Gemeinden verlangen dürfen, wenn Kinder zu spät abgeholt oder gar nicht zur Betreuung gebracht werden. Die Neos wollen landesweit einheitliche Vorgaben. 2500 Menschen in Vorarlberg haben eine Erwachsenenvertretung. Die braucht es dann, wenn jemand wichtige Angelegenheiten, etwa was Finanzen oder Gesundheit betrifft, nicht mehr selbst regeln kann, ohne sich damit zu schaden. In Vorarlberg werden es immer mehr Menschen, die Unterstützung brauchen. Martina Huber.
3: Mietvertrag kündigen, Geld abheben oder die Notwendigkeit der Unterbringung im Pflegeheim. Das alles sind Entscheidungen, die Erwachsenenvertreter für andere treffen. Das braucht es dann, wenn jemand nicht mehr geschäftsfähig ist, erklärt Günther Nägele, Leiter der IFS Erwachsenenvertretung.
4: Also jemand ist geistig nicht mehr in der Lage, die Geschäfte vollumfänglich zu erfassen. Da gibt es einmal die Menschen mit kognitiver Beeinträchtigung, also geistiger Behinderung. Dann gibt es die Gruppe mit den psychischen Erkrankungen. Und die dritte Gruppe sind die Menschen im Alter, Altersdemenz oder nach Hirnschlag und so weiter.
3: Speziell bei psychischen Erkrankungen sei die Betreuung nicht immer einfach.
4: Stellen Sie sich vor, es wird eine Erwachsenenvertretung gegen ihren Willen beschlossen. Und dann bestimmt dieser Mensch, es wäre Geld auf dem Konto und Sie bekommen das nicht, weil der Erwachsenenvertreter ausrechnet, das muss bis ans Monatsende halten und das erzeugt extreme Frustration bei manchen und das kann dann auch in Beschimpfungen, Bedrohungen ausarten.
3: Das sei aber nur ein kleiner Teil der Klientinnen und Klienten, erklärt Nägele. Und für diese Fälle sei das IFS-Team ausgebildet, um mit der Aggressivität umgehen zu können. Von den hochgerechnet 2500 Menschen in Vorarlberg mit Erwachsenenvertretung decken einen Großteil die Angehörigen ab. Das IFS kommt dann ins Spiel, wenn es keine Familie gibt oder diese wegen verschiedener Gründe die Aufgabe nicht übernehmen kann.
1: Die Zeiten, in denen es in jeder Vorarlberger Gemeinde ein Gasthaus gegeben hat, sind schon lange vorbei. Immer mehr müssen heute ohne klassisches Dorfgasthaus auskommen. Dazu gehört auch die Gemeinde Meiningen. Eine Gruppe engagierter Bürgerinnen und Bürger will das jetzt ändern, und zwar mit Hilfe einer Genossenschaft. Martin Kopf hat nachgefragt.
5: Vor einem Jahr hat das letzte Dorfgasthaus in Meiningen zumachen müssen. Seitdem fehle im Ort ein Treffpunkt für die Menschen, sagt Thomas Mutter. Gemeinsam mit seinen Mitstreiterinnen und Mitstreitern will er ein neues Gasthaus mitten im Zentrum der Gemeinde ermöglichen.
6: Es sollte eigentlich ein klassisches Dorfgasthaus sein. Also für jeden und für jede, für alle Altersgruppen, ob Blaumann oder Krawattenträger, es sollte wirklich jeder kommen können, bei uns ist jeder willkommen.
5: Das passende Gebäude ist bereits gefunden. Im Frenerhus, gleich neben der Kirche, soll das neue Gasthaus entstehen. Der notwendige Umbau des 120 Jahre alten Gebäudes soll über eine Genossenschaft erfolgen. Für 500 Euro können alle, die mitmachen wollen, Anteile am Projekt erwerben. So sollen bis zum Ende des Jahres insgesamt 500.000 Euro zusammenkommen. Fast drei Viertel davon hat man bereits beisammen. Thomas Mutter ist deshalb zuversichtlich, dass es mit der Finanzierung klappen wird. Und er sagt, man wolle neben dem neuen Gasthaus auch noch ein zweites Ziel erreichen.
6: Dass wir wirklich für andere vielleicht ein Vorbild sind oder für andere eine Ideengebung sind, um eben genau dieses Gasthaussterben in Vorarlberg vielleicht einmal eine Kehrtwendung einzulüten.
5: Läuft alles nach Plan, dann könnte Meiningen schon in 2 bis 3 Jahren wieder ein Dorfgasthaus haben.
1: In Bregenz gibt es nach einem größeren Sucheinsatz auf dem Bodensee Entwarnung. Laut Polizei war am Vormittag gemeldet worden, dass sich möglicherweise eine Person im Wasser in Not befinde. Wie sich herausstellte, war ein Schwimmer mit einer Boje ein Stück hinausgeschwommen, war aber nicht in einer Notlage. Polizei, Wasserrettung und Feuerwehr waren mit insgesamt 4 Booten im Einsatz.
0: Ja, es bleibt sommerlich diese Woche. Details dazu jetzt von Manfred Bauer aus der Geosphere Austria. Hallo und schönen Mittag.
7: Schönen Mittag. Vorübergehend 10 Wolkenfelder über das Ländle. Am Nachmittag wird es aber wieder recht sonnig. Über den Bergen bilden sich einige Haufen Wolken. Sie bleiben fast überall harmlos. Einzelne gewitterige Schauer gibt es später am ehesten ganz im Süden. Die Temperaturen steigen noch auf 22 bis 26 Grad. Morgen Dienstag wird es wechselhaft. Zuerst ist es stark bewölkt und zwischen Vormittag und frühen Nachmittag kommt es zu gewitterigen Schauern. Am Nachmittag wird es aber noch recht sonnig. Zur Wochenmitte dann oft sonnig und am Donnerstag dazu föhnig. Die Temperaturen klettern dann auf rund 30 Grad.
0: Sie sind sicher unterwegs mit Radio Vorarlberg. 6 Minuten nach 12:30. Es ist alles ruhig auf den Straßen. Kommen Sie sicher an Ihr Ziel.
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0: In dieser romantischen Nummer Straight from the Heart, Bryan Adams für Sie.

0: Schönen Mittag bei Radio Vorarlberg. Das Bundesheer beschäftigt uns heute bei Neues bei Neustädter. Das lange Hin und Her wegen der Länge des Wehrdienstes hat ein Ende. Die neue Regel lautet 6+3, also 6 Monate Grundausbildung und 3 Monate Übungen. Die Fachleute haben wenig bis gar keine Freude. Eine Expertenkommission hatte ja noch 8 Monate Grundausbildung und 2 Monate Übungen empfohlen. Gast bei uns ist Thomas Pietracher, Präsident des Milizverbandes.
1: Wir haben jetzt zwar ein gutes Budget, wir bringen die Geräte her, aber im Endeffekt brauchen wir Soldaten, die das Ganze bedienen können mit einer Qualität, die eben die Sicherheit dann auch und die Durchsetzungsfähigkeit am Gefechtsfeld im Endeffekt gewährleistet. Ich denke, es ist durchaus Luft, bis die Geräte dann auch alle da sind, könnte man eben das Personal nachziehen. Da ist wieder ein Schlüssel eben die Miliz, das Milizsystem, also die Wehrpflicht. Die Soldaten wären schon da und verfügbar. Man muss sie nur herholen, ausbilden, in der Ausbildung und in ihrem Wissen erhalten und einsetzen können.
0: Der Wehrdienst, das Thema heute Mittag ab 13 Uhr. Diskutieren Sie mit 055 72 38 30. Ich bin Carmen Franceschini. Haben Sie noch einen feinen Tag. Alles Liebe.

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1: Am Mikrofon begrüßt sie Cornelia Krebs. In der Nähe des Flugplatzes Gneixendorf bei Langenlois im Bezirk Krems in Niederösterreich sind heute Vormittag zwei Kleinflugzeuge miteinander kollidiert. Zwei Menschen, die Piloten der Maschinen, sind dabei ums Leben gekommen. Von der Unfallstelle meldet sich Niklas Warger.
2: Inmitten der Weinberge, wenige hundert Meter vom Flugplatz Gneixendorf entfernt, liegen die rauchenden Wrackteile der beiden Flugzeuge. Am Vormittag ist laut Polizei ein Segelflugzeug von einem Schleppflugzeug in die Luft gezogen worden. Dann hat sich die Zugmaschine ausgeklinkt, ist eine Kurve geflogen und daraufhin mit einem anderen Flugzeug kollidiert. Zwei Männer im Alter von 36 und 70 Jahren sind bei dem Unfall ums Leben gekommen. Die Feuerwehr ist mit rund 115 Personen im Löscheinsatz.

0: Einsatz. Einsatzleiter Helmut Molt.
1: Die zwei Flugzeugteile haben noch leicht gebrannt. Derzeit ist es so, dass wir aus einem gesicherten Bereich Nachlöscharbeiten betreiben.
0: Die Einsatzkräfte haben sich zuletzt etwas zurückgezogen, denn es ist noch unklar, ob die Schleudersitze ausgelöst worden sind. Erst wenn sie entschärft worden sind, kann man sich der Unfallstelle wieder nähern.
2: In zwei Wochen beginnt in Ostösterreich wieder die Schule und schon heute geht es los mit der Sommerschule. Diese wurde ursprünglich in der Corona-Zeit eingeführt, um Kinder und Jugendliche beim Aufholen der Lockdown-bedingten Lernrückstände zu helfen. Das System hat sich bewährt, auch heuer nehmen zigtausende teil. Peter Daser berichtet.
3: Für die Sommerschule haben sich heuer rund 59.000 Schülerinnen und Schüler angemeldet. Die meisten waren dazu nicht verpflichtet, aber rund 16.000 Kinder und Jugendliche schon. Diejenigen nämlich, die wegen mangelnder Deutschkenntnisse zuletzt in einer Deutschförderklasse waren oder als außerordentliche Schülerinnen und Schüler erst im vergangenen Sommersemester dazugekommen sind. Bildungsminister Christoph Wiederkehr sagt:
4: Die Idee dahinter ist, ihnen einen Startvorteil zu geben, nämlich einen Startvorteil vor Beginn des Schuljahres, damit sie dann auch am Beginn des Schuljahres wieder gut mitkommen und auch die Lehrkräfte verstehen, um so gemeinsam Bildung zu erleben.
3: Die meisten Teilnehmer für die Sommerschule wurden in Wien angemeldet, dann folgen Niederösterreich und Oberösterreich.
2: Auf der Rax in Niederösterreich ist in der Nacht auf heute und heute früh eine groß angelegte Suchaktion nach einer 18-Jährigen gelaufen und hat ein positives Ende gefunden. Laut Bergrettung verbrachte die junge Frau die Nacht auf dem Berg und brach in den Morgenstunden selbstständig ins Tal auf. Sie hatte sich gestern beim Abstieg verirrt und ihre Mutter informiert. Diese alarmierte daraufhin die Bergrettung. Der deutsche Logistikmilliardär Klaus-Michael Kühne ist tot. Er starb in der Nacht auf heute im Alter von 89 Jahren in der Schweiz, teilte sein Unternehmen Kühne und Nagel mit. Kühne hatte etwa 500 Millionen Euro mit Investments in René Benkos später zusammengebrochenen Signa verloren und stieg nach dem Signa aus beim Elbtower-Projekt in Hamburg ein. Kühne war unter anderem auch Großaktionär der Auermutter Lufthansa. Das waren die Nachrichten mit Cornelia Krebs.
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6: Heute Nachmittag Sonne gegen ganz Vorarlberg, Höchstwerte bis 27 Grad. Morgen Dienstag wird es dann wechselhaft, Sonne, Wolken und etwas Regen. 25 Grad die Höchstwerte in 2000 Meter Höhe, 14 Grad. Der Mittwoch wird dann wieder freundlicher und am Donnerstag wird es wieder heiß. Sie sind sicher unterwegs mit uns, mit Radio Vorarlberg. Es ist gleich 13.04 Uhr, aktuell keine Störungsmeldungen der Polizei. Wenn Ihnen etwas auffällt, bitte anrufen 0800 20 4000.
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6: Mahlzeit am Montag. Bei uns geht es heute um den Wehrdienst. Ab 2027 müssen 6 Monate Grundausbildung und 3 Monate Übungen geleistet werden.
7: Es ist besser als nichts. Man kann aus 6+3 durchaus etwas gestalten, das funktionieren könnte, wenn der Wille da ist.
6: So richtig glücklich sind die Armee-Experten aber nicht. Die Expertenkommission hatte 8+2 Monate vorgeschlagen.
8: Es ist nicht nur ein kaputt sparen, es ist auch ein kaputt reden, nicht? Weil man muss sich ja schon vor Augen halten, dass das Militär auch immer öffentlich durch den Kakao gezogen ist.
6: Eine bessere Ausbildung könnte das Image des Bundesheeres natürlich verbessern.
9: Es ist auch nicht einsichtig, dass Grundwehrdiener oder auch Soldaten Wache stehen vor Botschaften in Wien, die man dringend braucht in der Ausbildung und in der Durchführung der gesamten wehrpolitischen Zielrichtung.
6: Ungewiss ist die Lage beim Zivildienst. Dort droht eine Verlängerung von 9 auf 11 Monate.
10: Unser Ziel ist es nicht, Wehrdienst oder Zivildienst gegeneinander auszuspielen. Entscheidend ist es doch eigentlich, dass wir ausreichend junge Menschen auf beiden Seiten haben, egal ob beim Bundesheer oder beim Zivildienst.
6: Die Verlängerung des Militärdienstes ist heute unser Thema. Ist die Verlängerung um 3 Übungsmonate sinnvoll?
5: 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Rufen Sie an 055 72 38 30 oder schicken Sie uns Ihre Meinung per WhatsApp-Sprachnachricht.

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2: Heute mit folgender Mannschaft. Telefon Christine Lesser, Abwicklung Bernhard Dorgele und Produktion Michelle Woschek. Es war ein langer Prozess und das Ergebnis bringt wenig Freude. Es geht um die Länge des Militärdienstes in Österreich. Zuerst gab es eine Expertenkommission, die hat vorgeschlagen 8 Monate Grundausbildung, dann noch 2 Monate Übungen. Dann gab es politisches Hin und Her, sogar eine Volksbefragung wurde von Kanzler Stocker vorgeschlagen. Die gab es dann nicht, dafür gab es wieder Debatten in der Bundesregierung. Dann im Sommer die Einigung. 6 Monate plus 3 Monate Übungen. Also Grundausbildung und dann noch 3 Monate. Was bedeutet das für die Wehrpflichtigen, fragen wir heute. Ist das überhaupt gut aus Verteidigungssicht? Und Ihre Meinung interessiert uns Dornbirn 3830. Die neue Dauer des Wehrdienstes ab kommendem Jahr. 6 Monate Grundausbildung, 3 Monate Übungen. Bei mir zu Gast ist Thomas Pittracher, Präsident des Milizverbandes. Grüß Gott, Herr Pittracher. Hallo.
3: Grüß Gott, Herr Neustädter. Grüß Gott, liebe Vorarlberger. Wir sind ein wehrpolitisch relevanter Verein, ein Partner des Bundesheeres, quasi die organisierte Stimme der Miliz nach innen in das System Bundesheer und nach außen, wie wir es heute eben bei der Sendung haben.
2: Das war die Funktion des Milizverbandes. Schön. Sie sind schon live bei mir, das muss man den Leuten sagen. Jetzt hat es so geklungen, als ob ich Sie aufgenommen hätte und geschnitten hätte und eingespielt hätte. Und ich würde sagen, Sie sind live. Sie sind live, sind aber aus Tirol zugeschaltet. Das muss man sagen.
3: Genau, so
2: ist es. Also der Milizverband, ist das so eine Art Förderverein des Militärs, oder wie?
3: Ja, Förderverein nicht direkt. Es gibt die Institution Partner des Bundesheeres. Das sind eben die vormaligen wehrpolitisch relevanten Vereine, die eben mit dem Bundesheer eine spezielle Zusammenarbeit pflegen.
2: Okay. Thomas Pittracher, wie überrascht waren Sie, als die Bundesregierung im Sommer diese Einigung unter Anführungszeichen auf 6+3 verkündet hat?
3: Überrascht war ich eigentlich gar nicht, weil sie das schon länger abgezeichnet hat. Eher ist so, dass wir seit Monaten darauf hingewartet haben, dass eben eine Lösung kommt. Und man hat bis zum Schluss gehofft, dass es die sinnvollere, bessere Lösung sein wird, aber es ist dann wohl nur der Kompromiss 6+3 geworden.
2: Sinnvoll und besser. Sie sprechen von dem Vorschlag der Expertenkommission, 8 Monate Grundausbildung, 2 Monate Übung. Was wäre daran so viel besser gewesen?
3: Ja, die 8+2 Monate sind zum einen einmal getragen aus dem Konsens aus der Wehrdienstkommission heraus, wo ein ganz breiter Querschnitt an relevante betroffene Einrichtungen in monatelanger Diskussion, in vielen Arbeitsstunden bis hin zu Schülervertretern und Jugendorganisationen eben 8+2 erarbeitet hat. Das war eigentlich, wie gesagt, das, wo man geglaubt hat im Jänner noch, dass es politisch für alle Parteien tragbar sein müsste. Und 8+2 wäre eben sehr leistungsfähig und ein wirtschaftliches Modell, weil man relativ wenige Grundwehrdiener in geringeren Zyklen im Jahr ausbilden muss.
2: Das hatten wir doch schon einmal, nicht? 8+2. Genau. Aber das war das 6+2.
3: Genau so ist es. Hat 6+2 hat es gegeben, wobei man damals eben 8 Monate Durchdiener gehabt hat, genau. Zum einen Teil, und 6+2, also ein Teil der Soldaten hat die Übungspflicht gehabt und ein anderer Teil hat durchgedient. Das ist diesem Modell sehr ähnlich. In den 80er, 90er Jahren hat man das gemacht, also da hat man schon Erfahrungswerte damit.
2: Mhm. Können Sie mir uns erklären, warum das jetzt nicht gekommen ist? Sie als vom Milizverband, der Präsident, werden ja wohl auch Kontakt in die politische Ebene haben.
3: Ja, ich formuliere es einmal vorsichtig. Wenn ich alle politischen Stimmen, die ich so kenne, zusammenzähle, dann wäre 8+2 wohl durchgegangen. Aber ich nehme mal an, dass das Stichwort wird wohl Koalitionspakt oder so sein. Also es wird die Regierung sich wohl was ausbaldowert haben, weil normalerweise müsste man meinen, dass eine Mehrheit zu finden gewesen wäre.
2: Okay. Ist es jetzt nicht Fisch und nicht Fleisch?
3: Genau so ist es.
2: Okay.
3: Also 6+3 kann man was draus machen, aber es ist nicht ideal.
2: Okay. Gut, das erste Bestandsaufnahme. Der Thomas Bittracher, Präsident des Milizverbandes, ist bei mir zu Gast. Ich habe natürlich auch noch andere Experten interviewt, unter anderem den neuen Militärkommandanten für Vorarlberg, den Georg Diala. Er ist aktuell noch nicht in Vorarlberg, war noch im Auslandseinsatz. Und auch der Georg Diala hat keine Freude mit 6+3.
0: Es ist also nicht das, was wir uns erwartet und erhofft haben, oder was sich viele erwartet und erhofft hatten, nachdem das ja ein Produkt einer wochenlangen Beratung echter Experten war, ist dann letztlich dieses Modell gekommen, das jetzt am Tapet ist und als Gesetz ja noch nicht beschlossen ist. Aber natürlich wird man auch mit diesen Rahmenbedingungen auskommen müssen und ein brauchbares Produkt daraus machen.
2: Brauchbares Produkt daraus machen, schöne Formulierung. Was wird in dieser zusätzlichen Zeit getan?
0: Ja, es ist ja keine zusätzliche Zeit. Ja. Wir haben ja vorher die Zeit nicht gehabt, um das zu erfüllen, was wir eigentlich brauchen. Nicht? Und es wird da oft der Vergleich des Orchesters bemüht. Ne? Letztlich werden die ganzen Register, also die ganzen Tonhöhengruppen zusammengeführt, die spielen im Orchester. Nicht? Und das können wir selbst bei der jetzigen Ausbildungszeit dann immer noch nicht machen. Nicht? Wir haben also nicht Zeit genug, um im Rahmen eines Großverbandes zum Beispiel zu üben.
2: Georg Diala, Militärkommandant für Vorarlberg. Thomas Bittracher, erklären Sie mir das. Er sagt, wir haben keine zusätzliche Zeit. Das sind 3 Monate dazu, könnte man jetzt als völlig ahnungsloser Mensch, wie ich einer bin, sagen.
3: Ja, das hat der Militärkommandant genau richtig beschrieben. Also man hat ja ursprünglich etwas weggenommen und jetzt kommt man schön langsam wieder auf den Status quo, wo wir früher waren. Es ist aber so, dass in der Zwischenzeit ja nicht die Zeit und die Technik stehen geblieben sind, sondern die Systeme sind technischer geworden, digital geworden, komplizierter geworden, der Kampf der verbundenen Waffen, so wie sich das Orchester, das der Militärkommandant angesprochen hat, nennt, ist intensiver geworden und das braucht alles Ausbildungszeit. Da muss jeder seine Rolle kennen und können. Und darum brauchen wir bitter notwendig diese Zeit.
2: Okay. Dazu passt die Frage, die Frau Grasborn via WhatsApp geschrieben hat, auch unter Dornbirn 3830 erreichbar. Moderne digitale Verteidigungstechnik ist hochkomplex und braucht solide Ausbildung. Reichen die 9 Monate Wehrdienst tatsächlich aus, um diese neuen Verteidigungsstrategien so zu vermitteln, dass die Soldaten diese im Ernstfall sicher beherrschen können?
3: Thomas, Sie sind die neun Monate sollten ausreichen, ja. Auf das hat man sich geeinigt, aus dem muss man was machen. Und wir sind ja im Milizsystem deswegen so gut aufgestellt, weil wir durchaus auch Know-how aus der zivilen, aus der freien Wirtschaft da in das Militär integrieren kann und die Leute eben mit ihrem zivilen Wissen dann auch militärisch aktiv werden. Das zu bespielen ist eigentlich ganz ein elementarer Teil in der österreichischen Sicherheitsidee, nenne ich es jetzt einmal. Und wird auch in anderen Ländern, ich sage jetzt Stichwort Schweiz als unser Nachbar, aber auch Israel und viele andere Länder genauso gelebt, erfolgreich.
2: Okay. Gut. Thomas Bittracher, heute bei uns zu Gast, er ist Präsident des Milizverbandes. Wir diskutieren die Neuregelung der Militärdienstzeit, nämlich jetzt haben wir ja 6 Monate. Und ab 1. Jänner gibt es die 6 Monate Grundausbildung und 3 Monate Übungszeit dazu, verteilt natürlich auf mehrere Jahre. Alle Experten, mit denen ich gesprochen habe, sagen dasselbe. Das ist nicht ideal, aber wir müssen damit leben. Ein Soldat gehorcht, was ihm der Kommandant sagt. Und das ist nun mal die Politik auch. Ihre Meinung dazu? Dornbirn 3830, radio.vorarlberg, @orf.at oder im Facebook können Sie mitdiskutieren auf ORF Vorarlberg. Da schauen wir dann in genau 4 Minuten rein. Dornbirn 3830.

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2: Unser Thema heute, die neue Regelung des Wehrdienstes ab dem kommenden Jahr. Da gibt es 6 Monate Grundausbildung und 3 Monate, die dann in Übungen abgeleistet werden müssen, über mehrere Jahre verteilt. Die Experten sind mäßig bis gar nicht zufrieden. Die Expertenkommission, die ja Anfang des Jahres ihr Ergebnis präsentiert hat, war noch für 8 plus 2 Monate. Und wir diskutieren mit Thomas Pittracher, dem Präsidenten des Milizverbandes, was jetzt da auf das Bundesheer zukommt, vor allem auf die Rekruten und ob das Ganze dann wirklich auch in einem Extremfall, in einem Notfall helfen kann. Der Herr Schnell diskutiert mit uns.
3: Zu meiner Zeit in den 80er Jahren 8 Monate in einem Durchgang gewesen für mich. Also da waren 8 Monate ausreichend. Wenn jetzt dann netto auf 6 plus 3 erhöht wird, dann ist es sehr wohl eine kleine, aber doch eine Verlängerung. Und das soll jetzt nicht so einfach so diskutiert werden, nur weil es jetzt vor der Veränderung 6 Monate gewesen ist, weil es gekürzt worden ist, dass da genau das Gleiche verlängert worden ist. Da möchte ich den Herrn Pittracher von Tiroler zu Tiroler sagen, dass man da sehr aufrichtig berichten solle, als leichte konstruktive Kritik. Und das andere ist, dass sowas in Zukunft nicht mehr sein solle, kann ich nur jeder Partei empfehlen, im Wahlprogramm festzusetzen, wenn eine Expertenkommission etwas vorgeschlagen hat, wenn wir dann als politische Regierungen, als Regierung das abändern wollen, da braucht man qualifizierte 50% plus Mehrheit und nicht ein paar Leute, die dann dagegen opponieren, welche Gruppe auch immer. Also das ist ein Riesenaffentanz gewesen, dass es möglich war, Expertenkommission über Monate zu bezahlen und tagen zu lassen und am Schluss müssen irgendwelche Pfeifendeckel, die bald gesagt, entschieden haben, dass wir auf einmal auf 8 plus 3 Modell haben, mit dem keiner der Militärs zufrieden ist. Also das gehört für die Zukunft in der politischen Landschaft abgeklärt, dass sowas nie mehr passieren darf.
2: Dankeschön, Herr Schnell. Kleine Korrektur, sind 6 plus 3. Affentanz, sagt der Herr Schnell. Thomas Pittracher, was sagen Sie dazu? Hallo?
4: Ja, schönes Wort.
2: Thomas, eine Frage. Eine Frage. Haben wir Leitungsprobleme? Sie sind immer so verzögert in der Antwort oder denken Sie nach? Dann lasse ich Ihnen die Zeit. Das meine ich jetzt im Ernst.
4: Nein, das war jetzt durchaus eine Denksekunde.
2: Okay, gut, dann alles klar. Ich wollte nur sicher gehen, dass Sie da sind. Alles gut. Also bitte, der Affentanz, den der Herr Schnell ins Treffen geführt hat. Bitte.
4: Ja, also der Eindruck ist entstanden. Ich will jetzt einmal nicht absprechen, dass in allen politischen Parteien, so ich das beobachten konnte und soweit meine Kontakte reichen, ist nachgedacht worden, natürlich der jeweiligen politischen Färbung entsprechend viel nachgedacht worden. Teilweise habe ich mitbekommen, dass Politiker bis in höchste Ämter nicht so recht wissen, was es mit der Landesverteidigung auf sich hat. Also da könnte man viel arbeiten, aber ich glaube im Endeffekt, der Eindruck stimmt, was am 20. Jänner in einem sehr positiven Feedback der Wehrsprecher seinen Ausgang genommen hat, ist dann über Monate zu einem politischen Fiasko mutiert und jetzt einmal mit 6 plus 3 eingefangen worden. Die 6 plus 3, wie der Herr schnell gesagt hat, sind mehr, als wir bisher gehabt haben. Es gibt Raum zur Gestaltung, das ist positiv und das muss man anerkennen. Aber wie gesagt und wie heute schon mehrfach angesprochen, es ist wahrscheinlich am Ziel vorbei und es haben sehr viele gescheite Leute sich bemüht und nachgedacht und sind auf eine andere Lösung gekommen. Die hätte man ruhig nehmen können.
2: Okay. Der Nächste, der zu Wort kommt, ist Reinhard Bösch, FPÖ-Politiker aus Vorarlberg. Er ist Leiter der Bundesheerkommission. Das war früher die Bundesheerbeschwerdekommission. Und auch er ist, wie er mir heute früh beim Interview gesagt hat, eher entsetzt über die Entscheidung der Bundesregierung auf 6 plus 3. Und ich habe ihn dann gefragt, Herr Bösch, was ist falsch an 6 plus 3?
5: Sie wird nicht gewährleistet, dass man in einem durchgängigen 8-monatigen Dienst die Grundlagen als Soldat erlernen kann. Die Übungsdauer und die Übungspflicht, die jetzt vorgesehen sein soll mit diesen 6 plus 3, ist vollkommen unklar, wie man das macht. Dass die Regierung es nicht verstanden hat, hier den Vorschlag der Expertenkommission aufzunehmen, ist für mich sehr bedauerlich. Stocker hat diese Kommission eingesetzt. Das waren Vertrauensleute von ihm. Und er hat diesen guten Vorschlag von Seiten der Kommission nicht aufgenommen und es nicht fertiggebracht, dieses notwendige sicherheitspolitische Ziel in der Bundesregierung durchzusetzen.
2: Sagt Reinhard Pösch, wie gesagt, lange Jahre FPÖ-Nationalrat, Wehrsprecher natürlich gewesen für die Freiheitlichen und jetzt Leiter der Bundesheerkommission. Thomas Bittracker, für die jungen Männer, die dann zum Militär müssen und natürlich auch deren Eltern, ist natürlich eine Frage jetzt wichtig. Jetzt ist die Entscheidung gefallen der Bundesregierung. Das wird auch nicht noch einmal aufgedröselt werden. Da bin ich überzeugt. Ist die Zeit, die es dann die jungen Männer beim Bundesheer verbringen, wirklich gut dann investiert? Oder haben wir jetzt wieder so einen kleinen Wiegelwagel?
4: Ja, das geht jetzt ohne Denkpause. Das österreichische Bundesheer kann das. Wir leisten das seit Jahrzehnten. Die Grundwehrdiener werden gut und zuverlässig ausgebildet von Fachmännern. Also da würde man jedem Kadersoldaten Unrecht tun. Es gibt natürlich Schreckensgeschichten aus den 60er, 70er Jahren, die heute noch auf und ab gehen. Aber das kann man alles beiseite legen. Also ich bin jetzt seit 28 Jahren Milizsoldat und habe eigentlich durchgehend nur positive Erfahrungen. Das eine oder andere schwarze Schaf, ja, wird es geben, gibt es überall in jeder Organisation. Aber das Bundesheer kann das leisten und da kann ich jeden jungen Anwärter für das Bundesheer und jede Mutter getrost kann ich versichern, dass wir werden das machen. Die Leute werden gut ausgebildet und werden mit den zur Verfügung stehenden Mitteln am besten vorbereitet.
2: Dazu eine Bemerkung von Manfred Schrittesser aus unserer Facebook-Diskussion auf ORF Vorarlberg. Ich darf vorlesen. Expertenkommission unter Anführungszeichen, das ist doch zum Lachen. Für viele Berufstätige und Firmen eine Katastrophe. Da fehlen dann Fachkräfte. Was lernt man in 6 Monaten Grundausbildung? Gar nichts. Oder ist man danach ein fertiger Soldat? Macht ein Berufsheer, schreibt der Manfred. Was sagen Sie dem Manfred?
4: Die Diskussion ist relativ müßig, weil 2012 der Souverän, das Volk, entschieden hat, dass man die Wehrpflicht beibehalten will. Das muss man auch nicht im Jahresrhythmus wieder aufwärmen. Also die Wehrpflicht ist gegeben, das wollte Österreich so. Wirtschaftlich glaube ich, also gerade wie ich vorher schon gesagt habe, Schweiz und Israel sind gute Beispiele für ein funktionierendes Milizsystem. Und die sind wirtschaftlich auch nicht so richtig schlecht drauf. Ich möchte mal behaupten, besser als Österreich. Von dem her kann man sich da auch ruhig ein bisschen auf das verlassen. Und ich selber bin eben, wie gesagt, seit 28 Jahren Milizsoldat, aber in einer Führungsfunktion bei einem größeren Bauunternehmen tätig, habe weit über 100 Männer und Frauen unter mir und kann nur sagen, das ist alles zu machen. Wenn man will und wenn man sich darauf einlässt, dann geht das. Es sind Fristen da, man kann sich vorbereiten. Also da muss keiner Angst davor haben, man muss es wollen.
2: Okay. Sie können ruhig sagen, dass Sie bei der Strabag tätig sind. Das ist ja für die Leute interessant, dass Milizoffiziere durchaus auch solche Führungspositionen haben. Das ist ja, spricht ja auch für die Ausbildung der Miliz, muss ich ganz, ganz ehrlich dazu sagen. Dann haben wir die Frage des Images des Bundesheers, die diskutieren wir in 4 Minuten. Die Neuregelung der Militärzeit ist heute das Thema hier in Neues bei Neustädter. Thomas Bittracher vom Milizverband, der Präsident, ist bei mir zu Gast. Er ist aus Tirol zugeschaltet via Online-Konferenz. Und wir diskutieren die Neuregelung von 6 auf 9, also 6 Monate Grundausbildung, 3 Monate Übungszeit, die dann noch zu leisten ist. Was ist daran schlecht, fragen wir. Und bestätigt das ganze Hickhack, dieses Theater, dieses Affentheater, wie es der Herr Schnell gesagt hat, in der Bundesregierung, nicht auch das eh schon ramponierte Image des Bundesheeres? Und das wäre doppelt mühsam, wenn das so wäre. Ihre Meinung dazu? Dornbirn 3830, radio.vorarlberg@orf.at. Wird das Bundesheer im Image durch diese ganze Diskussion beschädigt und was bringen die 6 Monate und die 3 Monate dazu?

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2: Das Thema heute, die Wehrdienstpflicht.
3: Es ist also nicht das, was wir uns erhofft haben. Es ist ja keine zusätzliche Zeit. Ja. Wir haben ja vorher die Zeit nicht gehabt, um das zu erfüllen, was wir eigentlich brauchen.
4: Dieses Image könnte man dadurch korrigieren, dass man einen sinnvollen Ausbildungsdienst macht, nämlich 8 Monate lang. In diesen 8 Monaten der Grundwehrdiener nicht zu Tätigkeiten herangezogen wird, die nicht militärisch sind.
5: Die Zivilisten beim Roten Kreuz, die sind essentiell in der Grundversorgung der Bevölkerung, wenn es um den Krankentransport in Vorarlberg geht. Ohne die wäre das so nicht aufrechtzuerhalten.
6: Das war eigentlich das, wo man geglaubt hat im Jänner noch, dass es politisch für alle Parteien tragbar sein müsste. Und 8+2 wäre eben sehr leistungsfähig und ein wirtschaftliches Modell, weil man relativ wenige Grundwehrdiener in geringeren Zyklen im Jahr ausbilden muss.
7: Dass sowas in Zukunft nicht mehr sein solle, kann ich nur jeder Partei empfehlen, im Wahlprogramm festzusetzen, wenn eine Expertenkommission etwas vorgeschlagen hat, wenn wir dann als politische Regierungen, als Regierung das abändern wollen, da braucht man qualifizierte 50% plus Mehrheit und nicht ein paar Leute, die dann dagegen opponieren, welche Gruppe auch immer.
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8: Bei mir zu Gast ist Thomas Bittracher, Präsident des Milizverbandes und wir haben die Christine. Grüß Gott.
9: Also ich finde, dass das gar nichts bringt, weil mein Sohn hat das Militär auch ab, da haben sie noch 8 Monate, glaube ich, gehabt. Und vor allem muss die Bundesregierung mal nachdenken, weil das kostet ja alles. Also wenn sie da oder ständig alles wechseln und statt dem Silenzgas in den Hintern schieben, sollten sie besser mal unser Militär unterstützen. Also das ist ja wirklich langsam lächerlich mit dieser Bundesregierung.
8: Dankeschön, Christine. Dann der André Feuerstein schreibt im Facebook, 3 Monate Übungen sind schon zu viel, wenn es aufgeteilt wird und das beeinflusst auch das Privatleben ungemein. Man sollte 9 Monate durchmachen, damit man es hinter sich hat. Man will ja im Leben auch etwas erreichen. Das ist eine spannende Thematik, die der André da anspricht, Thomas Bittracher, nämlich wie sollen diese Übungen dann realisiert und organisiert werden? Immer jedes Jahr 2 Wochen oder wie?
6: Der Übungszyklus ist da sicher etwas, was in der nahen Zukunft ausgetüftelt werden muss, beziehungsweise hat es vielleicht schon wer ausgetüftelt, wo man diese 6+3 Lösung beschlossen hat. Ich selber, wie gesagt, 28 Jahre mache ich das, übe regelmäßig weit über dem aktuellen Normalmaß von 10 Tagen in 2 Jahren. Ja, es ist schwierig. Ja, es fordert viel von den Soldaten oder von den Wehrdienstleistenden, weil es gibt ja auch Frauen, die sich auf dieses Thema einlassen. Aber, und da sind wir eigentlich bei was ganz Grundlegendem. Die Aufgabe des Staates ist der Schutz seiner Bevölkerung, der Schutz des Staatsgebietes nach innen und nach außen. Und dafür gibt es ein Mittel, das der Staat eben zur Verfügung stellt. Und das ist das österreichische Bundesheer nach außen, nach innen die Polizei. Und dieses österreichische Bundesheer, wie wir auch heute schon gehört haben, seit 2012 vom Souverän, vom Volk gewählt oder bestimmt eine wehrpflichtige Armee. Und deshalb, wie gesagt, es gehört das Selbstverständnis wieder her. Ja, ich will was für mein Land tun. Ich muss hier sein für mein Land und ich muss Opfer bringen. Wir können uns glücklich schätzen, dass unsere Opfer nur Zeit sind. In der Ukraine und in anderen Ländern auf dieser Welt ist dann Gesundheit und Leben mit dabei. Bei uns ist aktuell einmal nur Zeit, nichts mehr. In 2 Jahren vielleicht 10 Tage oder sollen es 14 Tage sein. Das ist nicht so viel für das, was uns Österreich eigentlich zurückgibt an Sicherheit, Gesundheit, Bildung, Wohlstand und so weiter und so fort. Mhm.
8: Gut, da sind wir mittendrin in einem Thema, das ich auch vorbereitet habe. Schön, dass Sie es jetzt in die Sendung reinbringen, Thomas Bittracher, nämlich die Imagefrage des Bundesheeres. Das ist ja eh sinnlos, gerade die Übungen sinnlos. Sie kennen die ganzen Geschichten. Sie haben vorhin schon vor 10 Minuten von Horrorgeschichten gesprochen. Der Georg Diala, der neue Militärkommandant für Vorarlberg, hat auf die Imagefrage, die ich ihm gestellt habe, Folgendes geantwortet.
3: im Vertrauensindex 2023 waren wir Erste, nicht? Und jetzt, glaube ich, sind wir Dritte hinter Polizei und, glaube ich, Volksanwaltschaft. Ja. Ich glaube, wir haben derzeit kein Imageproblem. Das Imageproblem haben wir meistens mit Leuten, die nicht dabei waren, nicht? Die eigentlich das Militär nur vom Hörensagen kennen oder halt beim Militär irgendwas tun mussten, was ihnen sinnlos vorgekommen ist. Nicht? Aber Männer und Frauen, die als Soldaten bei uns bei Kampfverbänden waren und bei Organisationen innerhalb des Militärs, wo sie etwas gelernt haben und wo sie eben Dinge gesehen haben, die sie außerhalb des Militärs vielleicht nicht wahrnehmen. Bei denen haben wir, glaube ich, nie ein Imageproblem gehabt. Nicht?
8: Georg Dialer, neuer Militärkommandant von Vorarlberg. Und ich habe ihn dann auf die Tatsache angesprochen, dass über Jahre das Bundesheer in Österreich quasi kaputt gespart wurde.
3: Das Kaputtsparen wäre natürlich auch vom Prestige. Und ich bin also schon seit über 40 Jahren jetzt im weitesten Sinne beim Militär. Es ist nicht nur ein Kaputtsparen, es ist auch ein Kaputtreden. Nicht? Weil man muss sich jetzt schon vor Augen halten, dass das Militär auch immer öffentlich durch den Kakao gezogen ist. Nicht? Und wir wissen nicht, von welcher Seite das kommt. Das Militär ist auch imagemäßig natürlich stark ramponiert worden.
8: Sagt Georg Dialer, man hat uns laufend durch den Kakao gezogen, hat er gesagt. Thomas Bittracher, was Sie vorhin gesagt haben, dass man sich bewusst sein muss, dass man auch dem Staat etwas zurückgeben muss. Nord, momentan nur Zeit und das Zitat wieder beendet. Aber genau so, wie es der Georg Dialer gesagt hat, man hat das Image ramponiert, man hat uns durch den Kakao gezogen, dann ist das etwas viel verlangt von den jungen Männern, oder?
6: Ja, man hat es jetzt beim Militärkommandanten eh schon herausgehört. Wir haben 8 Millionen Fußballtrainer, 8 Millionen Skitrainer, 8 Millionen Skispringexperten und Sonstiges. Und genauso haben wir offensichtlich 8 Millionen Verteidigungsminister in diesem Land. Das österreichische Bundesheer ist gut und kann vieles. Wir sind aktuell nicht da, wo wir hingehören. Also wir sind aktuell nicht einsatzfähig, so wie wir es gerne hätten. Da wollen wir hin und das können wir, aber wir brauchen das Vertrauen der Bevölkerung und noch viel mehr als das Vertrauen der Bevölkerung brauchen wir das Vertrauen der Politik.
8: Haben Sie das durch dieses Wiegelwogel, durch diesen Affentanz, wie es der Herr Schnell gesagt hat, bekommen oder haben Sie es noch mehr verloren?
6: Der politische Diskurs macht eine Demokratie aus und deswegen, ja, es ist gut, dass diskutiert wird. Ja, die Vielfalt der Meinungen ist gut und ja, man muss sich damit abfinden, was da dann rauskommt. Für das leben wir in einer Demokratie. Ob es jetzt besonders vertrauenserweckend ist, wenn sich die höchsten Ämter im Land aufführen via Kindergarten, stelle ich jetzt einfach in den Raum.
8: Okay, gut. Zum Abschluss dieses dritten Blocks noch eine Stimme zum Thema Image, nämlich von Reinhard Bösch, Leiter der Bundesheerkommission, FPÖ-Politiker, lange Zeit auch Wehrsprecher im Nationalrat. Wie kann man das Image verbessern, habe ich den Reinhard Bösch gefragt.
4: Dieses Image könnte man dadurch korrigieren, dass man einen sinnvollen Ausbildungsdienst macht, nämlich 8 Monate lang. In diesen 8 Monaten der Grundwehrdiener nicht zu Tätigkeiten herangezogen wird, die nicht militärisch sind. Es ist also darauf zu achten, dass man in allen Verwaltungsbereichen keine Grundwehrdiener einsetzt, dass man auch Grundwehrdiener nicht, und das ist mittlerweile auch der Fall, in den Grenzsicherungseinsatz schickt. Es ist auch nicht einsichtig, dass Grundwehrdiener oder auch Soldaten Wache stehen vor Botschaften in Wien, die man dringend braucht in der Ausbildung und in der Durchführung der gesamten wehrpolitischen Zielrichtung.
8: Wir haben also nicht nur ein Zeitproblem, wir haben auch ein Qualitätsproblem der Ausbildung.
4: Zweifellos, ja. Wir haben das Problem, dass die kurze Dauer dieser 6 Monate nicht dazu führt, dass man sagen kann, es ist auch eine Nutzung des Soldaten damit verbunden, weil nach 6 Monaten bricht das ab und der Soldat kommt praktisch nicht mehr in Berührung mit der Armee.
8: Sagt der Reinhard Bösch, also nicht nur ein Zeitproblem, sondern auch ein Qualitätsproblem. Ich sage nur, was ich ihn gefragt habe und er hat es bejaht. Ein Qualitätsproblem in der Ausbildung. Was sagen Sie ihm? Was sagen Sie dazu, Herr Bittracher?
6: Ja, kann ich zustimmen, teilweise. Wobei dieses Qualitätsproblem sicher nicht am Engagement der Ausbildner und des Bundesheers liegt, sondern eben an der Kürze des aktuellen Grundwehrdienstes. Das ist eben dieses viel beredete 6 Monate sind eben nicht genug. Und dadurch wird sehr viel, der Soldat sehr flach ausgebildet, nicht in die Tiefe gehend, macht durch das, dass mehr Einrückungszyklen sein, sehr, sehr viele Systemerhalterjobs, kann also nicht als Kampfsoldat eingesetzt werden. Das ist sehr unbefriedigend, speziell für die jungen Buben und auch die Mädchen, die sich zudem melden. Das ist alles klar, das wissen wir. Also daran kann man arbeiten und deshalb war auch diese Forderung noch 8+2, weil eben mit 8 Monate Grundausbildung man das verändern kann. Und zwar hin zum Positiven. Man bringt die Leute zur Truppe, weg von den Funktionsdiensten, weg von den Systemdiensten, hinaus zur Truppe. Ein anderes Thema, das der Herr Brigadier Pösch angesprochen hat, sind die Assistenzeinsätze. Da muss man als österreichisches Bundesheer überlegen, inwieweit es gut ist, dass wir für alles, was die Polizei nicht mehr schafft, als Bundesheer im Assistenzeinsatz zur Verfügung stehen. Wir können das, es ist aber nicht unsere Aufgabe. Ich habe das vorher gesagt, der Schutz der Bevölkerung nach innen ist Aufgabe der Polizei. Und da macht man seit Corona und seit 2015 Assistenzeinsatz Migration eigentlich laufend die Arbeit der Polizei mit, nimmt Soldaten aus der Ausbildung heraus oder aus den Ausbildungsphasen heraus, wo wir sie eigentlich brauchen und schafft dadurch immer eine sehr große Unzufriedenheit, weil das merken die jungen Soldaten auch, für das seien sie eigentlich nicht da.
8: Alles klar. Herr Bitterer, wir haben noch ein Thema dann zu diskutieren, im vierten Teil, nämlich das Thema Zivildienst. Und jetzt werden viele fragen, wieso Zivildienst? Das gehört unmittelbar dazu zu der ganzen Diskussion. Auch dort droht eine Verlängerung. Ihre Meinung zur neuen Regelung in Sachen Militärdienst? 6+3 ist das Neue, statt 8+2, wie es die Experten vorgeschlagen haben. Ihre Meinung noch bis 14 Uhr, Dornbirn 38:30.

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2: Heute zum Thema die neue Regelung für den Wehrdienst. 6 Monate Grundausbildung und dann noch 3 Monate Übungen beim Zivildienst. Da sind wir jetzt, gibt es aktuell die 9 Monate durchgehend, aber auch dort droht ab dem Jahr 2028 dann eine Verlängerung. Und der Niklas Lercher, ein Kollege von Ö1, erklärt uns warum.
3: Ab dem kommenden Jahr soll der Grundwehr- und der Zivildienst vorerst gleich lange dauern, nämlich 9 Monate. Damit rechnet auch die für den Zivildienst zuständige Ministerin Claudia Bauer von der ÖVP. Wenn sich zu wenige für das Bundesheer melden, dann soll der Zivildienst ja automatisch um 2 Monate verlängert werden.
4: Ich gehe davon aus, dass das schon nächstes Jahr der Fall sein kann. Und genau dann wird dieser Automatismus greifen und dann wird halt mit einem Jahr Verzögerung der Zivildienst auch verlängert werden.
3: Mit einem Ansturm rechnen auch die Zivildienstorganisationen selbst. Peter Kaiser, stellvertretender Generalsekretär beim Roten Kreuz, betont:
5: Die Zahlen deuten schon in diese Richtung.
3: Vorerst sollen Zivildiener aber freiwillig um 2 Monate verlängern können. Kaiser vom Roten Kreuz begrüßt das.
5: Wir erhalten dadurch auch wieder eine gewisse Flexibilität, was das sozusagen die Länge betrifft.
3: Die aktuelle Zahl an Zivildienern ist jedenfalls stabil. Im ersten Halbjahr haben rund 5.200 ihren Dienst begonnen, ungefähr gleich viel wie im Vorjahr. Mehr als 87% des eigentlichen Bedarfs an Zivildienern sind damit abgedeckt.
2: Dankeschön, Niklas Lercher. Also wir fassen zusammen, alle Experten rechnen damit, dass ab 1. Jänner 2028 der Zivildienst verlängert wird. Und zwar von 9 auf 11. Thomas Bittracher, muss man den Zivildienst, jetzt verzeihen Sie mir die Formulierung, unattraktiver machen, dass mehr Leute zum Bundesheer gehen?
6: Ich möchte mal zuerst ein Wording richtigstellen. Der Zivildienst ist eine Form des Wehrersatzdienstes. Also da gibt es noch andere Möglichkeiten. Und geschaffen wurde die Möglichkeit damals, weil eben nicht jeder sein Gewissen oder das mit seinem Gewissen vereinbaren kann, dass er den Dienst an der Waffe leistet. Mittlerweile ist man aber von dieser moralischen Frage weggekommen und es ist eher eine Frage des, wo verdiene ich mehr, was geht schneller, was ist feiner, und deshalb eine zwiegespaltene Antwort. Nein, ich finde, ein Wehrersatzdienst kann ruhig so lange dauern wie der Wehrdienst, aber ja, er muss unattraktiver sein, weil eigentlich die Hauptleistung, um die wir da reden, ist der Wehrdienst und der Dienst mit der Waffe in der Hand für die Sicherheit der Gesellschaft. So, das sollte eigentlich die Mehrheit sein. Wenn wir da alle Positionen aufgefüllt haben, die wir brauchen, dann können die, die es mit ihrem Gewissen nicht vereinbaren können, gerne und gut eine andere Form des Wehrersatzdienstes machen.
2: Wären Sie wieder für die Einführung dieser Gewissenskommission, die es da früher gab, dass man in den Zivildienst darf?
6: Absolut.
2: Ach so.
6: Also ich persönlich würde sowas begrüßen.
2: Okay, gut, spannend.
6: Inklusive der anderen Nachteile, die man damals hatte, waffenrechtlich, beim Führerschein und sonstigen.
2: Okay, alles klar. Schauen wir noch, was der Daniel Peter vom Roten Kreuz in Vorarlberg für die Zivildiener zuständig sagt. Er sagt, die politische Diskussion ist am Laufen. Ich sehe das relativ gelassen.
7: Also grundsätzlich sind wir eigentlich nicht skeptisch, sondern eher offen der Veränderung, die da anstehen könnte. Die Frage ist natürlich noch, wie das Parlament auf den Vorstoß der Bundesregierung zutrifft, was die ja dazu sagen, ob das dann durchkommt. Oder ob das Ganze dann doch noch verpufft.
2: Was wäre Ihnen am liebsten?
7: Also ein Roten Kreuz Vorarlberg wäre grundsätzlich am liebsten, wenn wir die Verlängerung auf 11 Monate hätten. Allerdings eine fixe Verlängerung, also keine flexible Verlängerung, wo jemand dann die 2 Monate dranhängt, wie er es gerade möchte, sondern dass es am Stück ist, weil alles andere wäre verwaltungstechnisch für uns fast nicht machbar.
2: Sagt der Daniel Peter vom Roten Kreuz in Vorarlberg. Und ich habe ihn dann noch gefragt, was bringen diese 2 Monate, die dann ziemlich sicher ab 28 kommen, also von 9 auf 11?
7: Uns würde die 2 Monate sehr viel bringen, weil wenn man bedenkt, dass jetzt aktuell ein Zivildienst von 9 Monaten bei uns mit 2 Monaten Ausbildung effektiv nur noch 7 Monate reine Tätigkeit als Zivildiener bringen, da wäre es schon gut, wenn wir dann noch 2 Monate länger hätten, dann hätten wir auch die Löcher, die entstehen, die werden eigentlich gedeckt. Und so hätten wir alle mehr davon und könnten der Bevölkerung weiterhin alles bieten, wenn wir es bis jetzt haben.
2: Soweit Daniel Peter vom Roten Kreuz in Vorarlberg. Und zum Schluss haben wir noch die Frau Newe. Hallo.
0: Also meine Meinung ist ganz klar, ich bin zwar Pensionistin und gehe natürlich nicht ins Bundesheer, aber ich denke, dass unsere jungen Frauen und Männer, die zum Bundesheer kommen, dass die schon sich darüber bewusst

0: Aber was die Politik anbelangt, ich bin Bürger, ich österreichischer Bürger, und ich weiß wirklich nicht mehr, was ich von unserer Regierung halten soll. Das ist tatsächlich nur noch ein Hickhack.
1: Dankeschön, Frau Newe. Thomas Bitterer, vielen herzlichen Dank, dass Sie sich Zeit genommen haben. Wir sind am Ende der Sendung. Schöne Grüße nach Tirol und schauen wir, was wirklich dann rauskommt, was am 1. Jänner in Kraft tritt. Alles Gute.
2: Vielen Dank. Ich möchte vielleicht zum Schluss noch einmal der Politik die Hand reichen. Also gerade Vereine wie der unsere, der Milizverband Vorarlberg.
1: Hallo, jetzt ist er fort. Gerade zum Schlusswort angesetzt, ja.
2: Thomas, wir sind gerne dazu bereit, Politiker jeder Couleur zu beraten.
1: Okay, das wäre vielleicht ganz gut, wenn Sie schon auf Expertenkommissionen nicht hören. Dann vielleicht Beratung durch den Milizverband. So, jetzt sind wir am endgültigen Schluss. Alles Gute, ciao, schöne Zeit. 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
1: Am Mikrofon begrüßt sie Cornelia Krebs. In Linz ist der Legionellenausbruch noch nicht überstanden. Mittlerweile werden 2 Infektionsherde in der Stadt von den Behörden bestätigt. Legionellen können heftige und lebensbedrohliche Lungenentzündungen auslösen. 28 Menschen sind bereits erkrankt, 3 sind nach der Infektion gestorben. Vieles ist aber noch nicht aufgeklärt, berichtet Stefan Schnabel.
2: Etwa wo genau dieser 2. Infektionsherd in der Stadt ist? Aus der oberösterreichischen Landessanitätsdirektion ist zu hören, er befinde sich östlich der Linzer Stadtautobahn. Das deutet auf das Industriegebiet hin. Klar ist seit vergangener Woche der 1. Infektionsherd, eine Kühlanlage auf einem Stromnetzgebäude der Linz AG. Mittlerweile sei alles desinfiziert worden, sagt der Linzer Gesundheitsdirektor Ulrich Püschel.
3: Diese Anlagen wurden manuell gereinigt und auch mit Biozid behandelt. Es wurden alle Maßnahmen ergriffen, um die Bevölkerung in der unmittelbaren Umgebung, aber auch in gesamt Linz zu schützen.
2: Aus dem Büro der für Gesundheit zuständigen Landeshauptmann-Stellvertreterin Christine Haberlander von der ÖVP heißt es heute, dass übers Wochenende keine weiteren Erkrankungen gemeldet worden sind.
1: Die Staatsanwaltschaft Linz hat gegen den Freispruch für den Linzer Ex-Bürgermeister Klaus Luger von der SPÖ Berufung beim Oberlandesgericht angemeldet. Der ehemalige Stadtchef wurde am Freitag vom Vorwurf der Untreue im Zusammenhang mit der Brucknerhaus-Affäre nicht rechtskräftig freigesprochen.

0: Die Staatsanwaltschaft hatte sich Bedenkzeit genommen. In Österreich geht das geplante verschärfte Sexualstrafrecht doch nicht heute in Begutachtung, wie von SPÖ-Chef Andreas Babler am Freitag angekündigt. Aus dem Justizministerium heißt es dazu lediglich, man werde den Koalitionspartnern einen Gesetzesentwurf vorlegen, dann sollen Verhandlungen beginnen. Die ÖVP wollte sich heute dazu nicht äußern, die Neos sind für eine Gesetzesverschärfung, fordern aber zusätzliche Maßnahmen, um die Verurteilungsrate zu erhöhen. Italien gedenkt heute des Erdbebens in Amatrice und anderen Orten Mittelitaliens vor 10 Jahren. Fast 300 Menschen sind damals gestorben. Es war allerdings erst der Beginn einer Erdbebenserie, die bis ins Jahr 2017 anhalten sollte. Der Wiederaufbau seit damals geht schleppend, berichtet Cornelia Wospanik.
1: Um 3.36 Uhr heute Nacht beginnt der Marsch durch die betroffenen Gemeinden.
2: Aduci Rosella.
1: In Amatrice wird es am Nachmittag eine große Gedenkveranstaltung geben, an der auch Regierungschefin Giorgia Meloni teilnehmen wird. Sie verspricht, der Wiederaufbau müsse nun endlich durchgeführt werden. Staatspräsident Sergio Mattarella pocht darauf. Tatsächlich leben 10 Jahre nach dem Beben immer noch 2000 Familien in Notunterkünften. Der Wiederaufbau ist erst zu 40% geschafft. Viele sind abgewandert, auch mangels Perspektiven. Amalia Cassini ist eine der wenigen Ausnahmen. Sie wolle hierbleiben und Amatrice wieder aufgebaut sehen.
0: Das waren die Nachrichten mit Cornelia Krebs.
3: Ja, und da haben wir ganz viel Sonnenschein in Vorarlberg gerade. Die Temperaturen, die sind auch noch fein. In Sulzberg momentan 21 Grad, 26 Grad sind sogar gerade in Bludenz. Schönes Spätsommerwetter heute, aber da kommen heute noch ein paar Wolken aus der Schweiz und die könnten Regen mit dem Gepäck haben. Die ziehen übers Rheintal in den Bregenzer Wald. Auch ganz unten im Süden sind eventuell ein paar Schauer möglich. Auch in der Nacht und am Vormittag müssen wir immer wieder mit Regen rechnen. Aber ab morgen Mittag sollten die Wolken dann weniger werden. Dann gibt es wieder einiges an Sonnenschein mit ähnlichen Temperaturen wie heute. Und auch am Mittwoch wird es dann eher sonnig. Liebe Grüße an die Autos. 2:03 ist es. Und es staut sich momentan auf der L190 und zwar von Lochau in Fahrtrichtung Bregenz und auch aus der anderen Richtung, also durch die Bregenzer Innenstadt, um die 5 bis 10 Minuten mehr einplanen. Sonst schaut es gut aus auf Vorarlbergstraßen. Falls Ihnen was auffällt, Stauunfallblitzer, gerne melden. 0800 20 4000.
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3: Und mit ganz viel Musik, die habe ich für Sie eingepackt. Wir haben einiges mit dabei und wir starten aber da jetzt mal ganz entspannt in diesen Nachmittag mit Michael Jackson und einem wunderbaren Song, Man in the Mirror. Schönen Montag!

0: Richtig cooler Song von Lionel Richie, All Night Long, für ihren Montagnachmittag.
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0: Da startet es sich doch viel leichter in diesen Montag, oder? Schönen Montagnachmittag wünsche ich Ihnen. Es ist 14.30 Uhr, Zeit für die Nachrichten.
1: Mit Katharina Bartlock. Landwirtschaftskammerpräsident Josef Moosbrugger schlägt zur finanziellen Absicherung der Landwirte einen Übernachtungseuro vor. Hotels sollen ihn pro Gast an die heimischen Bergbauern abtreten. Würden sie ihre Flächen nicht mehr bewirtschaften, habe der Tourismus nämlich keine Zukunft, so Moosbrugger. In Dornbirn hat die Polizei gestern Abend zwei Ladendiebe auf frischer Tat ertappt. Drei junge Männer sind über ein Fenster in ein Lebensmittelgeschäft eingestiegen und haben mehrere tausend Euro Bargeld erbeutet. Ein 21-Jähriger wurde auf dem Dach festgenommen, ein 17-Jähriger vor dem Gebäude und ein 18-Jähriger in der Nähe. Ab heute kann es auf der L202 beim Bahnhof Bregenz wegen Arbeiten zu Verkehrsbehinderungen kommen. Heute wird die Fahrbahn Richtung Lochau gesperrt, morgen Richtung Hart. Der Verkehr wird zwischen 16 und 6 Uhr über die jeweils andere Spur geführt.
0: Ja, noch zeigt die Sonne, was sie kann, spürt man auch sofort an den Temperaturen. In Brand hat es momentan 22 Grad, in Feldkirch sind es 25 Grad. Heute Nachmittag kommen aber wohl noch ein paar graue Wolken aus der Schweiz. Die ziehen dann übers Rheintal in den Bregenzer Wald und die sollen auch ein bisschen Regen im Gepäck haben. Und auch im Süden könnte es ein paar Regentropfen geben. Auch heute in der Nacht und morgen am Vormittag dürfte es immer wieder die ein oder andere Regenwolke über Vorarlberg ziehen. Aber dann ab Mittag sollten wir es geschafft haben. Dann zeigt sich dann noch mehr die Sonne morgen und Mittwoch wird es auch recht freundlich. Liebe Grüße auf die Straße. Es ist kurz nach 2:30 und es schaut doch recht gut aus auf unseren Verkehrskarten. Es wurde uns mal nichts gemeldet. Ich sehe ein bisschen Verkehr in Bregenz auf der L190 von Lochau kommend. Über den, also am See entlang in die Bregenzer Innenstadt um die 5-10 Minuten Zeitverlust. Sonst schaut es recht gut aus auf Vorarlbergstraßen. Falls Sie Infos für mich haben, rufen Sie gerne an 0800 20 4000.
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0: Und mit der besten Musik. Roxette sind das. Ich hoffe, Sie haben es fein an diesem Montag.

0: Stimme, Anastasia, richtig cooler Song. Glauben Sie eigentlich an die zweite Chance für die erste große Liebe? Der steirische Musiker Karl Payer, der singt in seinem Erfolgssong Romeo und Julia, wie man seine Jugendliebe nach 10 Jahren wieder trifft.
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0: Im Song gehen die beiden danach allerdings getrennte Wege. Aber ich kann Ihnen sagen, das echte Leben, das schreibt manchmal noch viel, viel schönere Geschichten. Ich habe zum Beispiel meinen Schulschwarm nach 15 Jahren auf einem Klassentreffen wiedergesehen. Heute verheiratet, 3 Kinder. Also am besten die Hoffnung niemals aufgeben. Das Glück, das kommt oft ganz unerwartet. Und meint es manchmal sogar noch besser mit uns als in einem Song. Romeo und Julia besungen.

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2: Am Mikrofon begrüßt Sie Cornelia Krebs. Der Entwurf für das seit Jahren ausstehende Klimagesetz soll kommende Woche in Begutachtung gehen. Bis Ende 2027 will die Regierung einen Klimafahrplan vorlegen. Umweltökonomin Sigrid Stagel erhofft sich einen Plan mit ambitionierten und konkreten Zielen.
3: Der gut abgestimmt ist, der Sektorziele beinhaltet, der Sanktionen beinhaltet, denn die Kosten fallen sowieso an. Die Frage ist nur, werden sie unkoordiniert, ungeordnet an alle übertragen? In letzter Instanz, wenn es keinen Plan gibt, an alle Steuerzahler. Das ist die schlechteste Variante. Das Beste ist, dass man klare Signale sendet an diejenigen, die die Entscheidungen treffen, im Gemeinden, im Bund, in den Ländern, damit sie bessere Entscheidungen treffen können und damit wir uns die Folgekosten ersparen.
2: Sagt die Umweltökonomin Sigrid Stagel. Inmitten des russischen Angriffskriegs auf das Land feiert die Ukraine heute mit internationalen Gästen den 35. Jahrestag ihrer Unabhängigkeit. Zu diesem Anlass reisten unter anderem EU-Ratspräsident Antonio Costa und der britische Premierminister Andy Burnham nach Kiew. Ebenfalls heute hat die EU weitere 6,1 Milliarden Euro aus ihrem 90 Milliarden Euro Darlehen für die Ukraine freigegeben. Der niederländische öffentlich-rechtliche Sender Avro Tros hat heute erklärt, er werde den Eurovision Song Contest 2027 zum zweiten Mal in Folge boykottieren. Protestieren will man damit gegen die Teilnahme Israels angesichts der Lage im Gazastreifen und wegen des Fehlens klarer Regeln für den Ausschluss von Ländern, die in militärische Konflikte verwickelt sind. Neue Auseinandersetzungen zwischen Seenotrettern und Italien. Italiens Innenminister Matteo Piantedosi lässt das Rettungsschiff Sea-Watch 5 für 45 Tage festsetzen. Zudem wird eine Geldstrafe von 7.500 Euro verhängt. Die Seenotretter hätten sich nicht mit den Behörden koordiniert, so der Vorwurf. Cornelia Wospanik.
4: Es geht um einen Rettungseinsatz diesen Monat. Die Nichtregierungsorganisation

0: Die Organisation wäre verpflichtet gewesen, auch die libyschen Behörden zu kontaktieren, so Italiens Innenminister. Rettungsaktionen müssten von Staaten koordiniert werden, nicht von NGOs, schreibt Matteo Piantedosi. Die Replik von Sea-Watch ist scharf. Die Libyer seien dieselben, die auf Sea-Watch schießen, sagt Italiensprecher Giacomo Zorzi. Auch würden sie auf Migranten und andere Schiffe schießen. Im aktuellen Streit um die Rücknahme von Asylwerbern fordert Italien zudem, Deutschland möge alle von Sea-Watch geretteten Migranten aufnehmen, denn die Schiffe fahren unter deutscher Flagge.
1: Die Weltmeere sind so warm wie noch nie seit Beginn der Messungen im Jahr 1979. Die tägliche globale durchschnittliche Meeresoberflächentemperatur habe am vergangenen Samstag ihren höchsten jemals gemessenen Wert erreicht, teilte der Klimawandeldienst des EU-Programms Copernicus in Bonn mit. Der Rekord sei am 22. August mit einer Temperatur von 21,1 Grad aufgestellt worden. Das waren die Nachrichten mit Cornelia Krebs.
2: Ja, und das ist ein schön sonniger Montagnachmittag und das bei Temperaturen bis zu 26 Grad. Aber eventuell kommen noch ein paar Regenwolken dazu. Die kündigen sich aus der Schweiz an und die sollen übers Rheintal dann in den Bregenzer Wald ziehen. Also ein paar Regentropfen sind heute nicht ausgeschlossen. Auch heute Nacht kann es immer mal wieder regnen, morgen Vormittag ebenso. Aber dann ab morgen Mittag sollte sich die Sonne immer mehr zeigen und dann wird das doch morgen ein recht freundlicher Nachmittag. Und auch am Mittwoch zeigt dann die Sonne wieder, was sie kann. Liebe Grüße in die Autos. 3:03 ist es und es schaut wirklich gut aus auf Fahrbergstraßen. Immer noch ein bisschen Verkehr auf der L190 von Lochau in Fahrtrichtung Bregenzer Innenstadt am See entlang. Da sind es um die 10 Minuten Zeitverlust. Sonst wirklich okay auf den Verkehrskarten, falls Ihnen was auffällt. Ich bin erreichbar für Sie 0800 20 4000.
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2: Und da kommen wir jetzt zu einer Stimme, die... Ich weiß nicht, wie es Ihnen geht, aber mich immer sofort in den Bann zieht. Die hat sowas Schönes, Beruhigendes. Das ist unglaublich. Und sie entführt uns da richtig in die 80er. Sehr schön. Tracy Chapman ist das. Talking about a revolution.

Liebe Grüße in die Autos, es ist jetzt 2:12 und es gab einen Unfall in Wolfurt und zwar auf der L3 der Hofsteigstraße. Viel mehr ist uns jetzt momentan noch nicht bekannt, aber eine Sperre nach einem Unfall in Wolfurt auf der Hofsteigstraße, eine Umleitung ist bereits eingerichtet. Falls Sie Infos haben, gerne melden 0800 20 4000.

Die neueste Musik aus Österreich, Edmund sind das. Und jetzt drehen wir das Zeitrad um 60 Jahre zurück. Denn auch diese Musik ist immer noch großartig. The Drifters sind das, Under the Boardwalk.

0: Die beste Musik, jetzt zum Beispiel aus den 80ern, die gibt's hier bei uns bei Radio Vorarlberg. Und auch die neuesten Infos gibt's bei uns. 15.30 Uhr ist es. Zeit für die Nachrichten.
1: Mit Katharina Bartlock. In Dornbirn hat die Polizei gestern Abend zwei Ladendiebe auf frischer Tat ertappt. Drei junge Männer sind über ein Fenster in ein Lebensmittelgeschäft eingestiegen und haben mehrere tausend Euro Bargeld erbeutet. Ein 21-Jähriger wurde auf dem Dach des Ladens festgenommen, ein 17-Jähriger vor dem Gebäude und ein 18-Jähriger in der Nähe. Landwirtschaftskammerpräsident Josef Moosbrugger schlägt zur finanziellen Absicherung der Landwirte einen Übernachtungseuro vor. Hotels sollen ihn pro Gast an die heimischen Bergbauern abtreten. Würden sie ihre Flächen nämlich nicht mehr bewirtschaften, habe der Tourismus keine Zukunft, so Moosbrugger. In Meiningen soll es bald wieder ein Dorfgasthaus geben. Eine Bürgerinitiative will über ein Genossenschaftsmodell den Umbau eines historischen Hauses finanzieren. Laut den Projektinitiatoren ist man auf einem guten Weg, die angestrebten 500.000 Euro bis Jahresende zusammenzubekommen.
0: Ja, und da haben wir immer noch ganz viel Sonnenschein in Vorarlberg. Die Temperaturen, die sind auch noch fein. In Mittelberg hat es 22 Grad, in Fraxern momentan 25 Grad. Schönes Spätsommerwetter heute. Aber da kommen heute Nachmittag noch ein paar Wolken aus der Schweiz und die könnten Regen mit dem Gepäck haben. Die ziehen übers Rheintal in den Bregenzer Wald. Auch ganz unten im Süden sind eventuell ein paar Schauer möglich. Und auch in der Nacht und am Vormittag müssen wir immer wieder mal mit Regen rechnen. Aber morgen Mittag sollten die Wolken dann mal weniger werden. Da gibt es wieder ein bisschen Sonnenschein mit ähnlichen Temperaturen wie heute und auch am Mittwoch wird es dann eher sonnig. Liebe Grüße in die Autos. Es ist kurz nach 3:30 und da schauen wir nochmal auf die L3, die Hofsteigstraße in Wolfurt. Die Sperre, die ist aufgehoben, die Unfallstelle ist geräumt. Aber es staut sich auch noch auf der L190 von Lochau kommend in Fahrtrichtung Bregenz am See entlang um die 10 Minuten Zeitverlust. Falls Ihnen sonst noch was auffällt, gerne melden 0800 20 4000.
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Bei dem Song schaue ich immer, wie gut die Boxen im Studio eigentlich funktionieren. Und die funktionieren richtig gut hier. Laut macht Musik halt irgendwie am meisten Spaß. Und damit nicht nur für Backstreet Boys Fans was dabei ist, schauen wir mal, wie die Boxen bei einer Reibeisenstimme so klingen. Falls Sie also auch Ihre Boxen testen möchten, wäre das vielleicht ein guter Song dazu. Das ist Melissa Etheridge. Like the way I do. Für Ihren Montagnachmittag.

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1: Am Mikrofon begrüßt sie Cornelia Krebs. US-Finanzminister Scott Bessent bezeichnet die bisherigen Sanktionen gegen den Iran als noch nie dagewesene finanzielle Offensive. Heute will er auf einer Pressekonferenz die nächsten Schritte im Wirtschaftskonflikt verkünden. Mehr von Lorenz Wildner.
2: Die USA treten nach den Worten von Finanzminister Bessent in die Endphase des Irankriegs ein. Demnach beginnt heute die größte finanzielle Offensive, die jemals gegen einen Gegner mobilisiert wurde. Im Laufe des Tages sollen auf einer Pressekonferenz die härtesten Sanktionen der Geschichte gegen den Iran vorgestellt werden, so Bessent. Ziel der USA sei es, jede wirtschaftliche Lebensader zu durchtrennen, die das iranische Regime am Leben erhalte. Der Iran reagiert mit Warnungen an seine ölreichen Nachbarländer. Jedes Land, das sich den USA anschließe, werde als Feind betrachtet, verkündet Sicherheitsratschef Rezaei. Zudem blockiert der Iran weiterhin den Schiffsverkehr durch die strategisch wichtige Straße von Hormus und fordert, dass Schiffe nur eine vom Iran festgelegte Route nehmen.
1: Zu einem tragischen Unfall ist es in der vergangenen Nacht in St. Margarethen an der Raab im Bezirk Weiz in der Steiermark gekommen. Ein Jugendlicher stürzte beim Carsurfing von einem fahrenden Auto und wurde dabei lebensgefährlich verletzt. Stefan Holzmeister berichtet.
3: Eine Gruppe Jugendlicher trifft sich in der Nacht auf dem Parkplatz eines Supermarktes. Die fünf Burschen kommen dort auf die fatale Idee, Carsurfing auszuprobieren. Dabei stellen sich die Jugendlichen auf die Stoßstange des Autos und halten sich an der Dachreling fest, während der Lenker einige Runden am Parkplatz fährt. In einer Kurve verliert ein 16-jähriger Oststeirer plötzlich den Halt. Er stürzt auf den Asphalt und bleibt bewusstlos mit einer stark blutenden Kopfwunde liegen. Seine Freunde leisten erste Hilfe und alarmieren die Rettung. Ein Notarzt versetzt den schwerstverletzten Jugendlichen noch am Unfallort in künstlichen Tiefschlaf. Danach wird der 16-Jährige mit dem Rettungshubschrauber in die Grazer Kinderchirurgie gebracht. Dort kämpfen die Ärzte seither um sein Leben.
1: In der Nähe des Flugplatzes Krems-Gneixendorf in Niederösterreich sind am Vormittag zwei Kleinflugzeuge in rund 350 Metern Höhe kollidiert und abgestürzt. Die beiden Piloten, 36 und 70 Jahre alt, sind ums Leben gekommen. Die beiden Maschinen gerieten in Brand und wurden von der Feuerwehr gelöscht. 160 Einsatzkräfte waren im Einsatz. In den beiden Fliegern, eines davon eine Segelflieger-Zugmaschine, gab es neben den jeweiligen Piloten keine weiteren Insassen. Nur wenige Tage alte Kraken und ein

0: Ausgewachsenes Weibchen sind heute im Meer vor der norditalienischen Badeortschaft Cesenatico freigelassen worden. Sie sollen dabei helfen, die Ausbreitung der Blaukrabbe in der Adria einzudämmen. Diese invasive Art belastet das ökologische Gleichgewicht im Meer und hat in den vergangenen Jahren schon erhebliche wirtschaftliche Schäden für die Fischerei verursacht. Das waren die Nachrichten mit Cornelia Krebs.
1: Das Wetter in Vorarlberg, wir haben es ja perfekt für diesen Sommer-August-Tag. Temperaturen 22 bis 27 Grad aktuell in Rankweil, Bludenz und Fraxern 25 Grad. Es sind aber in der Nacht schon ein paar Schauer möglich, ein paar Gewitter, die vor allem nach 2 Uhr in der Früh durchs Land ziehen können. Temperaturen sinken auf 16 bis 11 Grad. Morgen Dienstag noch eine Spur wechselhafter, einzelne Regenschauer und Gewitter sind möglich, Temperaturen 19 bis 25 Grad. In den Bergen in 2000 Meter Höhe hat es um die 14 Grad. Übermorgen Mittwoch, es beruhigt sich, es wird wieder sonniger, Temperaturen, die steigen 23 bis 29 Grad. Sie sind sicher unterwegs mit Radio Vorarlberg, kurz nach 16 Uhr. Alles gut, etwas genauer auf die Geschwindigkeit müssen Sie aufpassen auf der A14. Richtung von Bludenz Richtung Feldkirch passen Sie da ganz besonders auf Ihre Geschwindigkeit auf. Falls Sie Informationen für uns haben, gerne durchgeben an die 0800 20 4000. Ich wünsche Ihnen eine gute Fahrt.
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1: Ja, fein, dass Sie mit dabei sind an diesem ja wunderschönen Sommertag und würde mich interessieren, was bei Ihnen noch auf dem Programm steht. Bei mir sind es manchmal diese Rennradrunden, die sich gerade noch ausgehen. Es wird ja schon wieder ziemlich früh dunkel, aber manchmal geht es sich dann doch noch aus. Eine schöne Runde, ein, zwei Stunden auf dem Bike. Wo fahren Sie am liebsten, Rennrad oder Mountainbike? Gerne durchgeben per WhatsApp, Sprachnachricht. An die 055 72 38 30. Ich freue mich über Ihre Nachricht und freue mich, wenn Ihnen diese Musik Ihnen gefällt. Peter Cornelius, Justin Wellington und Billy Joel. Schönen Montag.

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0: 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Und das sind die ersten Punkrocker, The Trucks.

Kommen Sie gut durch den Montagnachmittag hier mit Radio Vorarlberg. Etwas mehr Verkehr derzeit, L190 bei Dornbirn Nord. Die komplette Übersicht gleich hier bei Radio Vorarlberg.

0: Das ist die perfekte Mischung für diesen Montagnachmittag. Gleich mehr davon, aber The Weeknd und eine der besten Bands der 80er, Eurythmics. Jetzt ist es 16.30 Uhr, wir erfahren, was es Neues in Vorarlberg gibt. Das sind die Radio Vorarlberg Nachrichten.
1: Mit Katharina Battlock, schönen Nachmittag. Landwirtschaftskammerpräsident Josef Moosbrugger will die heimischen Landwirte langfristig finanziell absichern. Er schlägt dafür einen Übernachtungseuro vor, den sollen Hotels pro Gast an Bergbauern zahlen. Würden sie ihre Flächen nämlich nicht mehr bewirtschaften, hätte der Tourismus keine Zukunft, sagt Moosbrugger. Er glaubt, dass die Abgabe für Touristen kein Problem wäre.
2: Wenn man mit Urlaubern redet, und ich bin ja sehr oft auch im Gespräch, dann spürt man, die kommen gerade deshalb wegen der Landschaft zu uns. Und ich bin zutiefst überzeugt, wenn man da fragen würde, ob jemand, der bei uns Urlaub macht, einen Euro für die Bauern zur Verfügung stellen würde, dann hätte ich da hohe Zustimmung.
1: In Meiningen soll es bald wieder ein Dorfgasthaus geben. Eine Bürgerinitiative will über ein Genossenschaftsmodell den Umbau eines historischen Hauses finanzieren. Laut den Projektinitiatoren ist man auf einem guten Weg, die angestrebten 500.000 Euro bis Jahresende zusammenzubekommen. In Wolfurt haben heute laut Feuerwehr Routinearbeiten einen Brand verursacht. Bei einer Papierfabrik hat eine Fachfirma die jährliche Kontrolle der Rauchmelder durchgeführt. Bei der Überprüfung des thermischen Melders ist es zu einer Kettenreaktion gekommen, sagt Armin Schertler, Einsatzleiter der Feuerwehr Wolfurt.
3: Dabei hat sich bei der Luke sofort der Staub rundum entwickelt, sind in Flammen aufgegangen. Und der brennende Staub ist dann zu der Luke ins Silo abgefallen. Wo wir gekommen sind, hat das schon recht stark rausgekocht. Wir haben aber mit der bisschen Wassersäge jetzt das recht schnell wieder in den Griff gekriegt. Haben aber jetzt trotzdem die Schwierigkeit, wie es ist, bei einem Silo brennt, dass wir das Silo jetzt rummen müssen, weil wir nicht wissen, wie tief das Ganze hineingegangen ist. Vorsichtig, schauen, erst einmal verstecken.
1: Die Feuerwehr war mit schwerem Atemschutz im Einsatz. Nach ersten Informationen ist niemand verletzt worden. In Lingenau ist eine alkoholisierte Autolenkerin in der Nacht frontal gegen eine Hausmauer gekracht. Dabei hat sich die 29-Jährige am Knie verletzt. Sie wurde ins Spital gebracht. Ihren Führerschein musste die Lenkerin abgeben. Das betroffene Gebäude steht laut Polizei derzeit leer. Die letzte Runde in der Fußball-Bundesliga hätte für die Vorarlberger Vertreter kaum unterschiedlicher ausgehen können. Während Aufsteiger Austria Lustenau einen wichtigen Punkt bei Titelkandidat Sturm Graz geholt hat, hat Altach zu Hause gegen das bisherige Tabellenschlusslicht Hartberg verloren. Trainer Ognjen Zaric ist für die Trainingswoche wegen seiner positiven Saisonbilanz aber guter Dinge.
4: Mit dem Cup weiterkommen und dann Spiel gegen Rapid und Sturm, wo von der Leistung gut, Punkte leider nicht. Die WSG daheim gewonnen, da glaube ich eine wackere zweite Halbzeit dann auch extrem gespielt, den Rückstand egalisiert. Wissen, dass wir jetzt natürlich gut vorbereiten müssen auf die Woche, wo wir wieder eine schwierige Aufgabe gegen LASK auswärts haben.
1: Die Altacher können sich bis Samstagabend auf den Meister LASK vorbereiten. Austria Lustenau hat schon am Freitagabend die WSG Tirol zu Gast.
0: Werden wieder spannende Runden in der Fußball-Bundesliga. Wie wird das Wetter, Manfred Bauer in der Geosphere Austria in Innsbruck? Schönen Nachmittag.
5: Schönen Nachmittag. Der Tag geht meist trocken zu Ende. Einzelne gewitterige Schauer sind aber heute Abend und auch kommende Nacht im Süden nicht ausgeschlossen. Morgen Dienstag ist es zuerst stark bewölkt mit einigen Regenschauern. Am Nachmittag wird es aber recht sonnig, mit nur mehr einzelnen Schauern später im Bergland. Die Temperaturen gehen nur leicht zurück auf höchstens 20 bis 25 Grad. Zur Wochenmitte dann oft sonnig und am Donnerstag wird es auch zunehmend föhnig. Die Temperaturen klettern am Donnerstag auf rund 30 Grad. Im Lauf des Freitags kommt aber schon die nächste Störung mit Niederschlag und Abkühlung.
0: Danke Manfred, wir schauen auf die Straßen. 16 Uhr und 33 Minuten, aktuell alles gut, bis auf den Kreisverkehr Dornbirn Nord auf der L190 mit der L200. Da etwas mehr, aber immer noch unter 10 Minuten. Falls Sie irgendwo länger stehen, gerne durchgeben an die 0800 20 4000. Ich wünsche Ihnen eine gute Fahrt.
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0: Fein, dass Sie mit dabei sind.

0: Das ist Radio Vorarlberg und wir sind immer für Sie erreichbar, auch über WhatsApp 055 72 38 30. Und da habe ich was ganz, ganz Feines bekommen von Kindern, die da in den Ferien was auf die Beine gestellt haben.
1: Servus Vorarlberg.
2: Ich bin Magdalena.
3: Ich bin Emma.
4: Ich bin 7 Jahre alt.
5: Ich bin 8 Jahre alt.
6: Wir haben da einen Verkaufsstand. Und da verkaufen wir Kuscheltiere, Spielzeug, Putzle und Armbändle.
7: Wir sind Dornbirn, Müllebach, Nerbatatruber.
8: Und wir freuen uns, wenn ganz viele Leute
9: vorbeikommen und etwas kaufen.
10: Tschüss, Dägle, Vorarlberg.
0: Tschüss, Dägle und verkaufen genug.

Das ist der Nachmittag mit Radio Vorarlberg. Es läuft gut, vor allem auch auf den Straßen. Alles unter 10 Minuten. Falls Sie irgendwo länger stehen, gerne bei uns anrufen. Bei mir anrufen 0800 20 4000. Gute Fahrt mit den Nice Little Penguins. Musik aus Dänemark, Flying.

0: Berg auch nach 17 Uhr, Eric Carmen. Und Vanessa Amorosi.
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11: Willkommen zum Journal um 5. Das sind unsere Themen. Diskussionen um Spritpreisbremse. Unabhängigkeitstag in der Ukraine. Zwei Kleinflugzeuge kollidieren in Niederösterreich. Zum Journal um 5 begrüßt sie Cornelia Krebs. Mitte, Ende August, also Anfang kommender Woche, läuft die Spritpreisbremse der Regierung aus. SPÖ-Klubobmann Philipp Kucher fordert eine Verlängerung. Aus seiner eigenen Partei gibt es dazu aber Skepsis. Und auch die ÖVP hält davon nichts, wenn auch aus anderen Gründen. Viktoria Waldecker berichtet.
12: Im April hat die Regierung die Spritpreisbremse eingeführt. Seit Juni läuft sie in abgespeckter Form. Die Mineralölsteuer wird zwar weiterhin gesenkt, die Gewinne von Mineralölkonzernen werden aber nicht mehr beschränkt. Die Spritpreisbremse in dieser Form weiterzuführen, hält Finanzminister Markus Marterbauer von der SPÖ für wenig sinnvoll.
13: Die hat ja zuletzt nur mehr 1 bis 2 Cent pro Liter gebracht. Ohne die Margenbegrenzung bin ich ein bisschen skeptisch.
12: Auch Wirtschaftsminister Wolfgang Hartmannsdorfer von der ÖVP lehnt die Verlängerung der Spritpreisbremse ab. Er hat dabei aber die Unternehmen im Auge. Staatliche Eingriffe in den Markt dürften kein Dauerzustand werden. Das setze kleine und unabhängige Tankstellen unter Druck. Es sei bereits sichergestellt, dass Preissenkungen am internationalen Markt an der Zapfsäule weitergegeben werden müssten, so der Wirtschaftsminister.
11: Inmitten des russischen Angriffskriegs hat die Ukraine den 35. Jahrestag ihrer Unabhängigkeit gefeiert. Zu diesem Anlass reisten unter anderem EU-Ratspräsident Antonio Costa und der britische Premierminister Andy Burnham nach Kiew. Auch Staats- und Regierungschefs aus Luxemburg, Moldau und Estland kamen. Ansgar Gersmann berichtet.
14: Zum Unabhängigkeitstag appelliert der ukrainische Präsident. Im Moment sei die Lage für uns alle wirklich sehr schwierig, sagt Volodymyr Zelensky angesichts des russischen Angriffskrieges. Der Präsident fordert die Verbündeten auf, der Ukraine alles zu geben, was sie braucht, um den Krieg zu beenden. Zu den Feierlichkeiten in Kiew ist auch Andy Burnham gekommen. Der neue britische Premier sichert dem Land Militärhilfe zu und will ihm die Produktion von weitreichenden Marschflugkörpern mit britischer Technologie ermöglichen. Die EU genehmigt neue Rüstungshilfen im Wert von rund 6 Milliarden Euro. Die Mittel seien für Flugabwehrsysteme, Raketen, Munition und Radaranlagen vorgesehen.
11: Norwegen geht in der Energiepolitik auf Konfrontationskurs zur EU. Das skandinavische Land will ungeachtet der Haltung der EU an seinen Plänen zur Öl- und Gasförderung in der arktischen Barentssee festhalten, hieß es heute aus dem norwegischen Energieministerium. Angesichts der geopolitischen Sicherheitslage und der Ressourcenknappheit diene eine fortgesetzte Aktivität in der Barentssee sowohl norwegischen als auch europäischen Interessen, hieß es. Die EU befürwortet aus Umweltschutz Gründen ein Verbot neuer Bohrungen in der Arktis. Im festgefahrenen Handelskonflikt zwischen den USA und Kanada lässt US-Präsident Donald Trump die Situation erneut eskalieren.

0: Ab dem 1. Jänner 2027 will er die Importabgaben für Autos, große und kleine Lastwagen, Autoteile und Stahl auf 50% erhöhen, wie er auf seiner Plattform Truth Social mitteilte. Wie in der Vergangenheit könnten Unternehmen die Zölle umgehen, indem sie in den USA produzierten, hieß es weiter. In Langenlois im Bezirk Krems in Niederösterreich sind heute am Vormittag zwei Kleinflugzeuge miteinander kollidiert. Beide Piloten sind dabei ums Leben gekommen. Der Einsatz läuft nach wie vor. Kurz nach 9 Uhr wurde ein Segelflieger von einem Zugflugzeug in die Luft gebracht. Danach ist die Schleppmaschine eine Kurve geflogen und mit einem anderen Flugzeug kollidiert. Vom Unfallort berichtet für uns Niklas Warger.
1: Die große Herausforderung der vergangenen Stunden ist es gewesen, die Pyrotechnikkapseln der Selbstrettungssysteme zu finden. Gegen 15 Uhr ist das schließlich gelungen. Sie sind nun sicher gesprengt worden. Die Feuerwehr hat zuvor noch für Brandsicherheit gesorgt, erzählt Einsatzleiter Helmut Modl.
2: Wir haben in der Umgebung die Wiese, die Sie, wie Sie sehen, sehr dürr ist, benetzt, ausreichend mit Wasser, damit eben der Brand oder Glutnester einzelne sich nicht weiter verbreiten können.
1: Die beiden verstorbenen Männer sollen sehr erfahrene Piloten gewesen sein. Das erzählt ein Kollege vom Flugplatz Kneixendorf. Der ist nun übrigens für die nächsten 2 Tage aus Trauer geschlossen worden. Die Absturzstelle ist jedenfalls weiterhin großräumig abgesperrt. Der Einsatz wird wohl noch bis in die späten Abendstunden andauern.
0: Das war das Journal um 5 mit Cornelia Krebs.
3: Etwas mehr Wolken im Vorderwald bei Sulzberg und im Montafon bei Gaschurn. Ansonsten heiter bis wolkenlos, das ist die momentane Sachlage hier bei uns im Vorarlberg. Temperaturen, die sind angenehm 22 bis sommerliche 27 Grad. In der Nacht kommen ein paar Wolken mehr dazu und es kann auch vereinzelt Schauer geben. Es kühlt dann ab auf 16 bis 11 Grad. Morgen Dienstag noch eine Spur wechselhafter. Einzelne Regenschauer und Gewitter sind möglich. Temperaturen etwas kühler als heute, 19 bis 25 Grad. In 2000 Meter Höhe hat es um die 14 Grad. Übermorgen Mittwoch, dann schon wieder besser und weniger Regen, 23 bis 29 Grad. Und am Donnerstag knacken wir dann wieder die 30 Grad Marke. Sie sind sicher unterwegs mit Radio Vorarlberg. Kurz nach 17 Uhr haben wir alles gut auf den Straßen. Nichts bekannt, etwas mehr Verkehr da beim Kreisverkehr Dornbirn Nord, L190, L200 Richtung Bregenzer Wald. Falls Ihnen noch was auffällt, wenn Sie mehr als 5 bis 10 Minuten irgendwo stehen, gerne durchgeben. 0800 20 4000. Ich wünsche Ihnen eine gute Fahrt.
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3: Ja, fein, dass Sie mit dabei sind. Wir haben wieder viel, viel Abwechslung, viel Musik für Sie und freuen uns, wenn Sie mit dabei bleiben. Eric Carmen, Hungry Eyes, ein großartiger Song. Danach gleich Vanessa Amorosi, The Bee Gees und STS. Was braucht's mehr für einen schönen Nachmittag, für einen schönen Start in diese Woche? Der Montag hier bei Radio Vorarlberg.

0: Das ist Radio Vorarlberg mit ihrer Lieblingsmusik und mit den Themen aus Vorarlberg, die Vorarlberg interessiert. Martin Kopf hat da ein solches Thema gefunden. Gasthäuser braucht das Land. Ein Dorfgasthausprojekt gibt es jetzt in Meiningen. Martin, was ist da genau das Problem?
1: Ja, also das Problem in Meiningen ist, die haben seit über einem Jahr kein klassisches Dorfgasthaus mehr und einige im Ort haben gesagt, das kann nicht sein. Wir brauchen einen Treffpunkt, wo man nach der Kirche oder nach einer Sportveranstaltung sich mal kurz zusammensetzen kann, ein bisschen ins Gespräch kommt. Und deswegen hat man jetzt gesagt, man will mit einem Genossenschaftsmodell Geld sammeln und damit dann den Umbau eines historischen alten Hauses direkt im Zentrum von Meiningen finanzieren, das sogenannte Frenerhus. Und ja, du hast es angesprochen, ich bin jetzt schon die ganze Zeit dran und verfolge auch. Die haben eine eigene Webseite und informieren da. Und jetzt habe ich gerade vorhin nochmal nachgeschaut. Mittlerweile haben sie 250 potenzielle Gesellschafter und auch schon ungefähr 377.000 Euro haben sie gesammelt. Das Ziel ist aber 500.000 Euro, also eine halbe Million. Wow. Das wollen sie bis zum Ende des Jahres beisammen haben, weil sie sagen, nur dann macht es Sinn, nur dann können wir damit arbeiten. Und sie sagen, sie sind auf einem guten Weg, aber es braucht eben noch ein paar Unterstützer.
0: Mhm. Wer hat das Projekt angestoßen? Pfarrer, Bürgermeister, Obmann von der Bürgermusik?
1: Na, es ist wirklich eine klassische Bürgerinitiative, also junge Eltern auch, die gesagt haben, eben, sie haben gemerkt, es gibt einfach keinen Treffpunkt mehr und sie kommen schon auch teilweise aus der Gemeindepolitik. Und das Interessante in Meiningen ist, die entwickeln ja derzeit auch ihr Dorfzentrum weiter, wie in vielen Gemeinden. Also man versucht ja das Dorfzentrum ein bisschen zu beleben und dieses Gasthaus, sagen sie, das wäre eben ein Teil davon und deswegen ist man jetzt auch im Gespräch mit der Gemeinde und auch mit EU-Projekten, EU-Förderungen. Mhm. Versucht man da eben das Ganze aufzustellen. Und ja, sie sind positiv gestimmt, aber wie gesagt, ein bisschen Geld brauchen sie noch.
0: Also vieles ist schon gesammelt, einiges fehlt noch. Martin Kopf erzählt die Geschichte auch am Abend in Vorarlberg heute, 19 Uhr in ORF 2.

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0: Ja, zu beneiden, wer den Italienurlaub noch vor sich hat. Wir schauen jetzt aber, was es bei uns Neues gibt hier in Vorarlberg. Das sind die Radio Vorarlberg Nachrichten. Es ist 17.30 Uhr.
1: Im Studio Katharina Bartlock. Schönen Abend. Landwirtschaftskammerpräsident Josef Moosbrugger will die heimischen Landwirte finanziell langfristig absichern mit einem sogenannten Übernachtungseuro. Den sollen Hotels pro Gast an die Bergbauern abtreten. Philipp Fasser, Bürgermeister und Tourismusobmann der Gemeinde Lingenau, lehnt den Vorschlag ab.
2: Man kann schon sagen, vom Tourismus oder von den Touristen an sich holt man immer wieder mal was raus, das ist sicher endenwollender. Wir sind in einer Preisklasse, die sicher etwas höher ist, aber ich glaube auch viel geboten ist. Und die Gäste kommen auch gerne, das zeigen unsere Übernachtungszahlen, auch jetzt in diesem Sommer, die Gott sei Dank sehr positiv sind, aber irgendwann ist da auch fertig. Also irgendwann wird der Gast auch sagen, jetzt ist dann einmal genug.
1: Im Bregenzer Wald setze man auf ein gutes Miteinander, so würden die Hotels zum Beispiel die Bauern unterstützen, indem sie ihre Produkte kaufen. Erst vor einem Monat hat der Obmann der österreichischen Gesundheitskasse, Andreas Huss, kritisiert, dass es in Vorarlberg zu wenig Primärversorgungseinheiten gibt. Dort arbeiten ja Allgemeinmediziner und andere Gesundheitsberufe zusammen. Huss machte das Land dafür verantwortlich, dass es in Vorarlberg nur 3 gibt. Das Land hat den Spieß jetzt umgedreht und das offensichtlich mit Erfolg, Peter Metzler.
3: Die Landesregierung, genauer das Gesundheitsressort von Landesrätin Martina Rüscher, hat sich mit einem klaren Schreiben an die ÖGK gewandt. Der Inhalt, das Land sei lediglich für die Förderung von Primärversorgungseinheiten zuständig. Die Zuständigkeit für den Ausbau der Primärversorgung liege aber bei der ÖGK. Das Land fordere 10 zusätzliche PVEs bis Ende 2029. Inzwischen gibt es bereits positive Rückmeldungen, sagt Rüscher. ÖGK-Obmann Andreas Huss habe die Errichtung von 10 Versorgungseinheiten zugesagt. Jetzt werden die entsprechenden Beschlüsse vorbereitet. Landesrätin Rüscher zeigt sich über die gemeinsame Lösung zufrieden.
1: In einer Papierfabrik in Wolfurt haben Routinearbeiten heute laut Feuerwehr einen Brand verursacht. Eine Fachfirma habe die Rauchmelder kontrolliert, sagt Einsatzleiter Armin Schertler. Dabei habe brennender Staub Material in einem Silo entzündet. Die Feuerwehr konnte den Brand rasch unter Kontrolle bringen. Verletzt wurde laut ersten Informationen niemand. Die letzte Runde in der Fußball-Bundesliga hätte für die Vorarlberger Mannschaften kaum unterschiedlicher ausgehen können. Während Aufsteiger Austria Lustenau einen wichtigen Punkt bei Titelkandidat Sturm Graz geholt hat, hat Altach zu Hause gegen das bisherige Tabellenschlusslicht Hartberg verloren. Trainer Ognjen Caric ist wegen seiner positiven Saisonbilanz für die Trainingswoche aber guter Dinge.
4: Mit dem Cup weiterkommen und dann Spiel gegen Rapid und Sturm, wo von der Leistung gut, Punkte leider nicht. Die WSG daheim gewonnen, da glaube ich eine wackere zweite Halbzeit, dann auch extrem gespürt, den Rückstand egalisiert. Wissen, dass wir jetzt natürlich gut vorbereiten müssen auf die Woche, wo wir wieder eine schwierige Aufgabe gegen LASK auswärts haben.
1: Die Altacher treffen am Samstag auf den Meister LASK. Austria Lustenau hat am Freitag die WSG Tirol zu Gast.
0: Schauen wir aufs Wetter. Es kommen da ein paar Wolken daher. Es wird ein bisschen dunkler im Land. Temperaturen, die sind noch gut, fein, angenehm. Lech am Arlberg bei 20 Grad, etwas wärmer in Bregenz, Dornbirn und Feldkirch im Rheintal 26 Grad. In Bludenz knapp 27 Grad. Es kühlt in der Nacht ab, 16 bis 11 Grad. Es sind auch schon die ersten Regenschauer möglich. Morgen Dienstag noch wechselhafter. Gewitter und Regenschauer sind sehr gut möglich und die Temperaturen 19 bis 25 Grad in 2000 Meter Höhe um die 14 Grad. Übermorgen Mittwoch wird es dann wieder besser und wärmer, 23 bis 29 Grad und am Donnerstag wieder bis zu 31 Grad. Sie sind sicher unterwegs mit Radio Vorarlberg. Jetzt haben wir da etwas mehr Verkehr Richtung Bregenz, Richtung City von der Schweiz kommend. Über Fussach-Hardt nach Bregenz rechnen Sie da auf der L202 ab Fussach-Hardt mit 30 Minuten mehr. Falls Sie noch irgendwo zusätzlich im Stau stehen oder an anderen Orten, gerne durchgeben. 0800 20 4000. Ich wünsche Ihnen viel Geduld und eine gute Fahrt.
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0: Fein, dass Sie mit dabei sind. Wir haben viel, viel gute Musik für Sie. Boxtops, Reinhard Fendrich, Charlie Puth und Meghan Trainor. Und das sind Mike and the Mechanics. The Living Years. Hier bei Radio Vorarlberg. Schönen Montag. Kommen Sie gut in den Abend.

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0: Ja, so schön ist Österreich, so schön sind Österreichs Städte, Bludenz, Feldkirch, Hohenems, Dornbirn und Bregenz. Und nach Bregenz wollen derzeit sehr, sehr viele. 30 Minuten mehr brauchen Sie, wenn Sie von Fußach Hart Richtung Bregenz fahren aktuell. Und auch andere Zufahrtsstraßen von Lochau her und von der Autobahn her nach Bregenz, da brauchen Sie ein paar Minuten mehr. Falls Sie irgendwo drin stecken und nicht weiterkommen, gerne durchgeben 0800 20 4000. Unsere Telefonnummer, gratis, jederzeit kostenlos. Ich wünsche Ihnen eine gute Fahrt.
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2: 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Informieren Sie sich deshalb schon vor Reiseantritt über die Ein- und Ausfuhrbestimmungen Ihres Urlaubslandes. So vermeiden Sie unangenehme Überraschungen bei der Heimreise.
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1: Nachrichten mit Matthias Schmelzer. Beim geplanten Klimagesetz der Regierungskoalition sind weiter viele Punkte offen. Derzeit liegt nicht einmal ein Entwurf auf dem Tisch. Während besonders aus der Industrie Widerstand kommt, will die SPÖ Tempo machen. Volker Obermeier berichtet.
2: Das geplante Klimagesetz soll so rasch wie möglich in die Begutachtung gehen, so SPÖ-Umweltsprecherin Julia Herr. Das Ziel Klimaneutralität im Jahr 2040 nennt sie ambitioniert.
3: Der Hitzesommer hat gezeigt, mehr Klimaschutz bringt für uns alle mehr Lebensqualität.
2: Bis Ende kommenden Jahres soll es einen klaren CO2-Einsparungsplan geben, mit Vorgaben etwa für den Verkehr. Die ÖVP will die Klimaneutralität bis 2040 etwa von der wirtschaftlichen Entwicklung abhängig machen und Wirtschaftsminister Wolfgang Hartmannsdorfer warnt vor einer Deindustrialisierung.
4: Das Klima schützen wir nicht durch Abwanderung.
2: Die Oppositionsparteien FPÖ und Grüne haben die Regierung erneut wegen des geplanten Klimagesetzes kritisiert. Den einen geht es zu weit, für die anderen werde es zu wenig wirken.
1: Anfang nächster Woche läuft die Spritpreisbremse aus. SPÖ-Klubobmann Philipp Kucher ist für eine Verlängerung. Skeptisch sind hingegen SPÖ-Finanzminister Markus Matterbauer und ÖVP-Wirtschaftsminister Wolfgang Hartmannsdorfer. Heute vor 35 Jahren hat das ukrainische Parlament die Unabhängigkeit des Landes erklärt. Aus diesem Anlass wurde heute der Widerstandswille der Ukraine gegen den russischen Angriffskrieg beschworen, auch vom ukrainischen Botschafter in Österreich, Wassil Chimenetz.
5: Die Ukraine verteidigt ihre eigene Zukunft. Die Ukraine verteidigt auch das Völkerrecht, aber die Ukraine verteidigt auch Frieden und Sicherheit in Europa. Das verstehen immer mehr Menschen auch in Europa. Und deswegen helfen sie und deswegen auch unterstützen sie die Ukraine.
1: Auf der Südbahnstrecke in Wien ist es am Nachmittag zu einem größeren Zwischenfall gekommen. Ein Zug ist über ein Metallteil gefahren. Die Strecke zwischen Wien-Meidling und Liesing war gesperrt. Mittlerweile ist sie teilweise wieder freigegeben worden. Details von Julia Koppenay-Pfeiffer.
6: Ein Railjet hat gegen 14.20 Uhr ein Metallteil auf den Gleisen überfahren und musste gestoppt werden. Die Strecke wurde gesperrt. Rund 220 Fahrgäste wurden von der Feuerwehr aus dem Zug geleitet und in Ersatzbusse gebracht. Mittlerweile ist der Bereich wieder freigegeben. Judith Winder von den ÖBB.
7: Im Bereich der Haltestelle Wien-Hetzendorf hat ein Railjet von Villach nach Wien ein Metallteil überfahren, weshalb es hier zu Einschränkungen gekommen ist. Die Strecke ist schon wieder freigegeben, aber es kann eben noch laufend ein bisschen zu Einschränkungen kommen.
6: Der Fernverkehr wird aktuell noch bis 19 Uhr über die Pottendorfer Linie umgeleitet. Woher das Metallteil gekommen ist, wird derzeit untersucht.
1: Das waren die Nachrichten mit Matthias Schmelzer.
8: Das Wetter in Vorarlberg, wir bekommen da ein paar Wolken. Die Gewitterwahrscheinlichkeit steigt in der Nacht. So nach 2 Uhr in der Früh soll es dann kurzzeitige Regenschauer geben. Von Südwesten her kommen da einige Wolken. Temperaturen sinken 16 bis 11 Grad. Morgen Dienstag eine Spur wechselhafter. Einzelne Regenschauer und Gewitter sind möglich. Temperaturen 19 bis 25 Grad in den Bergen in 2000 Meter Höhe um die 14 Grad. Der Wind schwach bis mäßig. Übermorgen Mittwoch wird er wieder wärmer, 23 bis 29 Grad. Aber immer noch ein paar Regenschauer, die da durchs Land ziehen können. Sie sind sicher unterwegs mit Radio Vorarlberg kurz nach 18 Uhr. Da wird es etwas besser auf der Fahrt Richtung Bregenz, auf der L202 von der Schweiz über Fussach und Harz.

0: nach Bregenz. Nur noch unter Anführungszeichen 15 Minuten mehr, die Sie da einplanen müssen. Falls Sie weitere Informationen für uns haben, falls Sie irgendwo drinstecken, gerne durchgeben. 0800 20 4000. Wünsche Ihnen eine gute Fahrt.
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0: Ja, hoffe, Sie hatten einen feinen Tag, können diesen fein ausklingen mit Ihrer Lieblingsmusik, was Rockiges, Kiss, I Was Made for Loving You, gleich Ronan Keating, Life is a Rollercoaster und Cyndi Lauper. Und Produktplatzierungen haben wir auch noch in dieser Stunde. Feine Musik, hoffe, es geht Ihnen gut mit Radio Vorarlberg. Schönen Montagabend.

0: Das ist Radio Vorarlberg am Montagabend. Viel Musik, viel Abwechslung, war heute ja fast ein Traumtag. Nicht zu heiß, nicht zu warm. Ab 10:30 war es trocken genug für den Rasenmäher. Und was haben die Jungs gemacht?
1: Hallo, da sind
2: Nick, Anton
1: und Moritz. Und wir waren heute auf der Chaiser Plana. War ein anstrengender Tag, aber war echt cool.
2: Wir haben unter bei der Lüner Seebergbahn geparkt. Dann sind wir über einen bösen Tritt hochgeklopft. Dann sind wir zur Todalphütte gegangen, haben dort eine kurze Verschnaufpause gemacht und sind dann wieder auf die Chaiser Plana hoch.
3: Haben was Gerste, Gärspätzle und Germknödel und sind dann wieder entspannt runtergelaufen, haben ein paar Pausen gemacht und haben wirklich einen bezaubernd schönen Tag hier bei dem Wetter heute.
1: Im Gipfel kurz oben war auch viel los, war gut besucht heute. Kleines Brötchen hat es oben auch gegeben, machen wir wieder, haben wir gesehen.
4: Genau, der nächste Stopp wird wahrscheinlich der Pilzbühne sein und dann geht es wieder zum Großglockner.
3: Genau so machen wir es.
1: Richtig. Ciao, ciao.
0: Und Radio Vorarlberg ist auch mit dabei, Ludwig Hirsch, und das sind die Pointer Sisters hier bei Radio Vorarlberg. Schön, dass Sie mit dabei sind.

Das ist Radio Vorarlberg am Montagabend und wir haben noch einmal kurz den Überblick. Auf der L202 Verkehrsservice Schweizer Straße von Hard nach Bregenz, da brauchen Sie 15 Minuten länger. Falls Sie noch weitere Informationen haben, gerne durchgeben. 0800 20 4000. Gute Fahrt.

0: Wir sind angekommen im Feierabend an diesem Montagabend. Wir haben es 18.30 Uhr. Wir bringen Sie auf den neuesten Stand mit den Radio Vorarlberg Nachrichten.
1: Mit Katharina Bartlock. Schönen Abend. In den Ausbau der Primärversorgungszentren in Vorarlberg kommt Bewegung. Nachdem ÖGK-Obmann Andreas Huss die Landesregierung kritisiert hat, weil es bisher nur 3 PVEs in Vorarlberg gibt, hat die ÖGK jetzt offenbar eingelenkt. Huss habe zugesagt, dass bis Ende 2029 auf alle Regionen verteilt 10 neue Einheiten entstehen sollen. Die entsprechenden Beschlüsse sollen jetzt vorbereitet werden. In Lingenau ist eine alkoholisierte Autolenkerin in der Nacht frontal gegen eine Hausmauer gekracht. Dabei hat sich die 29-Jährige am Knie verletzt. Sie wurde ins Spital gebracht. Ihren Führerschein musste die Lenkerin abgeben. Für 3 Vorarlberger Fußballtalente beginnt am Sonntag der Perspektivlehrgang am ÖFB-Campus. Die 16-jährige Götzner Torhüterin Maria Simonow, die 19-jährige Feldkircher Mittelfeldspielerin Maja Keckeis und die 20-jährige Bregenzer Wälder Verteidigerin Selina Albrecht gehören zu den 24 Nachwuchsspielerinnen, die ans Nationalteam herangeführt werden.
0: Drücken wir ganz, ganz fest die Daumen. Schauen aufs Wetter. Es wird gewittrig derzeit in und rund um Bludenz. Da soll es schon ein paar Regentropfen und Gewitter geben. Dann kommen weitere Wolken hinzu, auch am Rohrspitz, am Bodensee und auch im Vorderwald. Es gewittert und regnet ab und zu in der kommenden Nacht bei Temperaturen zwischen 22 und 27 Grad, jetzt noch am Abend, und dann kühlt es ab auf 16 bis 11 Grad. Morgen Dienstag geht es sogar noch eine Spur wechselhafter weiter mit Regen und Gewittern. Temperaturen 19 bis 25 Grad. Übermorgen Mittwoch wird es dann schon wieder besser, 23 bis 29 Grad, am Donnerstag bis zu 31 Grad. Sie sind sicher unterwegs mit Radio Vorarlberg, kurz nach 6:30 am Montagabend. 15 Minuten mehr, immer noch viel los auf der L202 Schweizer Straße von Fussachhardt nach Bregenz in die City hinein. Falls Sie weitere Informationen für uns haben, gerne durchgeben, jederzeit gratis 0800 20 4000. Ich wünsche Ihnen eine gute Fahrt.
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0: Fein, dass Sie da sind.

0: Ja, das Leben könnte so schön sein.
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2: Ich bin Branka Verhöpft und ich habe jetzt erstmal beim Gewinnspiel mitgemacht und gleich so einen tollen Preis holen. Ja. Also für meine Tochter Emilia, die startet jetzt in der ersten Klasse in der Mittelschule und die wird jetzt eine Gaudi haben, wenn ich das erzähle.
0: Tatjana, Beate und Stefanie, habt ihr jetzt gerade hineingeschaut in unser Postfach, auch schon mit Rechnungen von euch. 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Da bitte eure Rechnungen hinschicken und morgen früh wieder Radio Vorarlberg hören in Guten Morgen Vorarlberg mit Dominik Dupré und Nicole Oberhauser. Viel Glück!
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Das ist Radio Vorarlberg am Montagabend. Wir schauen nochmals auf Vorarlbergstraßen. Da haben wir immer noch etwas mehr Verkehr Richtung Bregenz in die Stadt hinein. L202, Schweizer Straße von Fussach Hart in die City. Da müssen Sie noch etwas mehr als 5 bis 10 Minuten einplanen, aber es wird besser. Falls Sie noch weitere Informationen für uns haben, geben wir sie gerne weiter an alle Autofahrer. 0800 20 4000, die Telefonnummer ins Studio. Ich wünsche Ihnen eine gute Fahrt jetzt mit Falco.

0: Ja, und jetzt ist wieder alles gut auf Vorarlbergstraßen. Es sind uns keine Störungen da gemeldet worden. Wir haben keinen Stau mehr, auch Richtung Bregenz. Wenn Sie da stehen, dann nur wegen einer roten Ampel. Und ich habe schon kurz hineingehört in unser Lieblingsspielchen, erkenne den Song nach der ersten Sekunde. Und ja, da müssen Sie heute schnell sein. Denn ich glaube, es ist einfach heute.
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2: Am Mikrofon Eva Liebentritt. Weiter warten heißt es beim neuen Sexualstrafrecht. Die SPÖ will ja eine Verschärfung durchsetzen nach dem Prinzip nur Ja heißt Ja. Demnach sollen sexuelle Handlungen nur dann als einvernehmlich gelten, wenn beide Seiten davor ausdrücklich zustimmen. Das Gesetz sollte laut SPÖ-Chef und Vizekanzler Babler heute in Begutachtung gehen, ist es aber nicht, wie Felix Nowak berichtet.
3: Es ist eine eindeutige Aussage von SPÖ-Chef und Vizekanzler Andreas Babler am Freitag bei einer Veranstaltung der SPÖ Oberösterreich Frauen in Linz.
4: Wir freuen uns, dass wir am Montag in Begutachtung endlich schicken. Auch Ja heißt Ja, geht am Montag in Begutachtung.
3: Eine parlamentarische Begutachtung findet vor dem Gesetzesbeschluss im Nationalrat statt. Sie bedeutet in der Regel, dass sich die Koalition schon geeinigt hat. Im Sexualstrafrecht ist das nicht der Fall. Das zeigt sich heute. Im SPÖ-geführten Justizministerium heißt es lediglich, ein Entwurf werde Anfang der Woche in Koordinierung geschickt. Die SPÖ übermittelt dann also ÖVP und NEOS seinen ersten konkreten Vorschlag. Erst danach sollen die koalitionsinternen Verhandlungen beginnen.
2: Zwei Wochen vor dem Schulstart in Ostösterreich hat dort heute die Sommerschule begonnen. Erstmals ist sie verpflichtend für alle, die nicht gut Deutsch sprechen. Insgesamt haben sich 58.500 Schülerinnen und Schüler angemeldet. Das ist ein neuer Rekord. Mehr als 7.000 Lehrkräfte, darunter auch Studierende, sind im Einsatz. In Amatrice in Mittelitalien wurde heute des verheerenden Erdbebens vor 10 Jahren gedacht. 299 Menschen kamen damals ums Leben, die meisten davon in Amatrice selbst. Zum Jahrestag verspricht die Politik, Druck zu machen beim Wiederaufbau, denn dieser verläuft sehr schleppend. Aus Italien berichtet Cornelia Wospanik.
5: Der Wiederaufbau in Amatrice gestaltet sich schwierig. Erstens wurde die Stadt anders als L'Aquila gänzlich zerstört und musste erst neu geplant werden. Zweitens ist man mittlerweile beim 5. Sonderkommissar und dann geht es ums Geld. Von den 12,5 Milliarden, die Private an Hilfen angefordert haben, ist gerade einmal die Hälfte der Mittel genehmigt. Aber es wolle auch nicht jeder wieder aufbauen, sagt Federico Falcini vom Komitee der Bebenopfer. Sie sagen, warum soll ich Geld rausschmeißen, wenn rund um mich nur Trümmer sind? Wiederaufbau ist das eine, aber man muss ihn auch wollen.
2: Und auch die italienische Regierungschefin Meloni mahnt zu weiteren Anstrengungen zur Vorbeugung von Erdbebenschäden. Zu viele Verzögerungen und Fehlstarts hätten einen schnellen Wiederaufbau verhindert. Sie besuchte Amatrice am Nachmittag und legte am Denkmal für die Opfer einen Kranz nieder. Die Weltmeere sind so warm wie noch nie seit Beginn der Messungen im Jahr 1979. Laut Klimawandeldienst des EU-Programms Copernicus hat die tägliche globale durchschnittliche Meeresoberflächentemperatur am vergangenen Samstag 21,1 Grad erreicht. Das ist ein neuer Rekord. Das waren die Nachrichten mit Eva Liebentritt.
6: Die Rekordhitze bei uns, die haben wir heute nicht gehabt, Gott sei Dank. Wir haben Temperaturen 22 bis 27 Grad heute Abend und es ziehen schon Wolken her und es kühlt ab mit den einzelnen Schauern und Gewittern auf 16 bis 11 Grad. Morgen Dienstag geht es noch eine Spur wechselhafter weiter. Regenschauer und Gewitter sind jederzeit möglich, Temperaturen 19 bis 25 Grad, in 2000 Meter Höhe um die 14 Grad. Übermorgen Mittwoch zeitweise sonnig, vereinzelt kann es noch etwas regnen, Temperaturen, die steigen wieder, 23 bis 29 Grad und am Donnerstag sogar bis 31 Grad. Sie sind sicher unterwegs mit Radio Vorarlberg, kurz nach 19 Uhr. Alles gut, Sie kommen gut voran. Falls doch irgendwo was hapert oder auf der Fahrt stört, gerne durchgeben an die 0800 20 4000. Ich wünsche Ihnen eine gute Fahrt.
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6: Fein, dass Sie da sind. Wir spielen unser Lieblingsspielchen. Erkennen Sie den Song nach der allerersten Sekunde? Welche Sekunde

ist das? Haben Sie sie gehört? 055 72 38 30, wenn Sie diesen Song erkennen. Und das ist jetzt der Michael Jackson für Sie. Bad, Edmund mit Leiwand, Smokey mit O'Carroll und Dr. Alban. Sing Halleluja. Jetzt lassen wir den Michael Jackson singen und dann sind Sie dran.

0: Der Doktor für die gute Laune. Sing Halleluja, Dr. Alban. Hier bei Radio Vorarlberg. Erkennen Sie den Song nach der ersten Sekunde? Was ist das für eine Sekunde? 055 72 38 30.
1: Ja, grüß Gott, aber der Monika.
0: Grüß Gott.
1: Ich hätte einen Tipp zum Abgier.
0: Ja.
1: Sandra Maria Magdalena.
0: Ja, richtig. Wieso kennen Sie den Hit? Weil Sie Radio Vorarlberg hören.
1: Ja.
0: Jawohl.
1: Ja, eigentlich schon mehr oder weniger.
0: Ja, Volltreffer. Das ist ja ein ganz großer Hit von Sandra.
1: Ja, genau.
0: Und was machen Sie heute noch? Wo sind Sie unterwegs?
1: Ich bin alle noch auf der Alpe.
0: Auf welcher?
1: Alpe Rubach.
0: Ja, wunderbar. Dann wünschen wir euch einen schönen Feierabend und nur mehr viel zu Leute, wo der Bewirter meint, sondern dass der Ösel was Gutes tut.
1: Ja, ist gut. Danke vielmals und Gürte.
0: Danke, schönen Abend.

0: Die großen Hits hier bei Radio Vorarlberg, Holly Johnson, Americanos. Die nächsten großen Hits warten schon, Shakira, Gianna Nannini, und das sind jetzt die Nachrichten hier bei Radio Vorarlberg.
1: Im Studio Katharina Bartlock, schönen Abend. Philipp Fasser, Bürgermeister und Tourismusobmann der Gemeinde Lingenau, lehnt einen Übernachtungseuro für Landwirte ab. Landwirtschaftskammerpräsident Josef Moosbrugger hat ja vorgeschlagen, dass Hotels ihn pro Gast an Bergbauern zahlen. Im Bregenzer Wald setze man stattdessen auf ein Miteinander, sagt Fasser. So würden die Hotels zum Beispiel die Produkte der Bauern kaufen. In Satein sind heute Vormittag bei einer Frontalkollision 3 Menschen verletzt worden. Laut ersten Informationen verlor eine Lenkerin auf der L50 die Kontrolle über ihr Auto und geriet auf die Gegenfahrbahn. Die Verletzten wurden ins Krankenhaus gebracht. Die Unfallursache ist unklar. Für 3 Vorarlberger Fußballtalente beginnt am Sonntag der Perspektivlehrgang am ÖFB-Campus. Die 16-jährige Götzner Torhüterin Maria Simonow, die 19-jährige Feldkircher Mittelfeldspielerin Maja Keckeis und die 20-jährige Bregenzer Wälder Verteidigerin Selina Albrecht gehören zu den 24 Nachwuchsspielerinnen, die ans Nationalteam herangeführt werden.
0: Das Wetter, ja, wir haben ein paar gewittrige Wolken übers Land ziehen. Derzeit in Alberschwende ein paar Regentropfen bei 22 Grad. Warm ist es derzeit noch am Bodensee bei 25, 26 Grad am Rohrspitz und in Bregenz. Am Arlberg, wie schaut's da aus? Langen am Arlberg, da haben wir knapp unter 20 Grad, 19 Grad. In der Nacht ziehen diese Wolken durchs Land. Es kann immer wieder gewittern oder regnen. Temperaturen, die sinken dann auf 16 bis 11 Grad. Morgen wird's dann doch noch ordentlich warm, 19 bis 25 Grad bei einigen Regenschauern und Gewittern in 2000 Meter Höhe um die 14 Grad. Und übermorgen am Mittwoch wird's wieder etwas wärmer, 23 bis 29 Grad. Sie sind sicher unterwegs mit Radio Vorarlberg, kurz nach 7:30 am Montagabend. Alles gut, alles frei bei Ihrer Fahrt durchs Land. Kommen Sie gut dort an, wo Sie erwartet werden. Wir haben die Telefonhotline für Sie jederzeit frei. 0800 20 4000, falls irgendwo was passiert und Sie nicht vorankommen. Gute Fahrt.
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0: Fein, dass Sie da sind.

0: Phil Collins hier mit einem seiner großen Hits You Can't Hurry Love hier bei Radio Vorarlberg. Die ganz großen Hits gab's heuer auch bei den 80. Bregenzer Festspielen. Die ganz großen Opernhits. Von La Traviata. Und jetzt sind die Bregenzer Festspiele Geschichte, aber die ganz großen Highlights, die gibt's nach wie vor hier bei uns in der Sendung Das Konzert, heute um 21 Uhr. Stefan Höfel, was hast du denn da vorbereitet?
1: Ja, ganz genau. Ich präsentiere Ihnen heute ein Orchesterkonzert, das die Wiener Symphoniker gemeinsam mit ihrem Chefdirigenten Peter Popelka im Rahmen der Bregenzer Festspiele gestaltet haben. Mhm. Und das war wirklich ein erstklassiges Konzert. Standing Ovations und Jubel gab es da für die Mitglieder der Wiener Symphoniker. Das Traditionsorchester zeigte sich an diesem Abend äußerst spielfreudig und das noch dazu mit wohl einem der bekanntesten Werke überhaupt.

Modest Mussorgskis Bilder einer Ausstellung, gespielt von den Wiener Symphonikern im Rahmen der Bregenzer Festspiele. Das gibt's heute als Highlight hier bei uns zu hören. Ab 21 Uhr Stefan Höfel im Konzert begleitet sie durch diesen Abend. Ja, warum nicht einmal Mussorgski oder Bukowski? Boris Bukowski, einer der großen österreichischen Musiker, jetzt bei Radio Vorarlberg. Schönen Abend.

0: Am Mikrofon Eva Liebentritt. Der Entwurf für das seit Jahren ausstehende Klimagesetz soll kommende Woche in Begutachtung gehen. Bis Ende 2027 will die Regierung ja einen Klimafahrplan vorlegen. Umweltökonomin Sigrid Stagel sagt, das Klimagesetz sei nicht standortschädlich.
1: Die Wirkung auf die Wertschöpfung, auf das Bruttoinlandsprodukt ist keinesfalls negativ. Die Beschäftigungswirkung ist eine gemischte Evidenz. Manche Sektoren profitieren, manche Sektoren verlieren. Das heißt, man muss die Transition, man muss die Veränderung proaktiv gestalten, um den Arbeitnehmern, Arbeitnehmerinnen den Übergang zu erleichtern durch Umschulungen und so weiter. Aber es ist keine negative Beschäftigungswirkung, es ist keine negative Wirkung auf das Bruttoinlandsprodukt zu erwarten. Die negativste Wirkung ist zu erwarten, wenn wir keine Klimaschutz betreiben.
0: Sagt die Umweltökonomin Sigrid Stagl im ORF-Radio. Sie erhofft sich einen Plan mit ambitionierten und konkreten Zielen. Die USA verschärfen im Wirtschaftskrieg gegen den Iran ihre Maßnahmen. US-Finanzminister Scott Bessent kündigt bei einer Pressekonferenz vor kurzem an, die Sanktionen gegen Teheran auszuweiten. Damit sollen weltweit Unternehmen und Länder bestraft werden, die Geschäftsbeziehungen zum Iran unterhalten. Bessent spricht von einem wirtschaftlichen D-Day und einer letzten Warnung an andere Staaten, ihre Verbindungen zum Iran zu kappen. Der wirtschaftliche Druck solle den Iran international isolieren. Im Südsudan sollen zwei Blauhelmsoldaten in einem Hinterhalt getötet worden sein. Laut der UN-Mission haben unbekannte Bewaffnete eine Patrouille im Bundesstaat Jonglei angegriffen. Angriffe auf Blauhelmsoldaten könnten als Kriegsverbrechen eingestuft werden, so die Vereinten Nationen. Der Südsudan ist seit seiner Unabhängigkeit 2011 von Machtkämpfen und Gewalt geprägt. Die Stadt Wien plant weitere Verschärfungen für Kurzzeitvermietungen wie Airbnb. Der Verband der Apartmentvermieter, eine freiwillige Interessensvertretung, wehrt sich aber dagegen. Michael Fröschl berichtet.
2: Um dem Wildwuchs an Ferienwohnungen Einhalt zu gebieten, hat die Stadt Wien wie andere europäische Metropolen Regeln eingeführt. So ist die touristische Kurzzeitvermietung über Plattformen wie Airbnb nur noch maximal 90 Tage pro Jahr erlaubt. Weitere Verschärfungen sind geplant, gegen die sich der Verband der Apartmentvermieter wehrt. Man sei nicht schuld am Anstieg der Mieten in der Stadt, weil viel weniger Wohnungen als kolportiert über Airbnb vermietet würden. Auch die Stadt Wien habe keine genauen Zahlen, kritisiert Felix Gradinaro vom Verband der Apartmentvermieter.
3: Und das ist unsere Kritik an die Politik. Sie sagen, sie wollen verschärfen, sie wollen noch strenger sein, aber sie wissen eigentlich gar nicht, was los ist.
2: Die Stadt Wien will künftig alle Anbieter von Kurzzeitvermietungen in einem Register mit einer Nummer erfassen und auch Umwidmungen erschweren.
0: Und der Fußball-Bundesliga-Club GAK hat jetzt einen Nachfolger von Ferdinand Feldhofer gefunden. Gerald Scheiblehner übernimmt ab Mittwoch. Er war zuletzt Chefcoach in Zürich. Und das waren die Nachrichten mit Eva Liebentritt.
4: Das Wetter in Vorarlberg, die Wolken, die ziehen jetzt in die großen Täler hinein, Montafon Richtung Arlberg und auch im Bregenzer Wald. Es kann immer wieder regnen und gewittern, Temperaturen aktuell noch bis 26 Grad im Land. Abgekühlt hat es bereits in Waadt bei 17 Grad. Temperaturen, die sinken in der Nacht auf 16 bis 11 Grad. Morgen Dienstag wird es wieder warm, 19 bis 25 Grad, aber es sind einzelne Regenschauer und Gewitter möglich. Übermorgen Mittwoch, zeitweise sonnig, dazu ist es warm. Temperaturen, die steigen wieder auf 23 bis 29 Grad und am Donnerstag sogar bis 31 Grad. Sie sind sicher unterwegs mit Radio Vorarlberg. Alles gut, falls Sie Informationen für uns haben, gerne jederzeit her damit. 0800 20 4000. Ich bin Bernhard Schertler, wünsche Ihnen einen schönen Abend mit dem Programm von Radio Vorarlberg.
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6: Am Mikrofon ist Matthias Schmelzer. Heute ist ein besonderer Tag in der Ukraine. Genau vor 35 Jahren hat das ukrainische Parlament die Unabhängigkeit erklärt. Vorher war die Ukraine Teil der Sowjetunion. Das war ein großer Staat, zu dem viele Länder gehörten. Seit damals ist die Ukraine unabhängig. Seit mehr als 4 Jahren muss sich das Land aber gegen Angriffe aus Russland verteidigen. Heute haben mehrere Politiker aus Europa zum Unabhängigkeitstag der Ukraine das Land besucht. Die Ukraine bekommt 6,1 Milliarden Euro als Hilfe von der Europäischen Union. Das Geld ist für Waffen und Systeme zur Abwehr.

0: gegen Angriffe aus der Luft. In Alpbach in Tirol findet ab heute das Europäische Forum Alpbach statt. Es dauert 2 Wochen. Alpbach ist eine Gemeinde in den Tiroler Bergen. Ein Forum ist ein Treffen, bei dem Menschen über bestimmte Themen sprechen. In Alpbach geht es darum, wie Europa in Zukunft noch erfolgreicher und stärker werden kann. Mehr als 4000 Politiker, Forscher und junge Menschen aus vielen Ländern nehmen daran teil. In Niederösterreich sind am Vormittag 2 Menschen beim Absturz von 2 Kleinflugzeugen gestorben. Bei den Flugzeugen handelte es sich um Ultraleichtflugzeuge. Sie stießen in der Nähe vom Flugplatz Krems-Gneixendorf zusammen. Dann stürzten sie ab und gerieten in Brand. Die Feuerwehr löschte das Feuer. Die beiden Piloten starben, berichtete die Polizei. Eines der Flugzeuge soll als Zugmaschine einen Segelflieger in die Luft gezogen haben. Danach flog der Pilot eine Kurve. Das 2. Flugzeug startete zu dieser Zeit und die beiden Flugzeuge stießen zusammen. Der Segelflieger war nicht am Unfall beteiligt. Norwegens König Harald V. liegt seit mehreren Tagen im Krankenhaus. Jetzt hat sich sein Zustand verschlechtert. Der König hat eine Blutinfektion. König Harald ist 89 Jahre alt. Derzeit vertritt ihn sein 50 Jahre alter Sohn Hakon. Das waren Nachrichten in einfacher Sprache. Redaktion Lorenz Lohr und Rainer Reitzamer.
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1: Am Mikrofon Eva Liebentritt. Seit Wochen suchen die Gesundheitsbehörden in Linz die Quelle des Legionellenausbruchs. 28 Menschen haben sich bisher infiziert, drei davon sind an einer schweren Lungenentzündung.

0: Klar ist seit vergangener Woche der erste Infektionsherd, eine Kühlanlage auf einem Stromnetzgebäude der Linz AG. Mittlerweile sei alles desinfiziert worden, sagt der Linzer Gesundheitsdirektor Ulrich Püschel.
1: Diese Anlagen wurden manuell gereinigt und auch mit Biozid behandelt. Es wurden alle Maßnahmen ergriffen, um die Bevölkerung in der unmittelbaren Umgebung, aber auch in gesamt Linz zu schützen.
0: Aus dem Büro der für Gesundheit zuständigen Landeshauptmann-Stellvertreterin Christine Haberlander von der ÖVP heißt es heute, dass übers Wochenende keine weiteren Erkrankungen gemeldet worden sind.
2: Im Handelskonflikt zwischen den USA und Kanada droht US-Präsident Trump mit einer drastischen Erhöhung der Zölle. Ab Jänner 2027 sollen Importabgaben auf Autos, Lkw und Stahl auf 50% steigen. Trump wirft Kanada vor, die USA auszunutzen. Kanada ist jedoch nach Mexiko der zweitgrößte Handelspartner der Vereinigten Staaten. Kanadas Premierminister Carney plant Gegenzölle auf US-Produkte. Die ukrainische Diaspora hat heute in der Wiener Innenstadt den 35. Unabhängigkeitstag der Ukraine gefeiert. Bei der Veranstaltung am Stephansplatz bekundeten Vertreterinnen und Vertreter von SPÖ und ÖVP ihre Unterstützung für das Land. Auch der britische Botschafter in Österreich sowie der ukrainischen Regierung brachten ihre Solidarität zum Ausdruck. Die Polizei spricht von rund 400 Teilnehmerinnen und Teilnehmern. In Empersdorf in der Steiermark hat sich heute ein tödlicher Reitunfall ereignet. Eine 21-jährige Frau ist in der Reithalle von ihrem Pferd gestürzt und hat sich so tödlich verletzt. Sie war zum Zeitpunkt des Unfalls alleine in der Halle und wurde leblos liegend am Boden gefunden. Warum sie von ihrem Pferd gestürzt ist, ist noch unklar. Der Fußball-Bundesliga-Club GAK hat jetzt einen neuen Trainer. Gerald Scheiblehner wird Nachfolger von Ferdinand Feldhofer, der letzte Woche seinen Hut nehmen musste, berichtet Sportreporter Daniel Kulowitz.
3: Seit dem 0:8-Debakel bei Rapid war der GAK auf der Suche nach einem Feldhofer-Ersatzmann und hat Gerald Scheiblehner gefunden. Scheiblehner habe bewiesen, dass er eine Mannschaft mit klarer Spielidee entwickeln und zum Erfolg führen kann, so GAK-Sportdirektor Andreas Lienhardt. Der Vertrag läuft bis 2028. Der neue GAK-Coach wird am Mittwochnachmittag im Rahmen einer Pressekonferenz offiziell vorgestellt. Scheiblehner war zuletzt bei Grasshoppers Zürich engagiert und hat davor Blau-Weiß Linz in die Bundesliga und sogar ins Meister-Playoff geführt.
2: Daniel Kulowitz hat berichtet und das waren die Nachrichten mit Eva Liebentritt. Zum Wetter.
4: Einzelne Regenschauer, zum Teil auch mit Blitz und Donner, sind jetzt in der ersten Nachthälfte noch dabei. Die meisten gibt es aktuell in Osttirol. Bis in der Früh sinken die Temperaturen meist auf 18 bis 10 Grad. Morgen geht es dann mit einigen Wolken durch den Tag und die bringen im Lauf des Tages von Südwesten her ein paar Regenschauer und Gewitter. Längere sonnige Phasen gibt es vor dem Regen im Nordosten. Allmählich lockert es auch in Vorarlberg und Tirol immer öfter auf. Das Ganze bei Höchsttemperaturen zwischen meist 20 und 28 Grad. So viel zum Wetter von Georg Brack.
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8: Stefan Hövel begrüßt Sie recht herzlich. Gestern sind sie zu Ende gegangen, die Bregenzer Festspiele 2026. Genauer gesagt waren es die 80. Bregenzer Festspiele und natürlich waren wir vom ORF Vorarlberg wieder ganz intensiv mit dabei, unter anderem auch bei den Orchesterkonzerten. Drei der vier, die heuer beim Festival am Bodensee stattgefunden haben, haben wir aufgenommen. Bereits am vergangenen Montag habe ich Ihnen den ersten Teil des dritten Orchesterkonzertes mit den Wiener Symphonikern präsentiert. Da stand Daphne Secloé und die österreichische Erstaufführung von Bernd Richard Deutschs Werk Intensity auf dem Programm. Diese Sendung können Sie natürlich noch in unserer ORF Sound App nachhören. Heute folgt also der zweite Teil dieses fulminanten Konzerts, das wir am 10. August im großen Saal des Bregenzer Festspielhauses aufgenommen haben. Und da stand ein Werk auf dem Programm, das wohl zu den berühmtesten Kompositionen überhaupt zählt. Die Rede ist von Modest Mussorgskis Bilder einer Ausstellung. Ursprünglich war dieses Werk ein Klavierzyklus und Mussorgskis Inspirationsquelle war eine Ausstellung, die dem Andenken an den Maler und Architekten Viktor Hartmann gewidmet war. Immer wieder erklingt da eine Promenade, die eben das Weitergehen von Bild zu Bild musikalisch illustriert. Mussorgsky vertont zudem Bilder mit Titeln wie »Der Gnom«, »Das alte Schloss«,

Schloss oder die Märchenhexe Baba Yaga, die in einer Hütte auf Hühnerfüßen lebt. Den Höhepunkt bildet dann der abschließende Hymnus, das große Tor von Kiew. Wie gesagt, ursprünglich waren die Bilder einer Ausstellung ein Klavierzyklus. Es gibt inzwischen aber unzählige Bearbeitungen für unterschiedlichste Besetzungen. Weltweit berühmt wurde das Werk aber wohl aufgrund der Orchesterbearbeitung von Maurice Ravel aus dem Jahr 1922. Und die hören wir jetzt. Bilder einer Ausstellung von Modest Mussorgsky in der Instrumentierung von Maurice Ravel. Chefdirigent Peter Popelka leitet die Wiener Symphoniker.

Bilder einer Ausstellung von Modest Mussorgsky in der Instrumentierung von Maurice Ravel war das. In einer Aufnahme vom 10. August aus dem großen Saal des Bregenzer Festspielhauses. Chefdirigent Peter Popelka leitete die Wiener Symphoniker. Dieser Mitschnitt von den Bregenzer Festspielen 2026 ist eine Produktion des ORF Vorarlberg. Der Tonmeister war Christoph Maria Holzer, Musikaufnahmeleiter und Gestalter der heutigen Sendung Stefan Höfel. Rund 20 Minuten bleiben uns noch bis zur nachfolgenden Sendung. Wir hören einen Mitschnitt von den Bregenzer Festspielen 2011. Kirill Petrenko leitet die Wiener Symphoniker bei Karl Maria von Webers Konzert für Klarinette und Orchester Nummer 1 in F-Moll Opus 73. Der Solist ist Martin Fröst.

Ein Mitschnitt von den Bregenzer Festspielen 2011 war das. Kirill Petrenko leitete die Wiener Symphoniker bei Karl Maria von Webers Konzert für Klarinette und Orchester Nummer 1 in F-Moll Opus 73. Der Solist war Martin Fröst. Und damit sind wir am Ende der heutigen Konzertsendung angelangt. Mein Name ist Stefan Höfel. Ich wünsche Ihnen eine angenehme Nacht mit dem weiteren Programm von Radio Vorarlberg.

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1: Herzlich willkommen zum Nachtjournal. Das sind einige der Themen heute. SPÖ-Chef und Vizekanzler Babler fordert im ORF-Sommergespräch einen Stopp für die Finanzierung der Privatspitäler. Die USA verhängen Sanktionen gegen Iran-Verbündete und wollen so den Druck aufs Regime erhöhen. Und heute hat die Sommerschule in Ostösterreich begonnen. Das Wetter morgen wird meist unbeständig und warm. Aus dem Journalstudio begrüßt sie Eva Liebentritt. Im ORF-Sommergespräch war soeben SPÖ-Chef und Vizekanzler Andreas Babler zu Gast bei Simone Strebel. Das Gesundheitssystem und seine Herausforderungen waren dabei ein zentrales Thema. Babler schlägt heute vor, den Privatkrankenanstalten Finanzierungsfonds, den sogenannten PRI-KRAF, auszulassen. Damit werden aktuell 38 private Krankenanstalten gefördert. Konkret will Babler:

0: habe, den Menschen wieder zurückgeben, nämlich für ihre öffentliche Gesundheitsversorgung. Das ist der Vorschlag, mit dem ich jetzt auch in die Herbstarbeit in der Regierung gehe.
1: Der Fonds wurde 2002 unter Schwarz-Blau eingeführt. Die US-Regierung kündigt eine massive Ausweitung der Sanktionen gegen den Iran an. Teheran solle komplett von der Weltwirtschaft isoliert werden, sagt US-Finanzminister Scott Bessent am Abend in einer Pressekonferenz. Er kündigt Sanktionen gegen alle Länder an, die mit Teheran gemeinsame Sache machen, und spricht von einem Warnschuss.
2: Jedes Land bekommt von uns eine individuelle Frist, um die wirtschaftlichen Aktivitäten mit dem Iran einzustellen. Unser Ziel ist es, jede Lebensader zu durchtrennen, die dieses tyrannische Regime am Leben hält, bis Teheran alleine dasteht.
1: Frage jetzt an unsere USA-Korrespondentin Barbara Wolczek. Wie sehr zeigt denn diese neue Strategie, dass die USA dem Iran bisher nicht beikommen konnten?
3: Ja, ganz genau. Militärisch hat man nichts erreicht. Verhandlungen stocken. Also probiert man jetzt eine Politik des maximalen wirtschaftlichen Drucks. Jetzt kennt der Iran freilich Sanktionen seit Jahrzehnten. Und ebenso lange ist es dem Regime gelungen, Sanktionen zu umgehen. Was aber jetzt anders ist, ist, dass die USA auch andere Länder in die Pflicht nehmen wollen. Sie wollen, dass insbesondere die Golfstaaten, aber eben vor allem auch China, sich entscheiden. Haben wir Handelsbeziehungen zu den USA oder haben wir Handelsbeziehungen zum Iran? In den Golfstaaten gibt es da schon eine Bewegung. Bei China schaut die Sache natürlich anders aus. Und da wird sich die Frage stellen, wie konsequent wird man hier sein, wenn es wirklich darum geht, chinesische Finanzinstitutionen zu sanktionieren?
1: Analysiert ORF-Korrespondentin Barbara Wolczek in Washington. Inmitten des russischen Angriffskriegs hat die Ukraine heute den 35. Jahrestag ihrer Unabhängigkeit gefeiert. Zu diesem Anlass reisten unter anderem EU-Ratspräsident Antonio Costa und der britische Premierminister Andy Burnham nach Kiew. Ansgar Gersmann berichtet.
4: Zum Unabhängigkeitstag appelliert der ukrainische Präsident. Im Moment sei die Lage für uns alle wirklich sehr schwierig, sagt Volodymyr Zelensky angesichts des russischen Angriffskrieges. Der Präsident fordert die Verbündeten auf, der Ukraine alles zu geben, was sie braucht, um den Krieg zu beenden. Zu den Feierlichkeiten in Kiew ist auch Andy Burnham gekommen. Der neue britische Premier sichert dem Land Militärhilfe zu und will ihm die Produktion von weitreichenden Marschflugkörpern mit britischer Technologie ermöglichen. Die EU genehmigt neue Rüstungshilfen im Wert von rund 6 Milliarden Euro. Die Mittel seien für Flugabwehrsysteme, Raketen, Munition und Radaranlagen vorgesehen.
1: Zurück nach Österreich jetzt. Zwei Wochen vor dem Schulstart in Ostösterreich hat dort heute die Sommerschule begonnen. Erstmals ist sie verpflichtend für alle, die nicht gut Deutsch sprechen. Mehr von Peter Daser.
5: Für die Sommerschule haben sich heuer rund 59.000 Schülerinnen und Schüler angemeldet. Die meisten waren dazu nicht verpflichtet, aber rund 16.000 Kinder und Jugendliche schon. Diejenigen nämlich, die wegen mangelnder Deutschkenntnisse zuletzt in einer Deutschförderklasse waren oder als außerordentliche Schülerinnen und Schüler erst im vergangenen Sommersemester dazugekommen sind. Bildungsminister Christoph Wiederkehr sagt:
6: Die Idee dahinter ist, ihnen einen Startvorteil zu geben, nämlich einen Startvorteil vor Beginn des Schuljahres, damit sie dann auch am Beginn des Schuljahres wieder gut mitkommen und auch die Lehrkräfte verstehen, um so gemeinsam Bildung zu erleben.
5: Die meisten Teilnehmer für die Sommerschule wurden in Wien angemeldet, dann folgen Niederösterreich und Oberösterreich.
1: Immer mehr junge Menschen zeigen auf Social Media ihr Leben ohne Freunde. Sogenannte Loneliness-Influencer sind ein wachsender Trend. Laut Statistik Austria fühlen sich 8% der Menschen in Österreich häufig einsam. Bei jungen Erwachsenen ist der Anteil noch höher. Verena Brucher berichtet.
7: Hey, mein Name ist Ronja und ich bin die meiste Zeit in meinem Leben allein.
8: Ich habe aktuell keine Freunde und auch keine beste Freundin und ich wünsche mir aber eine beste Freundin.
9: Junge Menschen zeigen offen ihr Leben ohne Freunde. Die Enttabuisierung von Einsamkeit sieht die Präsidentin des österreichischen Bundesverbands für Psychotherapie, Barbara Haidt, grundsätzlich positiv, warnt aber vor einer Romantisierung.
10: Die Schwierigkeit ist natürlich, wenn Einsamkeit ein Stück weit zelebriert wird und als etwas Erstrebenswertes dargestellt wird. Weil tatsächlich wirkliche Einsamkeit ist ja nicht etwas, was man selber wählt.
9: Paradox sei, dass ausgerechnet die Plattformen, auf denen Loneliness-Influencer über ihre Einsamkeit sprechen, Teil des Problems seien. Wer zu viel Zeit auf Instagram und Co. verbringe, dem fehle

0: sie dann für echte Beziehungen so heit.
1: Jetzt noch zum Wichtigsten vom Sport. Daniel Kulowitz fasst den Tag für uns zusammen.
2: Der GAK hat mit Gerald Scheible in einen neuen Trainer gefunden und damit einen Nachfolger von Ferdinand Feldhofer, dem das 0:8 Debakel bei Rapid zum Verhängnis geworden war. Scheibliner war zuletzt bei Grasshoppers Zürich engagiert und davor Erfolgstrainer von Blau-Weiß Linz. Der 49-jährige Oberösterreicher unterschreibt beim GAK bis 2028 und wird am Mittwoch offiziell präsentiert. Verpatzte Generalprobe für Tennisjungster Lili Tager in Sachen US Open. Die Osttirolerin scheitert beim Vorbereitungsturnier in Monterey früh gegen die Ukrainerin Staro Dubceva. Tager ist aber genauso wie Julia Graper fix für den Hauptbewerb der US Open qualifiziert. Juri Rodionow meistert seine erste Quali-Runde in New York souverän und trifft auf den Portugiesen Silva. Bei der Volleyball-EM verlieren Österreichs Frauen auch das dritte Gruppenspiel wieder mit 0:3, diesmal gegen die Ukraine. Morgen nächster Auftritt um 16 Uhr gegen Griechenland live in ORF Sport Plus. Und bei der Ruder-WM in Amsterdam schafft es Konrad Hultsch im Leichtgewichtseiner mit Platz 2 ins Semifinale. Im Doppelzweier verpassen Laura Swoboda und Lara Tiefenthaler nach Rang 5 den Einzug ins B-Finale.
1: Und jetzt sagt uns noch Georg Brack, wie das Wetter wird.
3: Die Nacht verläuft größtenteils trocken und zum Teil auch klar. Bis etwa Mitternacht sind aber von Italien her noch einzelne Regenschauer möglich. Die Temperaturen sinken meist auf 18 bis 10 Grad. Morgen am Dienstag ziehen dann einige Wolken über Österreich und die bringen ein paar Regenschauer sowie einzelne Gewitter. Die meisten im Bergland und im Süden. Hier zeigt sich die Sonne nur zwischendurch. Nur vereinzelt nass wird es vom Innviertel bis zum Nordburgenland. Die Höchstwerte morgen 19 bis 28 Grad. In 2000 Meter Höhe hat es um 12 Grad.
1: Und das war das heutige Nachtjournal mit Eva Liebentritt im Studio. Verbringen Sie noch einen angenehmen Abend.
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1: Am Mikrofon Eva Liebendritt. Die USA streichen eine für nächsten Monat geplante Militärübung mit Südkorea. Zur Begründung habe Washington auf Engpässe bei den eigenen Truppenkapazitäten wegen des Iran-Kriegs verwiesen, heißt es dazu aus Seoul. Erst vor wenigen Tagen ließ US-Präsident Trump ein Manöver mit Südkorea deutlich verkürzen. Raffaella Steinbach berichtet.
2: Seit den 1950er Jahren halten das südkoreanische und das US-Militär gemeinsame Übungen ab, um sich für einen möglichen Angriff Nordkoreas vorzubereiten. Damit scheint es vorerst vorbei zu sein. Erst vor wenigen Tagen wurde ein laufendes Militärmanöver vorzeitig beendet. Nun streichen die USA eine weitere Übung ganz. Bei dem Manöver im September hätten die Truppen Landungsübungen mit Amphibienfahrzeugen proben sollen. Washington begründet die Entscheidung mit der Lage im Nahen Osten. Von Beobachtern wird es allerdings auch als Signal an Nordkorea gewertet. So könnte der US-Präsident den Weg bereiten für ein mögliches neues Treffen mit Nordkoreas Machthaber Kim Jong-un.
1: SPÖ-Chef und Vizekanzler Andreas Babler hat am Abend im ORF-Sommergespräch sein Nein zur Anhebung des Pensionsantrittsalters bekräftigt. Viele würden das gesetzliche Pensionsantrittsalter gar nicht erreichen. Die Folge von früherem Pensionsantritt seien höhere Abschläge, so Babler. Es müsse aber dafür gesorgt werden, dass man das Tatsächlich

0: Reicht die Polizei einen Notruf. Nachbarn hören den lautstarken Streit aus einer Wohnung. Polizeisprecher Philipp Haslinger.
1: Die Beamten haben lediglich einen Mann am Boden liegend wahrnehmen können. Reanimationsmaßnahmen waren nicht mehr erfolgreich. Seitdem laufen die Ermittlungen.
0: Da aufgrund der Auffindungssituation des Mannes und der Spurenlage in der Wohnung ein Fremdverschulden nicht ausgeschlossen werden kann, wurde nun eine Obduktion angeordnet.
1: Eine Obduktion wird heute im Laufe des Tages durchgeführt, um hier die genaue Todesursache festzustellen.
0: Aus ermittlungstaktischen Gründen wird der Name der Straße nicht genannt. Derzeit wird auch das persönliche Umfeld des Verstorbenen geprüft. Die Ermittlungen gehen in alle Richtungen, heißt es seitens der Polizei.
2: Ein Tornado hat in Südfrankreich schwere Schäden angerichtet. 26 Menschen sind verletzt, über 100 Häuser beschädigt und tausende Haushalte sind ohne Strom. Besonders betroffen war die Gemeinde Pontmar nahe den Pyrenäen. Dort wurden Notunterkünfte für die Betroffenen eingerichtet. Das waren die Nachrichten mit Eva Liebentritt. Und jetzt zum Wetter.
3: Der morgige Dienstag bringt uns vorübergehend wechselhaftes Wetter. Von Südwesten her ziehen einige Wolken auf und die bringen in der Früh schon einzelne Regenschauer von Vorarlberg bis Kärnten. Im Lauf des Tages werden die Regenschauer mehr und breiten sich auf den Großteil des Landes aus. Außerdem kommen Gewitter dazu. Ihr Schwerpunkt liegt in den Alpen und im Süden. Die längsten sonnigen Phasen gibt es am Vormittag im Nordosten. Am Nachmittag lockert es vor allem von Westen her immer öfter auf. Die Temperaturen erreichen morgen 19 bis 28 Grad. So viel zum Wetter von Georg Brack.

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1: Heute ist Dienstag, der 25. August. Aus dem Nachrichtenstudio begrüßt sie Eva Liebentritt. Ende August, also nächste Woche, läuft die Spritpreisbremse der Regierung aus. SPÖ-Klubobmann Philipp Kucher fordert eine Verlängerung. Aus seiner eigenen Partei gibt es dazu aber Skepsis und auch die ÖVP hält nichts davon, auch wenn auch aus anderen Gründen. Viktoria Waldecker berichtet.
2: Im April hat die Regierung die Spritpreisbremse eingeführt. Seit Juni läuft sie in abgespeckter Form. Die Mineralölsteuer wird zwar weiterhin gesenkt, die Gewinne von Mineralölkonzernen werden aber nicht mehr beschränkt. Die Spritpreisbremse in dieser Form weiterzuführen, hält Finanzminister Markus Marterbauer von der SPÖ für wenig sinnvoll.
3: Die hat ja zuletzt nur mehr 1 bis 2 Cent pro Liter gebracht. Ohne die Margenbegrenzung bin ich ein bisschen skeptisch.
2: Auch Wirtschaftsminister Wolfgang Hartmannsdorfer von der ÖVP lehnt die Verlängerung der Spritpreisbremse ab. Er hat dabei aber die Unternehmen im Auge. Staatliche Eingriffe in den Markt dürften kein Dauerzustand werden. Das setze kleine und unabhängige Tankstellen unter Druck. Es sei bereits sichergestellt, dass Preissenkungen am internationalen Markt an der Zapfsäule weitergegeben werden müssten, so der Wirtschaftsminister.
1: Mobbing, Essstörungen, Handysucht oder Prüfungsangst. Die Mental Health Days an Schulen sollen Lehrkräfte, Eltern und Schülerinnen und Schüler für genau diese Themen sensibilisieren. Ein neues Modul zeigt jetzt auch, wie Armut und psychische Probleme zusammenhängen, berichtet Veronika Mauler.
4: Schülerinnen und Schüler, die aus armutsbetroffenen Familien kommen, haben ein 6-mal höheres Risiko, an Depressionen zu erkranken, als Jugendliche aus den reichsten Schichten, sagt Armutsexperte Martin Schenk.
5: Das gilt auch für Angststörungen und für psychosomatische Erscheinungen. Das heißt, wenn es um psychische Gesundheit geht, muss man die sozialen Fragen immer mitdenken.
4: Sowohl für Armut als auch für psychische Probleme genieren sich Jugendliche. Lehrkräfte müssen hier sensibel sein, etwa wenn es um finanzielle Unterstützungen für Ausflüge geht.
5: Dass das anonym passiert, dass die Lehrerinnen da dafür aufpassen.

0: hat die Festsetzung und Deportation straffällig gewordener Ausländer ohne gültige Aufenthaltspapiere angekündigt. Die ersten Verfahren sollen noch diese Woche beginnen, sagt der rechte Hardliner. Er werde illegale Migration unabhängig von der Herkunft nicht akzeptieren. Della Espriella hatte die Stichwahl um das kolumbianische Präsidentenamt im Juni gewonnen. Am Samstag gibt es in Island eine Volksabstimmung, ob das Land die Verhandlungen mit der Europäischen Union wieder aufnehmen soll oder nicht. Die Bevölkerung ist ziemlich gespalten, ob das Land eigenständig bleiben oder Teil einer größeren Gemeinschaft werden will. Eva Pöcksteiner hat sich in Island umgehört.
1: Abgeschottet bleiben oder das Land öffnen? Viele fürchten sich vor den möglichen Veränderungen, wie die Bäuerin Nina Bastard, denn derzeit dürfen aus Angst vor Krankheiten keine Pferde aus dem Ausland eingeführt werden. Ich weiß zwar nicht, was sich in der EU für uns ändern würde, aber es wäre natürlich schlimm, wenn das für die isländischen Pferde eine Gefahr wäre. Andere wie Magnus Magnusson von der Europabewegung sehen darin eine Chance. Wir sind seit 30 Jahren Partner der EU, denn wir sind im europäischen Wirtschaftsraum. Aber wir würden gerne EU-Mitglied werden, um auch bei den Entscheidungen und Gesetzen mitreden zu können. Die Umfragen sagen ein sehr knappes Ergebnis voraus.
0: Die ehemalige deutsche Außenministerin Annalena Baerbock wechselt offenbar nach ihrem Amt als Präsidentin der UNO-Generalversammlung an die New Yorker Columbia-Universität. Wie die deutsche Presseagentur berichtet, übernimmt sie dort ab Herbst eine praxisorientierte Professur für Global Leadership und wird Co-Direktorin eines Masterprogramms für Führungskräfte. Baerbocks Amtszeit an der Spitze der UNO-Generalversammlung endet offiziell im September. Das waren die Nachrichten mit Eva Liebentritt. Und jetzt zum Wetter.
2: Im Großteil des Landes ist es jetzt in der Nacht trocken, in den Morgenstunden kann es aber bereits im Südwesten, im Bereich von Vorarlberg bis nach Kärnten, stellenweise nass sein. Und die Schauer werden heute im Laufe des Tages häufiger und breiten sich auf den Großteil des Landes aus, außerdem kommen Gewitter dazu. Ihr Schwerpunkt liegt im Bergland und im Süden. Dazu überwiegen die Wolken, die längsten sonnigen Phasen mit nur wenigen Regenschauern gibt es am Vormittag vom Innviertel bis ins Nordburgenland, am Nachmittag im Westen. Die Höchstwerte heute meist 20 bis 28 Grad. So viel zum Wetter von Georg Brack.

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sechs Viertel nicht trinken sollen, aber mit sechs Vierteln ist man ja noch nicht angesoffen, oder? Überhaupt war gar nichts passiert, wenn ich dieses blöde Plakat da gestanden wäre für ein blaues Wien. Ich war blauer als für die ganze FPÖ.

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1: Im Studio ist Theresa Eder. Es ist 1 Uhr. Für den deutschen Autobauer VW wird's heute ernst. Allein in Deutschland sollen ja bis 2030 mindestens 50.000 von 275.000 Stellen wegfallen. Deshalb beginnt heute die erste von insgesamt 9 Betriebsversammlungen. Regina Pöll berichtet.
2: Um 9.30 Uhr im Hauptwerk von VW in Wolfsburg soll es losgehen. Die Mitarbeiter sind verunsichert. Jetzt soll Konzernchef Oliver Blume seine Sparpläne erklären. Zuletzt hat Volkswagen in Europa um 500.000 Autos mehr produziert, als nachgefragt wurden. Gründe sind die Zölle der USA und der Absatzeinbruch in China. 4 Werken droht demnächst das aus. Weltweit könnten bis zu 120.000 Stellen gestrichen werden. Für Autoexperte Ferdinand Dudenhöfer greift das zu kurz.
3: Man braucht vernünftige Produkte, man braucht vernünftige Kapazitätsbelegungen.
2: Schon früher hat Blume Sparpläne präsentiert. Ob er sie bei der nächsten Aufsichtsratssitzung am 4. September durchbringt, ist offen. Auch Streiks der Belegschaft könnten folgen.
1: Schwerer Arbeitsunfall in Oberdorf im Burgenland. Bei Arbeiten an einer Stützmauer ist ein rund 3,5 Tonnen schwerer Bagger umgekippt. Der Lenker ist dabei aus dem Bagger gestürzt und mit einem Bein unter der Maschine eingeklemmt worden. Fast 40 Einsatzkräfte waren vor Ort, um den 37-Jährigen zu befreien. Der Mann ist ins Spital geflogen worden. Und die Fußballfrauen von Austria Wien haben nach ihrem Meistertitel in der Vorsaison jetzt die Chance auf eine Krönung. Zum ersten Mal spielen sie um den Einzug in die Champions League. Daniel Kulowitz, die letzte Hürde heißt Brannbergen.
4: Mit großem Respekt sind die Austria-Frauen in den Flieger nach Norwegen gestiegen. Die Meisterinnen aus Brannbergen sind seit Oktober 2025 ungeschlagen und haben vor 2 Jahren sogar das Viertelfinale der Frauen-Champions League erreicht. Austrias Carina Wenninger.
5: Eine sehr schwere Aufgabe, das wissen wir. Aber wir wollen natürlich die Austria international bestmöglich vertreten. Von jedem Fußballer, jeder Fußballerin ist es ein Traum, Champions League zu spielen. Wir werden alles reinhauen, was wir haben. Ich glaube, dass es ein Duell auf Augenhöhe sein wird.
4: Wichtig wird sein, dass man sich fürs Rückspiel kommende Woche in Wien noch alle Optionen offen halten kann, sagt Austrias Frauencoach Stefan Kennesser.
6: Mit einem guten Ergebnis aus Norwegen nach Hause zu kommen, um im Rückspiel daheim mit unseren Fans nochmal alles möglich machen und die erstmalige Teilnahme fixieren zu können.
4: Das Hinspiel Brannbergen gegen die Austria-Frauen heute ab 18 Uhr auch live in ORF Sport Plus zu sehen.
1: Jetzt zum Wetter mit Georg Brack.
7: Im Großteil des Landes haben wir es jetzt trocken, in den Morgenstunden kann es aber bereits im Südwesten im Bereich von Vorarlberg bis nach Kärnten

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1: Im Studio ist Theresa Eder. Es ist 2 Uhr. SPÖ-Chef und Vizekanzler Andreas Babler hat am Abend im ORF-Sommergespräch sein Nein zu einer Anhebung des Pensionsantrittsalters bekräftigt. Vielmehr gehe es darum, Menschen zu ermöglichen, bis zur Pension zu arbeiten und nicht die Jahre davor krank bzw. arbeitslos gemeldet zu sein. Babler sagt:
2: Wir werden das gesetzliche Pensionsantrittsalter nicht erhöhen. Und so ist es im Regierungsprogramm ein Kompromiss in den Pensionen. Aber unser gemeinsames Verständnis in der Sozialdemokratie, so wie bei der ÖVP und bei den NEOS, ist es, gemeinsames Ziel, das faktische Pensionsantrittsalter zu erhöhen, bessere Arbeitsbedingungen, auch nachdenken, was gibt es für Anreize oder Verpflichtungen für große Unternehmen, auch ältere Beschäftigte anzustellen. Dann hätten wir viele Probleme nicht. Dann soll man nicht die Arbeitslosigkeit, Menschen haben nicht so hohe Abschläge und sie können gesündere Jahre in der Pension vollbringen. Das ist mein Zielsetzung.
1: Sagt Andreas Babler im ORF-Sommergespräch. 7, 10 oder gar 20% Trinkgeld. Wer im Restaurant mit Karte zahlt, bekommt auf dem Lesegerät oft Trinkgeldoptionen angezeigt. Nina Walli, bei Verbraucherschützern stößt das auf Kritik.
3: Ja, da schnell etwas anzutippen, versetze viele Gäste in Stress. Sie fühlen sich überrumpelt und bedrängt, so die Konsumentenschützer. Und sie warnen vor einer unterschwelligen Beeinflussung durch manipulative Designs, etwa dass die voreingestellten Trinkgeldoptionen größer und farblich auffälliger dargestellt sind als die Option kein Trinkgeld. Die Gewerkschaften wiederum wollen sicherstellen, dass auch das digitale Trinkgeld, genauso wie Bargeld, vollständig und transparent bei den Beschäftigten ankommt.
1: Die USA streichen eine für nächsten Monat geplante Militärübung mit Südkorea. Als Grund nennt Washington Engpässe bei den eigenen Truppenkapazitäten wegen des Irankriegs. Raffaella Steinbach berichtet.
4: Seit den 1950er Jahren halten das südkoreanische und das US-Militär gemeinsame Übungen ab, um sich für einen möglichen Angriff Nordkoreas vorzubereiten. Damit scheint es vorerst vorbei zu sein. Erst vor wenigen Tagen wurde ein laufendes Militärmanöver vorzeitig beendet. Nun streichen die USA eine weitere Übung ganz. Bei dem Manöver im September hätten die Truppen Landungsübungen mit Amphibienfahrzeugen proben sollen. Washington begründet die Entscheidung mit der Lage im Nahen Osten. Von Beobachtern wird es allerdings auch als Signal an Nordkorea gewertet. So könnte der US-Präsident den Weg bereiten für ein mögliches neues Treffen mit Nordkoreas Machthaber Kim Jong-un.
1: Jetzt zum Wetter mit Georg Brack.
5: Wolken und allmählich auch ein paar Regenschauer und Gewitter breiten sich heute von Italien her auf den Großteil Österreichs aus. Die Sonne zeigt sich heute tagsüber, also vor allem im Bergland und im Süden, nur zwischendurch. Längere sonnige Phasen gibt es am Vormittag noch im windigen Norden und Nordosten. Ab Mittag kommt auch in Vorarlberg und Tirol immer öfter die Sonne durch. Die Temperaturen erreichen heute 19 bis 28.